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5: Hallo, hier ist der David und jetzt kommen wieder die Nachrichten von dieser Stunde. Marmelade darf wieder Marmelade heißen. Klingt erstmal kompliziert, aber es ist Folgendes damit gemeint. Erdbeermarmelade hat es in der Europäischen Union so eigentlich gar nicht gegeben. Da hat es nämlich Konfitüre geheißen. Marmelade hat es nur heißen dürfen, wenn sie aus Zitrusfrüchten hergestellt worden ist. Also zum Beispiel Zitronen, Mandarinen oder auch Orangen. Jetzt hat die EU beschlossen, dass auch die anderen Sorten Marmelade heißen dürfen. Diese Regel hat klarerweise nur für den Handel und die Supermärkte gegolten. Wie du dazu sagst, ist natürlich ganz dir überlassen. Studieren und forschen wie die Großen, das können Kinder in unserer Bundeshauptstadt Wien in diesem Sommer wieder auf der Kinderuni. 600 Wissenschaftlerinnen und Wissenschaftler bringen Schulkindern zwischen 7 und 12 Jahren bei spannenden Vorlesungen in den unterschiedlichsten Bereichen viele Informationen näher. Von Weltraum über Medizin bis hin zu gesunder Ernährung. Damit das Lernen in den Sommerferien auch ohne Druck möglich ist, gibt es auf der Kinderuni keine Prüfungen und Tests. Am Ende der 2 Wochen findet dann für alle teilnehmenden Kinder eine Sponsionsfeier statt, bei der jedes Kind eine Urkunde bekommt. Die Anmeldung läuft ab sofort. Alle wichtigen Infos findest du im Internet auf kinderuni-anmeldung.at. Stofftiere vom Flohmarkt bekommen ein zweites Leben. Und zwar durch die Schülerinnen und Schüler der Höheren Lehranstalt für Mode in Mödling im Bundesland Niederösterreich. Vor kurzem haben die jungen Leute ihre kreativen Ideen, wie sie Mode und Plüschtiere verbinden wollen, vor 150 Gästen in einer Modenschau präsentiert. Dabei sind ihre modischen Einzelstücke für den guten Zweck sogar versteigert worden und das Geld im Wert von 1.500 Euro ist an die Tiere im Tierschutzhaus nach Vösendorf, dem größten Tierheim Österreichs, gespendet worden.
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7: Jona ist 7 Jahre alt, aus Vorarlberg, und er hat uns eine Nachricht an sparefroh@meinkinderradio.at geschickt. Er schreibt, dass seine Eltern ihm nun ein paar Euro im Monat Taschengeld geben. Jona fragt sich jetzt aber, wofür das Taschengeld eigentlich gut ist. Naja, zum Kaufen von Dingen, oder Josie?
8: Natürlich ist Taschengeld dazu da, um sich etwas kaufen zu können. Aber das ist nicht der einzige Vorteil, Konrad.
7: Hä? Wofür ist es denn noch gut?
8: Durch Taschengeld kannst du viel über den Umgang mit Geld lernen. Du hast die Freiheit, dir das zu kaufen, was du willst, musst aber auch mal sparen und abwarten, wenn du dir etwas nicht gleich leisten kannst.
7: Beim Sparen ist ja die Vorfreude eigentlich immer am besten.
8: Genau. Und so bekommen Kinder ein besseres Gefühl dafür, wie sie ihr Geld ausgeben sollten. Und natürlich passieren dann auch mal Fehler. Vielleicht wird etwas vorschnell gekauft und im Nachhinein merkt man, dass der Kauf unnötig gewesen ist.
7: Ja, es gibt nichts Schlimmeres als das Gefühl, sein Geld verschwendet zu haben, wenn man da nur an die Sachen denkt, die man sich stattdessen kaufen hätte können.
8: Genau so ist es. Aber auch das gehört eben dazu. Aus den Fehlern kann jedes Kind lernen und sich in Zukunft auch besser überlegen, für was man das Taschengeld ausgibt.
7: Du hast wahrscheinlich recht, aber es ist manchmal trotzdem nervig. Naja, auf jeden Fall danke fürs Erklären, Josie.
8: Ja, gern. Und wenn du auch ein Thema oder ein

0: Eine Frage für uns hast? Dann kannst du es am besten über Radinos Smartphone-App schicken. Vergiss aber nicht, auch deinen Namen und deinen Wohnort zu sagen.
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0: macht man nix. Endlich wird geknetet und es matschen die Finger. Ist der Teig fertig geballt, seid ihr die Teigbezwinger. Jetzt muss der Teig leider eine Stunde gehen.
1: Hä? Ich soll gehen? Aber ich wollte eigentlich mitmachen, so als Teig. Aber dann gehe ich eben. Okay. Ciao.
0: Hey Teig, stopp Teig, wenn es heißt Teig gehen lassen, bedeutet das den Teig warm und zugedeckt stehen lassen.

Ich glaube, die Mama ist unter der Dusche. Das ist Dino super gut, weil dann habe ich jetzt das ganze Radiostudio für mich ganz allein. Weißt du was? Jetzt schaut uns keiner zu. Nur du bist vor dem Radio und ich bin hinter dem Radio. Weißt du, was wir jetzt machen? Jetzt strecken wir mal ganz Dino weit die Zunge raus und wir schauen beide zum Radio. Bist du soweit? Dann geht's jetzt los. Hast du dich getraut? Dann haben wir uns jetzt die Zunge gezeigt und keiner hat's gesehen und keiner hat geschimpft. So, jetzt aber wieder brav sein, sonst heißt's, der kleine Radino ist schuld. Viel Spaß in einer neuen Stunde hier auf mein Kinderradio.

0: Kinderlieder am Morgen vertreiben Kummer und Sorgen.
1: Stimmt, mein kleiner Sprücheklopfer.
0: Ich habe aber gar keinen Kummer und Sorgen habe ich auch nicht. Es reimt sich aber so gut.
1: Du hast heute wohl in der Witzekiste geschlafen.
0: Das verstehe ich nicht, aber ich liebe Witze. Kennst du vielleicht auch einen tollen Witz? Dann schick mir doch eine Sprachnachricht über die Mein Kinderradio Smartphone App. Da würde ich mich dino-mäßig drüber freuen. Aber jetzt gibt's wieder Musik. Mama, drücke mal auf Start.
1: Wie ist das Zauberwort?
0: Bitte.
1: Okay, los geht's.

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1: Das sind dann die, die Radino lange Zeit nicht findet, weil er sie irgendwo hingeräumt hat und nicht mehr weiß, wo das war.
0: Stimmt ja gar nicht. Die sind an extra geheimen Plätzen, weil sie niemand außer mir finden darf. So ist das.
1: Aha. Na dann komm, Radino. Spiel uns bitte ein Lied aus einer geheimen Kiste, okay?
0: Na gut, schauen wir mal. Ja, das ist gut. Viel Spaß.

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0: schau mal meinen Riesenturm an.
1: Boah, Radino, der ist ja wirklich hoch. Gratuliere. Hast du da alle Bausteine drin verbaut?
0: Keiner mehr übrig.
1: Na, dann hast du dir zwar wirklich eine Pause verdient. Gleich gibt's hier wieder eine Geschichte bei uns auf mein Kinderradio und würde sagen, du kannst dich jetzt schon mal in die Kuschelecke begeben. Und ich mache noch schnell ein Foto vom Turm. Der ist ja wirklich riesengroß.
0: Ja, ich bin auch so Dino-stolz.
1: Ja, das kannst du auch.
2: Ui, sieht das gut aus. Oh, das riecht auch

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3: Heute gehen wir zum Kinderarzt. Felix hat einen bösen Husten. Seine kleine Schwester Nina sagt, du bellst wie ein verknurrter Hund. Mama meint es auch. Ich wollte ohnehin mit Nina zur Vorsorgeuntersuchung, sagt sie. Da kann der Kinderarzt auch gleich deinen Husten abhorchen. Er weiß dann, wo der Knurrhund sitzt und verjagt ihn mit der richtigen Medizin. Mama ruft beim Kinderarzt an. Sie bekommt einen Termin für den Nachmittag. Tut die Sorgeuntersuchung weh? Fragt Nina. Nein, lacht Felix. Die Vorsorgeuntersuchung tut nicht weh. Höchstens, wenn du auch geimpft wirst. Dann spürst du einen klitzekleinen Piekser. Felix war schon öfter beim Kinderarzt. Er hat doch einen Arztkoffer. Den holt er jetzt. Und dann zeigt er Nina alle Instrumente. Die Praxis des Kinderarztes ist nur wenige Straßen weiter. Nina darf auf die Klingel drücken. Sie hat ein bisschen Herzklopfen. Doch dann steht sie im Wartezimmer und staunt und lacht. So viele Sachen zum Spielen und so viele Kinder, die überhaupt nicht krank aussehen. Hinter einem Pult sitzt die Arzthelferin. Mama gibt ihr die Krankenkassenkarte. Die Arzthelferin tippt etwas in den Computer. Dann sagt sie, ein bisschen dauert's noch. Bitte nehmen Sie Platz. Mama blättert Zeitschriften durch. Felix und Nina probieren alle Spielsachen aus. Felix und Nina werden aufgerufen. Mama geht mit ihnen in den Umkleideraum. Hier ist es warm und gemütlich. Ein nacktes Baby strampelt auf dem Wickeltisch. Müssen wir uns auch ganz ausziehen? Fragt Nina. Nein, sagt die Arzthelferin. Dein Bruder kann so bleiben. Und du darfst die Unterhose anbehalten. An der Wand hängt ein lustiger Zentimeterwurm. Nina soll sich davor stellen. Felix liest ihre Größe ab. Dann wird Nina gewogen. Die Arzthelferin trägt die Maße in Ninas Vorsorgepass ein. Du wirst heute auch geimpft, sagt sie zu Nina. Ninas Herz klopft wieder schneller. Da stupst Felix sie an. Ich sehe was aus dem Arztkoffer, ruft er. Es hat einen langen Schlauch und macht pfft, pfft. Siehst du es auch? Nina sieht sich um und lacht. Echt babyleicht, dieses Rätsel. Jetzt ist es soweit. Felix und Nina sind an der Reihe. Der Kinderarzt begrüßt sie freundlich. Er ist jung und groß und hat igelige Haare. Nina kann ihn gleich gut leiden. Zuerst stellt er Mama ein paar Fragen. Dann wendet er sich Nina und Felix zu. Wer von euch beiden will zuerst? Mein Bruder, ruft Nina. Er will immer der Erste sein. Gar nicht wahr, sagt Felix. Nina flüstert Mama etwas ins Ohr. Sie hat etwas Angst vor der Impfung, sagt Mama. Es würde ihr helfen, wenn sie noch ein bisschen schauen könnte. Das verstehen Felix und der Kinderarzt. Nina darf sich auf einen Hocker setzen. Sie schaut hierhin, sie schaut dorthin und entdeckt auch hier im Sprechzimmer viele Dinge aus dem Arztkoffer. Macht Felix. Er hat den Pulli hochgeschoben und atmet tief ein und aus. Der Kinderarzt horcht mit dem Stethoskop seine Brust ab. Und jetzt husten, sagt er. Macht Felix. Nina muss lachen. Husten auf Befehl klingt komisch. Der Kinderarzt horcht Felix auch am Rücken ab. Du hast eine Bronchitis, sagt er. Ich verschreibe dir einen Hustensaft. Den musst du 3-mal täglich nehmen. Dann wirst du deinen Husten bald los sein. Darf Felix in die Schule? Fragt Mama. 2-3 Tage besser nicht, sagt der Kinderarzt. Aber jetzt gibt es keinen Aufschub mehr für Nina. kein Bitte noch schauen, sich nicht trauen. Jetzt ist Nina dran. Sie steigt vom Hocker. Stark und mutig fühlt sie sich. Bitte einmal impfen, sagt sie laut. Als erstes, fragt der Kinderarzt, vor der Untersuchung? Ja, als erstes, sagt Nina. Sie streckt den Arm aus. Sie fühlt einen kühlen Wattebausch. Sie sieht die Spritze näher kommen. Sie, pics, spürt sie ganz kurz und klitzeklein. Und schon ist es vorbei. Nina lacht. Der Kinderarzt lacht. Und Mama lacht auch. Felix aber staunt mit offenem Mund. So tapfer ist seine kleine Schwester. Macht jetzt auch Nina. Der Kinderarzt horcht sie vorne und hinten ab. Das gehört zur Vorsorgeuntersuchung. Nina findet, es kitzelt. Alles in Ordnung, sagt der Arzt. Jetzt streck mal die Zunge raus und sag... Ah, sagt Nina. Das kennt sie schon vom Arztspielen. Mit einem Holzstab drückt der Kinderarzt auf Ninas Zunge. So kann er die Mandeln sehen. Sie sind gesund, genauso wie die Ohren, die Nase, die Augen. Hihi, Nina muss kichern. Der Kinderarzt schlägt mit einem kleinen Hammer gegen ihr Knie. Da schnellt das Bein nach oben, ohne dass Nina etwas tut. Der Kinderarzt erklärt ihr, dass das Reflex heißt. Dann untersucht er noch Ninas Wirbelsäule, ihren Bauch und wie sie geht und steht. Fertig, sagt der Kinderarzt. Augen wie ein Adler, Ohren wie ein Luchs, keine Entzündung, keine Haltungsschäden, keine Plattfüße. Kurzum, Nina ist kerngesund. Nina freut sich. Mama freut sich auch. Und Felix? Der steht vor der Sehtesttafel und studiert sie ganz genau. Wir sind fertig, ruft Nina. Der Kinderarzt schenkt ihnen zum Abschied eine Echtspritze, aber ohne Nadel. Wir holen gleich den Hustensaft für Felix, sagt Mama. In der Apotheke warten viele Leute. Mama stellt sich mit dem Rezept an. Felix bestaunt die vielen Arzneiflaschen und Pillendosen. Ich weiß was für den Arztkoffer, sagt er zu Nina. Da ist viel zu wenig drin. Au ja, ruft Nina. Wir sammeln was. Zum Beispiel die Flasche von deinem Hustensaft, wenn sie leer ist. Genau, ruft Felix und stupst seine Schwester an. Und dann ist auch der Knurrhund verjagt.
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0: Ich habe viel gebacken.
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Guten Morgen, juhu, ein neuer Tag. Komm, ich habe uns wieder ganz tolle Lieder und Geschichten mitgebracht.

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1: Servus, hier ist die Josie. Hast du Lust auf Action und Bewegung? Dann auf zur Klamottenstaffel. Dieses Spiel funktioniert ab 2 Personen. Besser geht es aber mit mehreren. Die Klamottenstaffel kannst du sowohl draußen als auch drinnen spielen. 2 gleich große Mannschaften treten dabei gegeneinander an. Die beiden Gruppen stellen sich in Reihen nebeneinander auf. Am Startpunkt liegt für jede Gruppe ein großer Haufen mit Kleidung. Jacken, Hosen, Mützen und Schals. Beim Startschuss müssen die ersten Spieler jeder Gruppe nun alles übereinander anziehen. Erst dann dürfen sie loslaufen und die vorbereitete Strecke bestreiten, mit oder ohne Hindernisse, je nachdem, wie viel Platz du hast. Und dann schnell wieder zurück zur eigenen Mannschaft und alles wieder ausziehen. Der oder die Nächste zieht jetzt das Gewand an und läuft los. So geht es weiter, bis alle wieder am Start sind. Die schnellste Mannschaft gewinnt. Besonders lustig wird die Klamottenstaffel, wenn du viel übereinander anziehen musst. Zum Beispiel 2 Hosen, eine Kappe und eine Mütze oder 3 Paar Handschuhe.
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0: untersucht worden. Bei den sogenannten Binnenbadegewässern, das sind Badeseen oder Teiche, die offiziell zum Baden freigegeben werden, liegt Österreich auf Platz 1 von diesen 29 Ländern. Ein Grund für dieses sehr gute Ergebnis ist laut Umweltminister Norbert Totschnig, dass der Schutz von Gewässern in unserem Land stark ausgebaut wird. In welchem Rhythmus reden Tiere untereinander? Ein Forscherteam an der Universität Genf in der Schweiz hat für eine aktuelle Studie mehr als 2000 Tonaufnahmen von Vögeln, Insekten oder auch Fischen untersucht. Dabei sind die Forscherinnen und Forscher draufgekommen, dass fast jede Tierart in einem überraschend ähnlichen Sprachrhythmus miteinander redet. Egal ob Mücke, Vogel, Affe oder Frosch. Warum das so ist? Tiere senden Informationen in einer Geschwindigkeit, die ihr Gehirn besonders gut verarbeiten kann. Und diese gemeinsame Geschwindigkeit könnte auch die Kommunikation der verschiedenen Tierarten untereinander erleichtern. Heuer findet der Kindergipfel in Hart bei Graz im Bundesland Steiermark statt. Kinder im Alter von 8 bis 13 Jahren haben die Möglichkeit, ganz spielerisch zu lernen, wie Politik und die Arbeit in einer Gemeinde funktionieren. In einem sogenannten Kindergemeinderat wird von den Kindern selbst auch ein Kinderbürgermeister gewählt. Dieses Jahr findet der Kindergipfel, also das Treffen aller Kindergemeinderäte vom Bundesland Steiermark, in Hart bei Graz statt. Und Marco von diesem Gemeinderat Hart bei Graz weiß, was da alles besprochen wird.
1: Gemeinsam sprechen wir über die Kinderrechte, Politik und darüber, dass alle Kinder mitreden dürfen und gleich behandelt werden sollen. Es gibt viele spannende Workshops, zum Beispiel Theater, Basteln und kreative Projekte.
0: Ja, und diese Kindergipfeltreffen, die gibt's schon recht lange. Heuer findet er bereits zum 18. Mal statt.
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4: Hallöle, hier ist André und heute habe ich einen neuen Buchstaben für dich mitgebracht, und zwar das Q. Manche sagen auch Qu dazu. Qu wie Quelle. Eine Quelle kann nämlich vieles sein, zum Beispiel irgendwo am Berg oben, wo Wasser aus der Erde rauskommt, dann ist es eine Wasserquelle, also der Ursprung, wo etwas entsteht. Deswegen kann das Wort Quelle vieles bedeuten. Was das jetzt mit dem Internet zu tun hat? Na komm, ich erklär's dir. Im Internet kann man sich zum Beispiel zu den unterschiedlichsten Themen informieren. Wenn du zum Beispiel wissen willst, wie viele Spielplätze es bei uns in Wien gibt, dann kannst du im Internet nach der Antwort suchen. Wenn du die Antwort gefunden hast und du deinem Freund oder deiner Freundin dann stolz berichtest, wie viele es sind, dann kann es schon mal passieren, dass dir nicht geglaubt wird. Woher sollst du das denn wissen? Sicher wirst du dann gefragt, woher du das weißt. Und das ist dann genau die Frage nach der Quelle. Woher hast du denn diese Information? Also frag dein Freund dich, auf welcher Internetseite hast du das denn gefunden? Was ist also die Quelle? Ja, und daher kommt das Wort Quelle.
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8: Guten Morgen.
7: Guten Morgen da draußen. Ich bin's, dein Radino. Ja, ich bin schon munter. Normalerweise schlafe ich auch für mein Leben gern. Aber wenn einem was so richtig Dino-Spaß macht, dann steht man auch gleich viel lieber auf. Ja, und weil ich unglaublich gern für dich Radio mache, bin ich jetzt schon munter. Und weil du mir unglaublich gern zuhörst, fällt dir das Aufstehen sicher auch leichter. Vor allem, weil es jetzt gleich wieder losgeht mit einem super Aufstehlied. Viel Spaß! Ja.

0: Inotastisches Lied war das wieder hier bei mir auf mein Kinderradio. Mama, ist es schon soweit? Darf ich ihn schon rufen?
1: Na klar, mein kleiner Dino, er wartet sicher schon auf dich.
0: Juhu, hallöle, André.
2: Ich freue mich voll, dass ich jetzt schon mal bei dir und deiner Mama reinschauen darf. Ich bin schon richtig in Mini-Disco-Stimmung für heute Nachmittag um 4.
0: Ja, und ich erst. Da werde ich tanzen, springen und sehr, sehr laut und sehr, sehr falsch mitsingen.
2: Ja, wir singen ja beide immer laut und falsch mit.
1: Ja, und ganz Österreich ist froh, dass während den Liedern die Mikros ausgeschaltet sind.
2: Ja, wir hören es ja nicht, wir haben ja die Kopfhörer auf. So, was wir aber tatsächlich hören können, sind viele, viele Sprachnachrichten aus ganz Österreich. Und ich brauche bitte noch mehr. Die spiele ich dann heute oder in den nächsten Tagen in der Sendung.
0: Und sind eigentlich schon welche über meine Handy-App reingekommen?
2: Naja, ein paar sind schon da für heute Nachmittag. Wollen wir uns vielleicht ein paar anhören?
0: Ja, gute Idee.
2: Dann machen wir das. Und nicht vergessen, bis zum Nachmittag kannst auch du vor dem Radiogerät deine Sprachnachrichten über Radinos Gratis-Handy-App aufnehmen.
0: Achtung, Achtung, jetzt kommt wieder eine dinotastische Sprachnachricht.
3: Hallo Radino, ich bin Victoria und bin 5 Jahre alt und ich höre gerne Radino und die Geschichten. Am liebsten Monika. Tschüss, schönen Nachmittag, Radino.
4: Hallo, ich bin Philipp. Ich bin 7 Jahre alt, komme aus Wien, fahre sehr gern Roller, spiele gern Fußball, mache sehr viele andere Sachen, die mir Spaß machen und liebe Grüße, Philipp.

Guten Morgen, du. Noch ganz schön früh, oder? Aber die Oma, die sagt ja immer, der frühe Vogel fängt den Wurm. Was sie damit wohl meint? Ich bin ja gar kein Vogel, sondern ein Dino. Und ganz genau gesagt bin ich ein Radino. Und Würmer, die mag ich auch nicht. Vielleicht kuschel ich mich ja noch einmal in meine dinotastisch dicke Dino-Decke. Und für dich gibt's jetzt noch ein paar tolle Lieder, damit du gut in den Tag steigst.

0: Und jetzt? Weißt du, was jetzt kommt?
1: Coole Musik für coole Kids.
0: Genau, für alle unsere Geburtstagskinder ein tolles Lied zum Geburtstag.
1: Yeah!
0: Na dann, alles Gute, liebe Freunde.

Also meine Mama ist ja die Dino-beste Geschichtenvorleserin der ganzen Welt. Und mein Papa ist da auch ganz gut. Aber Mamas und Papas, die haben manchmal ja gar keine Zeit, weil sie andere Sachen machen müssen. Und dann muss ich zur Oma rübergehen. Und wenn die dann ihre Brille nicht findet, dann gibt's erst keine Geschichte. Und deshalb habe ich gesagt, auf mein Kinderradio muss jede Stunde mindestens eine Geschichte laufen, damit ich immer was anhören kann. Und du natürlich auch, weil es ja auch dein Radio ist. Und jetzt kommt gleich wieder eine Geschichte. Juhu!

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3: Ein blinder Passagier. Finn ist 5 Jahre alt und fährt heute das erste Mal mit seinem Opa Zug. Die Lautsprecher quietschen und eine undeutliche Stimme sagt:
4: Bitte steigen Sie ein, Ihr Zug fährt jetzt ab.
3: Dann ein schriller Pfiff, ein Piepen und die Türen des ICE schließen sich.
5: Opa, wir fahren los,
3: ruft Finn aufgeregt.
4: Und in 2 Stunden sind wir schon bei Oma.
3: Opa verstaut die Reisetasche in der Gepäckablage und macht es sich dann gegenüber von Finn bequem. Neben sich stellt er den Beutel mit dem Proviant. Finn freut sich schon auf die leckeren Brote. Sogar Kekse haben sie dabei. Und ihr Platz ist auch toll, mit einem kleinen Tisch und noch 2 freien Sitzen neben sich. Ein ungefähr 9-jähriger Junge mit cooler Mütze und Kopfhörern schlurft durch den Mittelgang an ihnen vorbei. Ein paar Reihen weiter lässt er sich auf einen freien Platz fallen. Der Zug hat den Bahnhof verlassen und düst los. Eine Weile guckt Finn aus dem Fenster. Häuser, Bäume, Menschen, Autos. Wusch macht es und schon sind sie an ihnen vorbeigesaust. Finn beugt sich vor und schaut nach dem Jungen mit der coolen Mütze. Er sitzt immer noch allein auf seinem Platz und hört Musik.
4: Ich steh mal auf, sagt Finn zu Opa.
3: Er geht den Mittelgang entlang bis zum Ende des Waggons, dabei hält er sich an den Sitzlehnen fest. Dann kehrt er wieder um und geht ans andere Ende und wieder zurück. Schließlich fasst er sich ein Herz und bleibt vor dem Jungen stehen.
5: »Hallo, du«, sagt Finn.
3: Der Junge wendet seinen Blick vom Fenster ab und guckt Finn gelangweilt an.
5: »Wie heißt du?«,
3: will Finn wissen.
4: »Dennis.«
5: »Und was hörst du da?«
3: Finn zeigt auf die Kopfhörer.
4: »Musik.«
5: »Lässt du mich auch mal hören?«
3: Dennis schüttelt nur den Kopf. Naja, sehr gesprächig scheint er ja nicht gerade zu sein. Finn macht einen neuen Anlauf.
5: »Mit wem fährst du denn Zug?«
3: Jetzt zieht der Junge endlich die Kopfhörer von seinen Ohren.
4: »Dafür brauche ich niemanden. Das kann ich ganz alleine.«
3: Finn staunt. Ganz alleine Zug fahren, ohne dass ihn jemand abholen kommt. Das will er auch mal können. In diesem Moment geht am anderen Ende des Waggons die Schiebetür auf und der Schaffner kommt herein.
4: »Die Zugestiegenen bitte die Fahrscheine«,
3: sagt er laut. Sofort zieht Finn die Fahrkarte hervor, die Opa ihm gegeben hat. Auch Dennis kramt in seiner Hosentasche. Auf einmal sieht er gar nicht mehr cool aus, sondern ziemlich klein und blass.
4: »Mist, ich hab meine Fahrkarte vergessen«, flüstert er.
3: Finns Herz klopft schnell. Ist Dennis nun ein blinder Passagier? Der Schaffner kommt näher. Dennis springt auf.
4: »Ich muss mal aufs Klo.«
3: Wie der Blitz ist er verschwunden, ohne dass der Schaffner ihn gesehen hat. Dafür bleibt dieser kurz darauf bei Finn stehen. Finn zeigt ihm seine Fahrkarte.
4: »Ja, vielen Dank.«
3: Mit einem Lächeln knipst der Schaffner sie ab.
4: »Gute Fahrt noch, junger Mann«,
3: sagt er freundlich und verschwindet im anderen Waggon. Dennis linst aus der Klotür.
4: »Ist er weg?«
5: »Ja, die Luft ist rein.«
3: Finn grübelt. Denn so geht das doch nicht. Wenn der Schaffner Dennis nun erwischt, er kann sich doch nicht die ganze Zeit verstecken. Nein, Dennis braucht unbedingt eine Fahrkarte. Finn läuft zurück zu seinem Platz, wo Opa gemütlich sitzt und aus dem Fenster schaut.
5: »Opa, ich muss dir was erzählen.«
3: 10 Minuten später hat Dennis eine Fahrkarte. Opa hat sie für ihn gekauft. Jetzt sitzen sie alle zusammen und spielen Quartett. Finn hat schon 2-mal gewonnen. Und die Kekse können sie gleich auch noch essen. Was für eine tolle Zugfahrt! Was glaubst du, warum versteckt sich Dennis auf der Toilette?
0: Das war Hör mir zu.
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0: Du bist aber groß geworden.
1: Tino?
2: Ja, Mama?
1: Ich habe da was gefunden, das müsste genau das Richtige für dich sein. Du bist ja ein richtiges Dino-Schleckermäulchen, oder?
2: Oh, ja.
1: Na dann schau mal her. Wir machen jetzt nämlich einen Schlabberdabber-Wackelpudding.
2: Einen was?
1: Einen Schlabberdabber-Wackelpudding. Dafür brauchen wir Fruchtsaft und Gelierzucker. Sonst nix. Der Gelierzucker wird im Fruchtsaft aufgekocht und dann gleich rein ins Einmachglas mit Schraubverschluss. Abkühlen lassen. Fertig.
2: Klingt super, Dino. Yummy. Ich hol schon mal den Saft.
1: Ist gut. Und ich mache uns die Musik dazu.

0: Bevor jetzt wieder ein paar Freizeittipps kommen, möchte ich nochmal ein ganz, ganz großes Dankeschön an alle Kinder in Österreich schicken, die uns immer so viele Basteleien und Zeichnungen zuschicken. Einfach dinotastisch. Ja, und falls du auch einmal eine von deinen Zeichnungen oder irgendwas selber gebasteltes schicken magst, dann am besten einfach per E-Mail an radino@meinkinderradio.at. Einfach Foto machen und losschicken. Und jetzt geht's gleich weiter mit dinotastischer Musik.
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2: Hallihallo, servus, da ist der David. 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Ein voller Tag, voller Bewegung, Spaß und Abenteuer wartet auf dich. 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
2: I wie Igel, J wie Jux. 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
8: Aus dem Nachrichtenstudio begrüßt dich der David. Servus. Es gibt ab sofort eine Weltkarte von unterirdischen Pilzen. Diese Karte zeigt die Netzwerke von speziellen Pilzen, die unter der Erde leben. Diese Pilze helfen Pflanzen, indem sie ihnen Nährstoffe und Wasser geben. Im Austausch bekommen sie von den Pflanzen Kohlenstoff. Diese Pilzfäden sind so zahlreich, dass sie aneinandergereiht von der Erde bis zur Sonne reichen könnten. Und das 1 Milliarde Mal. In einem Teelöffel Erde können bis zu 10 Meter dieser Fäden stecken. Die Karte hilft Forscherinnen und Forschern zu verstehen, wo die Pilze wachsen und wie wichtig sie für die Erde sind. Besonders Graslandschaften sind für sie wichtig, aber leider gehen viele davon verloren. Die Karte soll helfen, diese wichtigen Gebiete zu schützen. Lesen wird richtig cool diesen Sommer. In der Bundeshauptstadt Wien können sich Kinder ab 6 Jahren ab sofort ein spannendes Stickerbuch in den Stadt-Wien-Büchereien abholen. Drehbuch mit Drache heißt es und darin geht's um eine Runde von Freundinnen und Freunden, die gemeinsam versuchen, einen Film zu drehen. Ja, und wie der Name des Buches schon verrät, auch ein Drache spielt dabei eine Rolle. Wie kommt man zu den Pickeln für Stickerbuch? Ganz einfach, man borgt sich Bücher, Hörbücher oder auch Zeitschriften in den Wiener Büchereien aus, bewertet diese und bekommt dafür je 3 Überraschungspickerl. Damit wird das Stickerbuch schnell befüllt und jede Menge Abenteuer im Kopf entstehen dabei auch. Fische schwimmen bald sicherer in der Donau. Bei einem Kraftwerk im Bezirk Melk im Bundesland Niederösterreich soll bald eine sogenannte Wanderhilfe für Fische eingerichtet werden. Auf einer Strecke von 1,6 Kilometern Länge, das sind in etwa 4,5 Runden um den Fußballplatz, können die Fische dann einfach und sicher durch die Donau schwimmen. Ein kurzer Abschnitt ist dabei unterirdisch, also überdeckt. Noch weitere Kraftwerke in Österreich sollen mit diesen Fischwanderhilfen ausgestattet werden, um gefährdete Flussfische damit zu schützen.
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9: Endlich wieder Werkstattluft schnuppern. Deswegen freue ich mich, dich wieder vor dem Radio begrüßen zu dürfen. Schön, dass du zuhörst. Der Duft von frisch gesägtem Holz ist einfach dinotastisch, oder? Und den werden wir auch gleich wieder riechen, wenn wir unser nächstes Projekt bauen. David ist wieder hier neben mir. Und heute bauen wir unser eigenes Insektenhotel. Dazu braucht man nicht viel. Und die Insekten fühlen sich dino-wohl. Nur ein bisschen Holz. Daraus wird das eigentliche Haus gebaut. Und dann noch sowas wie die Hauseinrichtung. Dafür brauchen wir einen Tontopf, Heu, Bambus und Schilf. Und natürlich einen passenden Platz im Garten, wo das Insektenhotel dann hängen soll.
10: Stimmt. Hallo auch von mir natürlich. Ich hätte gesagt, wir fangen gleich mal an.
9: So, hier haben wir auch schon die Bauanleitung. Kannst du mir helfen, damit wir alles richtig machen?
10: Na klar, gerne doch. Was steht denn da im ersten Schritt?
9: Die Grundmauern fürs Hotel müssen zuerst verbunden werden.
10: Ja, dann hätte ich gesagt, wir machen das mal. Zum Glück haben wir sie schon beim Holzzuschnitt im Baumarkt zuschneiden lassen. Das erspart uns schon einiges an Arbeit.
9: Und einiges an Holzstaub.

0: Glaselemente.
1: Aber die sind ja unterschiedlich groß.
0: Ja, das stimmt. Das ist aber auch absichtlich so, weil das Dach ein bisschen über die Hausmauern drüber schauen soll. So wie bei einem echten Haus eben. Um die einzelnen Elemente zu verbinden, bohren wir mit dem 3 mm Holzbohrer drei Löcher vor.
1: Wieso denn das?
0: Ja, weil es sonst passieren kann, dass unser Werkstück springt. Und das schaut erstens nicht schön aus und wenn es blöd hergeht, dann hält es nicht mal gut zusammen.
1: Das wollen wir auf keinen Fall.
0: Nein, das will wirklich niemand. Aber jetzt, wo die Löcher gebohrt sind, verbinden wir zuerst die beiden Dachelemente mit den Schrauben. Und danach machen wir das Gleiche mit den beiden Hausseiten. Und wenn das dann geschafft ist, ja, dann wird das Dach mit den Hausseiten noch miteinander verbunden. Ebenfalls mit Schrauben. Da heißt es aber vorher auch wieder genau messen und anzeichnen.
1: Schritt 4, Rückwand schließen.
0: Ach ja. Ja, dazu drehen wir die Rückseite nach oben. Hier liegen die Haus- und die Dachecke bündig zueinander. Jetzt legen wir die Rückwand auf und zwingen alles mit den Schraubzwingen am Tisch fest, damit nichts mehr verrutschen kann, wenn wir gleich die Nägel reinhämmern.
1: Oh ja, kann ich das machen?
0: Mit der Nagelhilfe kannst du es gerne versuchen. Da ist die Gefahr dann nicht so groß, dass man sich mit dem Hammer auf die Finger haut. Und das kann ganz schön wehtun. An dieser Stelle ist vielleicht ein kurzer Gefahrenhinweis gar nicht schlecht. An alle, die gerne etwas nachbauen möchten, es macht nur Spaß, wenn sich niemand verletzt oder wehtut. Also bitte immer gemeinsam mit einem Erwachsenen an so einem Bauprojekt arbeiten.
1: Und genau deswegen bist ja auch du da, David.
0: Ja, deswegen und weil das gemeinsame Bauen einfach mehr Spaß macht, als wenn man das ganz alleine macht.
1: Und damit doch irgendwann Insekten in unser Hotel einziehen können, machen wir jetzt wieder weiter. In der Anleitung steht noch, dass wir jetzt die Löcher zum Aufhängen bohren müssen.
0: Ja, dann machen wir das doch gleich. Dazu brauchen wir den 10 mm Bohrer. Dieses Loch kommt ca. 2 cm unter die Dachspitze. Und wenn wir schon dabei sind, dann bohren wir auch gleich das Loch in den Tontopf rein, in den dann das Heu für die Spinnen, Marienkäfer und Ohrwürmer reinkommt. Dafür reicht dann auch der 6 mm Bohrer. Ja, und ist das geschafft, können wir auch schon den Tontopf im Haus befestigen. Dazu stecken wir die Schraube mit einer Unterlegscheibe von hinten durch das Loch und befestigen den Topf in der Innenseite mit einer Mutter. Da reicht's aber, wenn wir die Mutter mit der Hand festziehen. So, und jetzt habe ich wieder eine Aufgabe für dich.
1: Ich weiß schon, den Topf mit Heu befüllen. So, das sollte reichen. Aber wo wohnen die Insekten, die nichts mit dem Heu anfangen können?
0: Ja, die wohnen in den Bambusrohren und dem Schilf. Dafür schneiden wir beides in ca. 12 cm lange Stücke. Damit wird der restliche Platz im Insektenhotel neben dem Heutontopf aufgefüllt.
1: Schaut ja schon gut aus. Aber da fällt mir ein, wenn wir das Hotel aufstellen, fliegt ja alles wieder raus.
0: Ja, richtig. Und damit das nicht passiert, schneiden wir noch ein Drahtgeflecht zurecht, das das Ganze dann drinnen hält. Mit einem Seitenschneider schneiden wir ein 13x13 Felder großes Stück aus der Drahtmatte heraus. Das ist eher wieder eine Aufgabe für einen Erwachsenen. Erstens braucht man ein bisschen Kraft, um das Drahtgitter durchzuschneiden und außerdem können die Drahtspitzen ganz schön pieksen.
1: Deswegen hast ja auch du die Handschuhe an, ich verstehe.
0: Genau. Aber jetzt, wo wir unser Drahtgitter haben, heften wir es jetzt noch auf die Vorderseite. Das machen wir mit einem Hefter, ganz klar, und den dazu passenden Klammern. Und fertig ist das Insektenhotel.
1: Jetzt müssen wir es nur noch draußen aufhängen und dann können schon die ersten Insekten einziehen.
0: Die Insekten werden sich sicher über ihr neues Zuhause freuen. Und für alle Macher gibt's die Anleitung wieder auf der Mein Kinderradio Webseite. Ich kann nur sagen, ich freue mich schon aufs nächste Mal.
1: Genauso wie ich. Bis dann.
2: 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Viel Vergnügen!

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0: Die Reise zum Großvater.
1: Da wollen wir hin. Tante Dete sagt, in Wirklichkeit ist es noch schöner und dass es mir dort viel besser geht als hier.
0: Unsere Geschichte beginnt, wie viele Geschichten, mit einer Reise. Heidi und ihre Tante Dete sind mit dem Zug unterwegs in das kleine Alpenörtchen Dörfli. Nicht etwa mit einem modernen Zug, wie du ihn vielleicht kennst, elektrisch angetrieben und mit einem Speisewagen, Klimaanlage und Fenstern, die man nicht öffnen kann. Nein. In der Zeit, in der unsere Geschichte spielt, vor etwas mehr als 100 Jahren, da gab es noch keine Schnellzüge, Autos oder gar Flugzeuge. Es gab kein Fernsehen, keine Handys und keine Computer. Der elektrische Strom war gerade erst erfunden worden und selbst so etwas wie Glühbirnen oder Telefone gab es nur in den allerwenigsten Wohnungen. Die beiden sind also mit einer Dampflokomotive unterwegs zu Heidis Großvater, der oberhalb von Dörfli hoch oben in den Bergen auf seiner Alm lebt. Heidi hat ihren Großvater bisher nie kennengelernt, weil sie, seit ihre Eltern gestorben sind, als Heidi noch ganz klein war, bei ihrer Tante Dete in einer kleinen Stadt aufgewachsen ist. Aber Dete hat nun eine neue Anstellung als Köchin in Frankfurt gefunden und kann Heidi nicht dorthin mitnehmen. Deshalb soll sie nun bei ihrem Großvater, dem Almöhi, unterkommen. Während ihre Tante Dete kurz nach Abfahrt erschöpft einschläft, erkundet Heidi neugierig den leeren Wagen, in dem sie sitzen, und entdeckt hinter ein paar Gepäckstücken eine kleine, verängstigte Maus.
1: Oh, wie goldig! Hab keine Angst. Ich helfe dir, da rauszukommen.
0: Vorsichtig lässt Heidi die Maus auf ihre Hand klettern und versteckt sie in ihrer leeren Proviantdose.
1: So, hier drin bist du gut aufgehoben, bis ich dich irgendwo wieder freilassen kann. Ah, ein Bahnhof. Draußen wird es dir viel besser gefallen als hier.
0: Gerade als Heidi die Dose durch den Wagen trägt, um die Maus freizulassen, stößt sie gegen ein zugestiegenes Mädchen.
2: Oh, Theresa, hättest du nicht aufpassen können?
1: Das wollte ich nicht, Mutter. Dieses Mädchen da ist schuld. Sie stand mir im Weg.
2: Halt in Zukunft deine Augen offen und steh hier nicht rum. Wir wollen vorbei.
0: Da wacht Tante Dete auf.
3: Heidi, was tust du da?
2: Dete, welch eine Überraschung. Was machst du denn hier?
3: Guten Morgen, Agathe. Ich fahre ins Dörfli.
2: Was denn? Du hast genug von der Stadt und möchtest wieder auf dem Land wohnen?
3: Nein, ich bin mit meiner Nichte Heidi unterwegs.
2: Deine Nichte?
3: Ich überlasse sie der Obhut ihres Großvaters.
2: Was? Du willst sie allein beim Almöhi lassen?
1: Beim Almöhi? Du meinst Großvater?
3: Bitte setz dich doch einen Moment darüber und spiel mit Frau Kellers Tochter. Hm? Ihr werdet bestimmt bald sehr gute Freundinnen sein.
2: Ich bin ganz deiner Meinung. Theresa, ich möchte, dass du mit Heidi spielst.
0: Agathe und Dete haben sich viel zu erzählen. Und die beiden Mädchen setzen sich in ein anderes Abteil.
1: Ja, also, hallo. Ich heiße Heidi. Stimmt das? Du sollst beim Almöhi leben? Hm? Meinst du meinen Großvater? Ja, nur dass er von allen in Dörfli der Almöhi genannt wird. Also echt, ich möchte jetzt wirklich nicht in deiner Haut stecken.
4: Ach ja? Und warum nicht?
1: Weil er ein Ungeheuer ist. Er redet mit niemandem und der knurrt andauernd. Die Leute sagen, er verschlingt kleine Vögel mitsamt den Federn. Hang, hang, hang, hang, hang, hang, hang. Ohne sie vorher zu kochen.
4: Das stimmt nicht. Ungeheuer gibt es nicht. Und Tante Dete hat gesagt, dass Großvater sich gut um mich kümmern wird.
1: Ach, und warum erzählen sich dann alle im Dorf, dass selbst die Berge zittern, wenn er wütend ist?
0: Erschrocken lässt Heidi die Dose mit der Maus fallen.
1: Mutter! Mutter!
2: Theresa, was ist denn nun schon wieder los?
1: Sie hat... Stell dir vor, sie hat eine...
2: Sie hat eine was?
1: Eine Maus!
2: Eine Maus?
1: Eine Maus!
2: Oh! Oh!
1: Oh! Ah! Hört auf! Ihr macht ihr Angst!
0: Der Schaffner kommt herbeigeeilt, um nach dem Rechten zu sehen.
5: Darf man fragen, was hier vor sich geht?
2: Eine Maus! Dort unten sitzt sie!
5: Immer mit der Ruhe, meine Damen. Kein Grund zur Aufregung, es ist nur eine kleine Maus.
2: Sehen Sie doch selbst, sie ist widerlich.
4: Aber sie tut ganz sicher keinem etwas. Seht nur, wie lieb sie ist.
3: Hör sofort auf damit, du hast es doch gehört. Das ist ekelerregend.
5: Entschuldigen Sie, darf ich das übernehmen? Tja, meine Kleine, mit dir wird es nie langweilig, wenn man unterwegs ist, was?
4: Sie ist meine Freundin. Bitte tu ihr nichts.
2: Ich werde mich bei ihrem Vorgesetzten beschweren.
5: Das wird nicht nötig sein, meine Gnädigste. Ich kümmere mich darum. Komm mit, kleines Fräulein.
0: Die Maus in der Hand folgt Heidi dem Schaffner.
5: Siehst du, diese Dame ist bisher noch nie mit uns gereist, ohne sich zu beschweren. Aber diesmal werden wir uns auf keinen Fall von ihr beirren lassen. Gib mir die Maus. Beim nächsten Halt lasse ich sie frei. Das verspreche ich.
4: Na, was sagst du dazu? Er lässt dich frei. Du kannst ihm vertrauen. Er ist unser Freund.
0: Sie gibt die Maus dem netten Schaffner und verabschiedet sich von ihr.
4: Viel Glück.
0: Während der Zug seine Fahrt in die Alpen fortsetzt, kehrt Heidi zu ihrer Tante zurück.
3: Wie kommst du nur auf die Idee, im Zug eine Maus mit dir herumzutragen?
4: Das war nicht meine Schuld. Es war alles wegen Theresa. Sie wollte mir Angst einjagen. Sie hat gesagt, Großvater ist ein böses Ungeheuer.
3: Ein Ungeheuer? Aber das ist er natürlich nicht. Du darfst ihr kein Wort glauben. Du siehst ja, sie fürchten sich vor allem.
0: Immer höher hinauf in die Berge geht es. Und bald ragen links und rechts der Gleise dunkle Tannen und schneebedeckte Berge in den blauen Sommerhimmel. Begeistert klettert Heidi auf die Sitzbank, öffnet das Fenster und streckt ihren Kopf hinaus.
3: Oh. Heidi, komm da sofort herunter!
4: Ja, gleich!
0: Tief atmet Heidi die frische Bergluft ein, als sie vor sich eine kleine Bahnstation entdeckt.
4: Wir sind endlich da!

0: Dörfli, Ankunft in Dörfli.
1: Oh, wie schön!
2: Aufgeregt springt Heidi aus dem Zug und kann sich gar nicht satt sehen an den blumenübersäten Wiesen und den hübschen holzschindelbedeckten Bauernhäusern.
1: Oh, Tante Dete, sieh mal, wie hübsch es hier überall ist.
3: Wirklich hübsch, ja, du hast recht.
2: Mit großen Augen folgt sie ihrer Tante Dete ins Dorf, wo sie Theresa wieder trifft, die mit zwei Jungs schon auf sie zu warten scheint.
4: Da kommt sie. Das ist das Mädchen, das beim Almöhi leben soll.
5: Hört sofort auf. Begrüßt ihr etwa auf diese Weise unsere Gäste?
6: Das war nur Spaß, Herr Lehrer.
5: Karl, du gehst sofort nach Hause.
7: Ja, Vater.
5: Es ist sinnvoller, ein Buch zu lesen, als dumme Grimassen zu schneiden.
1: Darf ich etwas trinken? Dort aus dem Brunnen?
3: Natürlich, warum denn nicht?
2: Erschöpft setzt sich Dete auf eine Bank in die Sonne und schließt die Augen. Als vor Heidis Nase ein Schmetterling vorbeiflattert und sie ihm hinterherläuft.
1: Warte! Warte!
2: Da entdeckt eine Bauersfrau Dete.
8: Na, so etwas, dich habe ich ja ewig nicht mehr gesehen. So eine Überraschung.
9: Was führt dich denn zu uns?
3: Nun ja, mir wurde eine Arbeit in Frankfurt angeboten. Bei einer wohlhabenden Familie, die ich aus Bad Ragaz kenne. Das sind wirklich nette Menschen. Ich bringe Heidi hoch zu ihrem Großvater und ich...
8: Du willst Heidi zu dem alten Grießkram bringen? Aber niemand weiß, was er da oben für ein Leben führt. Der spricht schon seit Jahren kein Wort mehr mit uns. Mit seinen buschigen Augenbrauen und dem furchteinflößenden Bart sieht er aus wie ein Bär.
3: Ja, schon. Aber er ist nun mal ihr Großvater.
8: Trotzdem wird die Kleine sich schrecklich vor ihm fürchten, wenn du nur wüsstest, was man sich über ihn erzählt.
3: Aber mir ist egal, was die Leute sagen.
8: Wie kannst du ihm nur trauen, nach dem, was mit Tobias passiert ist?
3: Es ist die einzige Möglichkeit. Seit dem Tod meiner Schwester habe ich alles gegeben, um für Heidi zu sorgen. Mein Leben, meine ganze Kraft. Und jetzt verdiene ich es endlich wieder, etwas Zeit für mich zu haben.
8: Oh, es tut mir leid, Dete. Ich wollte dich nicht...
3: Auf Wiedersehen, Bärbel.
10: Heidi?
3: Heidi! Wo steckst du denn schon wieder?
2: Heidi ist dem Schmetterling immer weiter gefolgt und steht nun oberhalb des Dorfes. Alles hier ist so neu und wunderschön und sommerbunt, dass sie am liebsten die ganze Welt umarmt hätte. Überglücklich streift sie ihr Halstuch ab.
1: Eins.
2: Schlüpft aus ihren Schuhen.
1: Zwei.
2: Um barfuß über die Almwiese zu tanzen.
1: Hui. Hui. Ah.
2: Und sich dann rücklings ins saftige Gras fallen zu lassen.
1: Das ist ja wunderschön.
2: So findet Tante Dete sie schließlich.
3: Heidi!
1: Tante Dete, du hattest recht. Hier ist es wunderschön.
3: Heidi, wo hast du denn dein Tuch gelassen? Und wo sind deine Schuhe?
4: Das liegt alles dort unten.
3: Du ziehst deine Sachen irgendwo aus und vergisst sie dann auch noch?
4: Ich bin einem Schmetterling hinterhergelaufen und auf einmal war mir so heiß. Und da hab ich... Oh.
2: Bevor Heidi ausreden kann, kommt plötzlich eine gescheckte Geiß angesprungen.
4: Na, kleine Ziege?
2: Und beginnt zutraulich ihre Hand zu schlecken.
4: Du bist ja ein schnuckliges Ding. Mein Name ist Heidi.
3: Heidi, wir haben keine Zeit, uns mit einer Ziege zu unterhalten. Geh und hol deine Sachen.
4: Hör auf! Das kitzelt!
6: Hopp! Hopp! Ho, ho, ho! Ho!
3: Hör mal, Ziegenhirte, willst du dir eine Kleinigkeit verdienen?
6: Hm?
3: Gut, dann bring mir doch schnell Heidis Sachen zurück. Sie liegen dort neben dem großen Stein.
2: Der Junge, der etwas älter als Heidi ist, rennt leichtfüßig los und hat die Sachen in Windeseile herbeigeholt.
6: Ha, ha, ha, ha, ha, ha, ha.
3: Dank, junger Mann.
4: Also, du bist ja noch viel schneller als der Wind. Sind das deine Ziegen? Gehören die etwa alle dir?
2: Aber der Junge schaut Heidi nur mit offenem Mund an, dreht sich um und läuft zu seiner Herde zurück.
4: Kann er nicht reden?
3: Doch, bestimmt ist er nur ein bisschen menschenscheu. Komm jetzt, wir haben genug Zeit vertrödelt. Zieh deine Schuhe wieder an und zum allerletzten Mal bleib in meiner Nähe.
4: Mhm.
2: Durch einen Wald voller dunkelgrüner Tannen steigen die beiden immer weiter hinauf. Überall gibt es für Heidi Neues zu entdecken.
4: Sieh mal! Pilze! Glaubst du, dass wir sie essen können? Ach, Tante Dete, dieser Wald ist so schön, findest du nicht?
2: Ausgelassen rennt sie voran, bis die Bäume immer seltener werden und sie schließlich hinter einer grasbewachsenen Kuppe ein rotes Schindeldach entdeckt.
4: Ist das dort Großvaters Hütte?
3: Ja, wir sind da.
4: Was ist das für ein Geräusch?
2: Vor der Hütte spaltet ein kräftiger, weißhaariger Mann mit einer Axt Holz. Neben sich einen Bernhardiner, der die Ankömmlinge aufmerksam beobachtet.
3: Almüi, ich bin es, Dete.
5: Hm.
3: Ich habe in Frankfurt eine gute Anstellung gefunden als Köchin. Ich kann also nicht mehr länger für deine Enkeltochter sorgen.
2: Mürrisch dreht sich der alte Mann weg.
5: Verschwinde.
2: Und hackt weiter.
3: Ich habe mich um sie gekümmert, seit sie ein Baby war. Jetzt bist du auch mal an der Reihe.
5: Kommt gar nicht in Frage.
3: Das war keine Bitte. Mich hat damals auch keiner gefragt, ob ich sie aufnehmen kann. Ich habe es einfach getan. Du bist ihr nächster Verwandter, Almüi. Das bist du ihr schuldig.
5: Hier oben in den Bergen ist kein Platz für ein kleines Kind aus der Stadt. Schau sie dir doch an. Sie wird es keine zwei Tage aushalten. Das Leben auf der Alm ist hart.
2: Während die beiden dabei sind, sich in die Haare zu kriegen, trottet der große, wuschelige Hund zu Heidi und stupst sie mit seinem schweren Kopf an. Die zwei scheinen sich sofort zu mögen. Als der Almüi das sieht, wird sein Blick freundlicher.
5: Gut, sie darf bleiben. Aber du... Geh mir aus den Augen und wage es nicht, dich noch ein einziges Mal blicken zu lassen. Komm, Josef!
2: Ohne ein weiteres Wort verschwindet der Großvater mit seinem Hund in der Hütte.
3: Vergiss nicht, dir jeden Morgen das Gesicht zu waschen, hörst du? Achte darauf, dass du abends pünktlich ins Bett gehst und mach deine Sachen nicht so oft schmutzig.
4: Mhm.
3: Dein Großvater ist heute etwas missmutig, aber ich bin sicher, dass ihr gut miteinander auskommt. Also dann, Heidi, ich werde dich so bald wie möglich besuchen. Versprochen!
4: Vergiss doch nicht, den Schaffner nach meiner Puppe zu fragen.
3: Das werde ich tun, Heidi. Ich verspreche es.
2: Im Licht der untergehenden Sonne macht sich Dete schweren Herzens wieder auf den Weg hinab ins Dorf und lässt Heidi allein vor der Hütte zurück. Als es langsam dunkel wird und sich ihr Großvater immer noch in seiner Hütte verkriecht, beschließt Heidi, die Nacht im nahen Ziegenstall zu verbringen.
4: Hallo, ihr beiden. Hey, du bist aber wild. Ganz ruhig, hab keine Angst. Ich will dir doch nichts tun. Hättest du was dagegen, wenn ich hier bleiben würde?
2: Auch wenn die größere der beiden Ziegen noch etwas aufgeregt ist, scheinen sie nichts dagegen zu haben, dass Heidi sich in einer Ecke ein Nachtlager aus Stroh bereitet. Erschöpft von dem langen, anstrengenden Tag schläft sie ein. Als Heidi mitten in der Nacht aufwacht, sieht sie, dass neben ihr ein Teller mit Essen und ein Krug Milch stehen.
4: Großvater muss mir das hingestellt haben.
2: Da öffnet sich plötzlich die Stalltür und Großvaters Hund kommt herein.
4: Du? Oh, du hast mir Angst gemacht. Josef? Du bist Josef, richtig?
2: Mit einem zustimmenden Brummen kuschelt sich Josef an sie.
4: Weißt du was? Da, wo ich herkomme, habe ich eine Katze. Ihr Name ist Minka. Wir zwei sind ein Herz und eine Seele. Also, was spricht dagegen, wenn wir beide auch so gute Freunde werden?
2: Durch den offenen Dachgiebel fällt Heidis Blick auf den klaren Nachthimmel.
4: Da ist ja mein Stern. Ich bin sicher, er hat dich zu mir geschickt. Wir werden uns bestimmt gut verstehen und viel zusammen erleben. Ich hoffe nur, dass Großvater morgen nicht mehr so zornig ist.

0: Der erste Tag auf der Alm. Nach einer aufregenden Zugfahrt erreichten Heidi und Tante Dete Dörfli.
1: Das ist das Mädchen, das beim Almöhi leben soll. Roar!
0: Von nun an würde Heidi weit oben auf der Alm bei ihrem mürrischen Großvater wohnen.
2: Gut, sie darf bleiben. Aber du, geh mir aus den Augen.
0: Als Dete weg war, bekam auch Heidi seinen Ärger zu spüren.
2: Hier oben in den Bergen ist kein Platz für ein kleines Kind aus der Stadt.
0: Obwohl sie unfreundlich empfangen wurde, blieb Heidi guter Dinge.
1: Ich hoffe nur, dass Großvater morgen nicht mehr so zornig ist.
0: Als ihr Großvater frühmorgens nach Heidis erster Nacht in den Alpen die Stalltür öffnet, um die Ziegen rauszulassen, liegt Heidi noch im Stroh und schläft.

0: Was ist passiert?
1: Ach, stimmt ja. Ich bin in den Bergen. Guten Morgen, Großvater.
2: Vor dem Stall sitzt der Almöhi auf einem Schemel und melkt eine der Ziegen.
1: Oh? Oh? Da kommt also die Milch her. Aber wie machst du das nur, Großvater?
3: Geh weg, du störst mich.
2: Wenn er es ihr nicht zeigen will, muss sie es wohl selbst probieren. Sie setzt sich zur anderen Ziege.
1: Hallo, meine Kleine.
2: Und betrachtet die Zitzen.
1: Hey, man muss doch nur daran ziehen, oder?
2: Aber Heidis ungeübte Finger tun der Ziege weh.
1: Autsch!
3: Was machst du da?
1: Also, ich hab doch nur versucht...
3: Jetzt hör mir mal genau zu. Hier oben in den Bergen muss man die Ziegen gut behandeln und sich gut um sie kümmern. Dann geben sie uns all die Nahrung, die wir brauchen.
2: In der Hütte gibt es die frisch gemolkene Milch auch gleich zum Frühstück.
3: So, jetzt kannst du trinken.
1: Das hat gut geschmeckt.
2: Dazu stellt der Großvater Heidi noch ein frisches Brot mit Ziegenkäse hin.
1: Großvater, weißt du, dass ich zu Hause in der Stadt schon viele Dinge ganz allein gemacht habe? Ich kann den Tisch decken und Milch angießen oder Brot holen. Ja, und vor Josef hatte ich am Anfang zwar ein bisschen Angst, aber jetzt sind wir Freunde. Dankeschön. Und deine Ziegen, Großvater, sind beide etwas ganz Besonderes. Wie heißen sie denn?
3: Die braune ist Bärli und die weiße Schwänli.
1: Ja, das passt sehr gut zu ihnen. Der schmeckt aber komisch.
3: Was hat sich deine Tante bloß dabei gedacht? Du wirst hier niemals zurechtkommen.
1: Der Käse ist nur ein bisschen scharf, aber ich werde mich daran gewöhnen. Du, Großvater, ich bin sehr gern in den Bergen. In meinem Zimmer hängt ein Bild davon, aber in Wirklichkeit ist alles noch viel schöner. Als ob die Berge bis zum Himmel reichen würden. Großvater, glaubst du, man kann die Wolken anfassen, wenn man da oben auf der Spitze steht?
3: Schluss jetzt! Merk dir das ein für alle Mal. Wenn wir essen, wird weder geredet noch mit dem Finger auf irgendetwas gezeigt.
1: Das Geräusch kenne ich.
2: Heidi springt auf und läuft nach draußen, wo gerade der Ziegenhirte mit einer Herde Geißen den Weg heraufkommt.
1: Das ist großartig. Wie machst du das nur, diese vielen verschiedenen Laute? Oh, ich bin Heidi. Heidi. Wir haben uns gestern schon getroffen. Du hast doch meine Sachen eingesammelt. Hast du deine Zunge verschluckt?
3: Das ist der Geißen-Peter. Wenn er nicht mit dir redet, dann hat er dir wohl auch nichts zu sagen. Peter ist der Geißen-General. Er hütet die Geißen da oben auf der Alm.
1: Wie schön. Darf ich mitgehen, Großvater? Damit ich lernen kann, wie man sich um die Ziegen kümmert. So wie du es gesagt hast.
4: Was? Aber ich kenne sie doch überhaupt nicht.
3: Das ist meine Enkeltochter. Sie kommt aus der Stadt. Und also, ja, sie wird dir heute auf der Alm Gesellschaft leisten.
4: Aber...
3: Ohne Wenn und Aber. Genauso wird es gemacht.
1: Oh, Großvater, vielen Dank.
3: Allerdings nur unter einer Bedingung. Du tust, was Peter dir sagt und hältst dich die ganze Zeit über in seiner Nähe auf. Hast du verstanden?
1: Ja, natürlich, Großvater.
3: Und du trägst die volle Verantwortung für sie. Gut. Dann nimm dir etwas zu essen mit. In der Zwischenzeit holt unser Geißengeneral Bärli und Schwänli.
4: Jetzt soll ich außer den Ziegen auch noch ein Mädchen aus der Stadt hüten.
1: Bis heute Abend, Großvater.
3: Warum bellst du ihr denn hinterher? Wenn sie bleiben soll, muss sie sich auch allein in den Bergen zurechtfinden.
2: Während Heidi vergnügt voranläuft, trottet Peter missmutig mit seinen Ziegen hinterher.
1: Weißt du, ich bin sehr froh, dass du mich mitnimmst. Jeden Tag die Ziegen zu hüten, muss doch riesigen Spaß machen. Hast du schon wieder deine Zunge verschluckt?
4: Nein, lass mich einfach in Ruhe.
2: Wenn Peter nicht mit ihr reden will, dann spricht Heidi eben mit den Ziegen.
1: Dich kenne ich doch. Erinnerst du dich an mich?
0: Wir haben uns schon angefreundet. Wie heißt sie?
4: Hey, der Almöhi hat nichts davon gesagt, dass ich mit dir reden muss. Ich soll nur auf dich aufpassen.
2: Achselzuckend wendet sich Heidi wieder der weiß-braun gefleckten Ziege zu.
0: Da du ständig Gras zu fressen scheinst,
1: nennen sie dich bestimmt alle Vielfraß.
4: Hör auf damit! Wenn du ihr einen neuen Namen gibst, bringt sie das ganz durcheinander.
0: Na, dann verrate mir doch einfach, wie sie wirklich heißt.
4: Schecke.
0: Dankeschön. Hallo, Schecke.
2: Da kommt eine Ziege mit weißem Fell an den Augen heran.
0: Und was haben wir hier für ein goldiges Schneeauge?
4: Ich hab doch gesagt, du... Woher weißt du denn, dass ihr Name Schneeauge ist?
0: Na, siehst du? Ich hab's von allein gewusst. Warte, ich versuch's nochmal.
2: Heidi läuft zu einem Bock mit großen Hörnern.
1: Ih, du stinkst ja fürchterlich.
2: Der sie mürrisch anmeckert.
1: Und offensichtlich scheinst du ziemlich schlecht gelaunt zu sein. Du heißt bestimmt Muffel.
4: Sein Name ist Bernie. Er hat einfach keine Lust, mit dir zu spielen. Außerdem hört er nur auf mich.
0: Vielleicht liegt das daran, dass ihr beide Muffelköpfe seid.
4: Verdammt witzig.
0: Entschuldige, hast du denn nie gute Laune?
4: Nein, als Geißengeneral leistet man harte Arbeit. Ich muss sehr aufmerksam sein, weil ich für alle Tiere aus dem Dorf verantwortlich bin.
0: Du kümmerst dich als Einziger um alle Ziegen aus dem Dörfli?
4: Da drüben steht Malla. Das ist die Ziege von Hans und Bärbel, genau wie Bernie. Schecke gehört auch den beiden. Und Schneeauge gehört Herrn und Frau Keller. Von wem Berli und Schwänli sind, weißt du ja. Und Distelfink ist meine eigene Ziege.
0: Wirklich? Du hast es aber gut.
4: Komm jetzt, wir müssen weiter. Die Weide ist da oben, am Ende des Berges. Alles aufgepasst! Vorwärts in einer Reihe!
2: Doch zwei der Ziegen bleiben einfach bei ein paar lila Blumen stehen, um sie zu fressen.
4: Berli und Schwänli, es geht weiter in Reihe. Kommt schon, bewegt euch, ihr Faulpelze.
0: Sieht so aus, als hätten sie für heute genug Befehle erhalten.
4: Von wegen. Die zwei machen doch andauernd nur, was sie wollen. Die können nur deinem Großvater gehören.
2: Mit einem Weidenstock in der Hand geht Peter auf die Ziegen los.
0: Hey, nein, nicht doch, Peter. Du darfst sie nicht schlagen, bitte.
4: Natürlich schlage ich sie. Meinst du, ich lass mir von dir sagen, wie ich meine Ziegen behandeln soll?
0: Bitte, nicht mit dem Stock. Wenn du aufhörst, sie zu schlagen, dann gebe ich dir auch die Hälfte von meinem Essen.
4: Die Hälfte von deinem Brot und deinem Käse? Also gut, dann kümmer du dich um die beiden, wenn du meinst, du kannst es besser. Aber falls Berli und Schwänli dir auch nicht gehorchen, dann esse ich auch dein Käsebrot und hole den Stock wieder raus.
2: Heidi versucht, Berli und Schwänli noch zu überreden.
0: Nun kommt schon. Noch ein kleines Stück, dann haben wir es geschafft.
2: Während Peter mit der restlichen Herde inzwischen auf der Weide angekommen ist.
4: Jetzt dürft ihr grasen.
2: Die Ziegen machen sich sofort über das saftige Gras her und Peter lässt sich neben dem Bock Berni ins Gras fallen.
4: Na, wie macht sie sich? Was meinst du? Ja, das vermute ich auch. Na los, helfen wir der kleinen Besserwisserin, bevor sich diese Sturköpfe entschließen, wieder nach Hause zu laufen.
2: Aber da täuscht sich Peter. Heidi hat es doch tatsächlich geschafft, die beiden Ziegen mit ein paar gepflückten lila Blumen bis zur Weide zu locken.
0: Ja, hier geht's lang. Wir sind gleich da. So ist es brav.
4: Ich höre wohl die Käseglocken läuten.
0: Siehst du, wir schaffen es auch ohne den Stock.
4: Na, wenn schon. Du bist mir trotzdem was schuldig.
2: Abgemacht ist abgemacht. In sicherem Abstand voneinander setzen sich die beiden und essen schweigsam Heidis Brote. Bis Peter aufsteht, eine Blechschüssel herausholt und damit auf eine der Ziegen zugeht.
4: Jetzt muss ich was trinken.
2: Und anfängt zu melken.
0: Hey, ich hab auch Durst. Warte! Kannst du es mir beibringen?
4: Nein, das ist viel zu schwer für dich.
0: Aber ich kann auch eine Menge Dinge. Du würdest staunen.
4: Ja, mag schon sein. Du kannst, was Mädchen aus der Stadt ebenso können.
0: Lass es mich doch einmal probieren, bitte.
4: Dann versuch's da drüben bei deinen beiden Freundinnen.
2: Wieder versucht Heidi ungeschickt, Schwänli zu melken.
1: Darf ich ein bisschen von deiner Milch nehmen, Schwänli?
2: Und wieder springt die Ziege entrüstet davon.
1: Warte!
5: Na, hat wohl nicht ganz geklappt.
1: Nein.
5: Meine Schüssel ist wie immer bis oben hin voll.
1: Gibst du mir etwas davon ab?
5: Nur wenn du versprichst, ab sofort zu gehorchen und nie wieder eine Frage zu stellen.
2: Während Heidi trinkt, zieht Peter einen rosa Stein aus der Tasche.
5: Und jetzt wird es Zeit für einen kleinen Nachtisch.
1: Mhm. Was soll das sein?
5: Das ist was Leckeres für die Ziegen. Sie mögen es wirklich sehr. Willst du mal kosten?
1: Mhm.
2: Heidi leckt an dem Stein.
5: Ach ja, das habe ich vergessen, dir zu sagen. Es ist ein Salzstein.
2: Aber den Ziegen schmeckt's.
1: Das ist überhaupt nicht witzig.
5: Es war ein Scherz. Du bist doch diejenige, die immer alles ausprobieren will.
1: Du könntest etwas netter zu mir sein.
5: Ach komm schon, das war doch nicht ernst gemeint. Immerhin bin ich so nett, hier auf dich aufzupassen. Na los, Schecke, das reicht uns jetzt. So, es ist Zeit für mein Schläfchen. Bleib in der Nähe.
1: Hm.
2: Peter legt sich wieder ins Gras und Heidi setzt sich ein Stück von ihm entfernt hin, um zu schmollen. Aber ihre schlechte Laune verfliegt so schnell, wie sie gekommen ist. So schön ist es hier. Die majestätischen Berge, die Aussicht über das Tal und die klare Luft hier oben. Als über ihr ein Bergadler vorbeifliegt, springt Heidi auf, läuft ihm mit ausgebreiteten Armen hinterher und hat beinahe das Gefühl, selbst zu fliegen.
1: Das ist wunderschön.
2: Ganz in der Nähe taucht ein Murmeltier auf.
1: Hm? Oh, was ist das denn für ein goldiges Tierchen?
2: Und Heidi macht sich auf, um es genauer zu betrachten. Unterdessen erwacht Peter und schaut sich um.
5: Hm? Heidi? Heidi! Wo ist sie denn jetzt wieder? Der sollte mal eine Glocke umhängen.
2: Auf der Suche nach dem Murmeltier kraxelt Heidi einen steilen Hang hinab und merkt dabei nicht, dass sie immer näher an eine tiefe Schlucht kommt, in der ein Wildbach rauscht.
1: Wo bist du? Willst du nicht rauskommen, kleiner Fratz? Ich tue dir sicher nichts. Da bist du ja.
5: Heidi? Heidi! Heidi!
1: Oh, jetzt hast du ihn erschreckt, Peter. Und er hat sich versteckt.
5: Heidi, nicht bewegen!
2: Zu spät. Heidi rutscht ab und schlittert den Abhang hinab Richtung Schlucht. Im letzten Moment kann sie sich an einem Felsen festhalten.
1: Hilf mir, Peter!
2: Vorsichtig klettert Peter zu ihr.
5: Nimm meine Hand!
2: Und zieht sie in Sicherheit.
5: Was hast du dir bloß dabei gedacht? Du musst verrückt sein! Hat dich dein Großvater nicht vor der Teufelsschlucht gewarnt?
1: Der Teufelsschlucht? Also, nein.
5: Sie ist sehr gefährlich, merk dir
1: aber
5: das.
1: Ich bin doch ganz vorsichtig gewesen. Ich wollte nur sehen, wo dieses kleine Tierchen wohnt. Es war so goldig.
5: Hast du vergessen, was der Almöhi gesagt hat? Du sollst immer in meiner Nähe bleiben, ohne Ausnahme. Das kann doch nicht so schwer sein.
1: Vielleicht würde ich das auch tun, wenn du nicht so gemein zu mir wärst.
5: Gemein? Du kapierst es nicht. Du wärst beinahe in die Schlucht gestürzt und...
1: Du hattest wirklich Angst um mich?
5: Naja... Man nennt mich nicht umsonst den Geißengeneral. Ich habe vor gar nichts Angst. Wenn der Almöhi erfährt, was hier passiert ist, dann bekomme ich richtig Ärger.
1: Das tut mir leid. Aber weißt du was? Wir werden nie Freunde sein, wenn du mich immer nur herumkommandierst und ich überhaupt nichts sagen oder fragen darf.
5: Hm. Wir müssen uns jetzt auf den Rückweg machen.
1: Hm.
2: Zurück auf der Weide ruft Peter die Ziegen zusammen.
1: Hiep, hiep, hiep.
2: Aber eine fehlt.
5: Was? Wo ist denn Berli wieder? Berli! Hörst du? Komm sofort hierher!
2: Berli grast etwas abseits und scheint sich nicht um Peters Rufe zu kümmern. Da holt er wieder seinen Stock hervor und läuft auf sie zu.
1: Denkst du etwa, sie kommt gern zu dir zurück, wenn sie von dir geschlagen wird?
5: Misch dich doch nicht immer ein! Du hast doch keine Ahnung! Berli! Jetzt komm endlich her! Ich sag's nicht nochmal!
2: Doch Bärli sieht den Stock und nimmt Reißaus. Übersieht dabei einen Felsvorsprung und stürzt.
0: Nein, nicht! Oh nein, Bärli!
2: Die Ziege scheint sich am Vorderbein verletzt zu haben und steht unsicher auf einem Felsvorsprung.
4: Ich muss runter und ihr helfen.
2: Doch Bärli hat immer noch Angst vor Peter und weicht vor ihm zurück.
4: Ganz ruhig, Bärli. Schön brav.
2: Da kommt Heidi zu Hilfe.
0: Nein, nicht!
1: Schon gut, Bärli. Lass Peter bitte näher kommen. Er hat es nicht so gemeint und will dich retten. Und wenn er dich anbrüllt, dann macht er das bloß, weil er Angst um dich hat. Das ist alles.
4: Ganz ruhig, meine Gute. Nicht bewegen. So, jetzt habe ich dich.
1: Siehst du?
2: Gemeinsam bringen die zwei Bärli wieder zur Herde.
4: Sie hat sich am Bein verletzt. Ich habe mein Eid gebrochen.
1: Was für einen Eid?
4: Keiner Geiß wird jemals etwas passieren. Denn sonst habe ich den Namen Geißengeneral nicht verdient. Der Almöhi wird mir das nie verzeihen.
2: Als sie zur Hütte kommen, versucht Peter zu erklären.
4: Naja, Bärli hat
1: es
4: versucht...
1: Es ist alles meine Schuld. Großvater, Peter kann nichts dafür. Ich war in der Nähe der Schlucht, weil ich so einem niedlichen Tier gefolgt bin und Peter musste die Ziegen alleine lassen, um mich da wegzuholen.
3: Eine Schlucht? Bist du etwa mit ihr an der Teufelsschlucht gewesen? Ich hatte dir verboten, dorthin zu gehen.
1: Aber es war nicht Peters Schuld. Wäre ich bei ihm geblieben, dann hätte sich Bärli nicht verletzt.
3: Wie konntest du das zulassen?
1: Bitte, Großvater, er hat doch alles getan, was du ihm gesagt hast.
3: Gib sie mir. Falls ihr Bein nicht wieder heilen sollte, wird euch das noch sehr leid tun.
2: Der Almöhi trägt Bärli in den Stall. Und Peter geht mit gesenktem Kopf davon.
4: Also dann, bis morgen.
1: Ja, bis morgen, Peter.
2: Dreht sich aber noch einmal um, zu winken. Dann geht Heidi zu ihrem Großvater, der inzwischen das verletzte Bein verbunden hat.
3: Möchte wissen, was sich deine Tante dabei gedacht hat. Ich habe ihr gesagt, dass die Berge nichts für ein kleines Mädchen aus der Stadt sind.
1: Wie geht es, Bärli? Wird sie wieder gesund werden, Großvater?
3: Es könnte sich über Nacht verschlimmern. Mal sehen, wie es morgen aussieht. Zur Strafe wirst du jetzt sofort ins Bett gehen, und zwar ohne Abendessen. Vielleicht lernst du so zu gehorchen.
2: Im Licht der untergehenden Sonne sitzt der Almöhi vor seiner Hütte und grübelt, ob er nicht doch zu streng war.
3: Ich weiß schon, was ich tue, Josef. Wenn ich sie jetzt nicht bestrafe, lernt sie es nie. Also hör auf, mich so vorwurfsvoll anzustarren. Ja. Gut, du hast gewonnen. Ich lasse sie schon nicht verhungern.
2: Als er in den Stall kommt, sitzt Heidi bei Bärli im Stroh und um sie herum liegt alles voller Blüten.
3: Was sollen diese Blumen hier?
1: Ich dachte, wenn Bärli ein schönes, gemütliches Bett hat, dann heilt es vielleicht schneller. Großvater, ich verspreche dir, dass ich ab jetzt immer auf dich hören werde. Ich tue alles, um hier in den Bergen bleiben zu können. Und ich schlafe bei Bärli, damit ich die ganze Nacht auf sie aufpassen kann.
3: Schon gut. Du hast bestimmt Hunger.
1: Ein bisschen.
2: Der Almöhi nimmt Melkschemel und Schüssel und stellt sie zu Schwänli.
3: Worauf wartest du denn noch? Glaubst du vielleicht, sie melkt sich von allein? Schau mal, du hältst die Zitzen fest zwischen den Fingern. Dann ziehst du daran und drehst dabei leicht die Hand. Und jetzt du.
2: Zuerst klappt es wieder nicht.
3: Du darfst die Zitzen ruhig etwas fester anpacken. Keine Angst, es tut dir nicht weh.
2: Aber dann schießt die Milch aus den Zitzen.
1: Großvater, sieh doch nur. Ich hab's geschafft. Guck mal, wie viel das schon ist.
2: Und der Almöhi lächelt.
3: Gute Nacht. Schlaf schön.
1: Gute Nacht, Großvater.
2: Abends im Stroh schaut Heidi wieder in den Nachthimmel.
1: Kleiner Stern, bitte mach, dass Bärli wieder ganz gesund wird. Gute Nacht, Bärli.

0: Die Mutprobe.
1: Heidi lernte den jungen Ziegenhirten Peter kennen.
2: Ich bin Heidi. Heidi.
1: Der Großvater erlaubte ihr, Peter auf die Alm zu begleiten. Aber in den Bergen geschah ein Unglück und Bärli verletzte sich.
2: Nein! Oh nein, Bärli!
3: Ein Unfall, sagst du?
2: Es ist alles meine Schuld.
1: Heidi nahm die ganze Schuld auf sich. So wurden sie und Peter Freunde. Doch ihr Großvater war wütend und wollte ihr eine Lektion erteilen.
3: Zur Strafe wirst du jetzt sofort ins Bett gehen, und zwar ohne Abendessen.
2: Kleiner Stern, bitte mach, dass Bärli wieder ganz gesund wird.
1: Es ist Nacht auf der Alm. Während alles friedlich schläft, wälzt sich der Almöhi in einem Albtraum unruhig von einer Seite zur anderen.
4: Nein.
1: Er träumt, dass er vor einer schmalen Holzbrücke über einen reißenden Wildbach steht. Auf der Brücke taucht ein junger Mann auf, der ihm zuwinkt.
5: Hey!
4: Hey!
1: Der Almöhi will zu ihm laufen. Doch so sehr er sich auch anstrengt, er kann ihn nicht erreichen.
4: Komm bitte zurück!

0: Schweißgebadet schreckt er schließlich hoch. Als er am nächsten Morgen aus der Hütte tritt, steckt ihm der Traum immer noch in den Knochen. Nur langsam vertreiben die ersten Sonnenstrahlen die Schatten seiner Nacht. Im Stall bei den Ziegen wacht nun auch Heidi auf und schaut nach ihrer Patientin.
1: Berli, wie geht es dir heute?
0: Vorsichtig versucht die Ziege, mit ihrem verletzten Bein aufzutreten. Und springt dann übermütig durch den Stall.
1: Oh, du kannst wieder laufen, Berli. Da bin ich aber froh. Großvater, das musst du dir an...
2: Warum bist du denn so aufgeregt?
1: Berli kann laufen, sie ist wieder gesund.
2: Na, dann lass mal sehen, Berli. Also, es scheint dir wirklich besser zu gehen. Es war wohl nicht so schlimm, wie es aussah.
1: Heißt das, dass du nicht mehr böse auf mich bist?
2: Du hast wirklich großes Glück gehabt.
1: Ich kann es kaum erwarten, Peter davon zu erzählen.
2: Peter? Glaubst du wirklich, dass ich dich heute mit ihm auf die Alm lasse, nach allem, was gestern passiert ist?
1: Großvater, bitte. Ich möchte so gern mit ihm die Ziegen hüten. Denk nur, sie folgen mir ganz ohne Stock.
2: Was?
1: Das stimmt. Frag doch Peter, wenn du willst.
0: Der Geißengeneral ist noch im Dörfli und zählt sein Hütegeld, während er darauf wartet, dass Frau Hopfer ihm die letzte Ziege bringt, bevor er die Herde auf die Weide treibt.
3: Oh, Peter, entschuldige, ich bin spät dran. Dieser sture Bock will sich einfach nicht bewegen. Naja, er hat heute wohl schlechte Laune.
4: Ach, na ja. Im Grunde ist er doch immer schlecht gelaunt. Aber wir verstehen uns trotzdem ganz gut.
0: Ein Pfiff von Peter und Ziegenbock Bernie gehorcht.
3: Gut gemacht, Peter. Du bist der Einzige, der mit diesem Grummelkopf umgehen kann. Hier, hast du deinen Monatslohn.
4: Vielen Dank, Frau Hopfer.
3: Erzähl mal, wie geht's denn so mit Heidi und dem Almöhi?
4: Nun ja, er hat mich aufgefordert, dass ich Heidi auf die Alm mitnehme.
3: Wirklich? Ja, und weiter? Kümmert er sich gut um die Kleine?
4: Ich glaube schon. Hab keine Zeit mehr, ich muss los, sonst komme ich zu spät. Auf geht's!
3: Grüß Heidi, lieb von mir, hörst du?
4: Mach ich!
0: Gefolgt von seiner Herde läuft Peter vergnügt los, sein Hütegeld sicher in der Tasche verstaut. Da stellen sich ihm plötzlich der Lehrersohn Karl, Theresa und Willi in den Weg.
5: Guten Morgen, Geißenpeter. Wenn du hier vorbei willst, musst du erst Zoll bezahlen.
4: Was wollt ihr von mir?
5: Ich hab doch gar nichts.
1: Spar dir das. Wir wissen, dass du Geld bekommen hast.
4: Du brauchst es uns nur zu geben, dann tun wir dir auch nichts.
5: Wenn wir Freunde bleiben wollen... Solltest du kein Spielverderber sein.
4: Wir und Freunde? Gute Freunde gehen bestimmt nicht so miteinander um.
5: Ich glaube, ich träume. Der Geißenpeter wehrt sich. Unsere Freundschaft können wir dann wohl vergessen. Du hast sie dir leider nicht verdient.
4: Das soll mir nur recht sein. Jetzt lasst mich in Ruhe.
5: Mal sehen, ob es dir noch recht ist, wenn du diese Ziegenköttel probiert hast.
1: Guten Appetit.
4: Ja.
0: Aber bevor der fiese Karl ihm die Köttel ins Gesicht schmieren kann, pfeift Peter. Und Ziegenbock Bernie kommt angerannt. Erschrocken läuft Karl davon.
1: Pass auf!
0: Stolpert und landet bäuchlings im Ziegenkot.
5: Au! Das wirst du noch bitter bereuen.
0: Karls Vater, der Dorflehrer, kommt herbei.
6: Was treibst du denn schon wieder? Und wie siehst du denn überhaupt aus?
5: Also, ich...
6: Du gehst sofort nach Hause, verstanden?
5: Ja, Vater.
0: Das ist ja gerade noch einmal gut gegangen für Peter, der nicht ahnt, dass er anderswo sehnlichst erwartet wird.
1: Großvater, was hast du eigentlich mit diesem Brett vor?
2: Wirst du schon sehen. Du solltest dich in Geduld üben.
1: Ich wünschte, Peter wäre endlich hier.
2: Warte nur, er wird gleich da sein.
1: Ah, endlich! Peter! Peter! Berli ist wieder gesund.
4: Wirklich? Ist das wahr?
1: Ja, sie kann sogar schon springen und rennen.
2: Guten Morgen, Geißengeneral.
4: Guten Morgen.
2: Stimmt es, dass Heidi die Geißen ganz ohne Stock dazu bringt, ihr zu folgen?
4: Also, naja, es waren nicht alle. Eigentlich nur Berli und Spänli.
2: Hm, und was würdest du davon halten, wenn Heidi dich heute wieder begleitet?
4: Tja, also, ich weiß nicht. Aber wenn es Berli besser geht, dann soll's mir recht sein.
1: Ja!
0: Und so ziehen Heidi und Peter wieder gemeinsam mit der Herde los.
4: Danke, dass du mich gestern in Schutz genommen hast. Ich hoffe, dein Großvater war nicht allzu streng zu dir.
1: Ach nein, er war zwar sehr wütend, aber ich habe ihm versprochen, keinen Ärger mehr zu machen. Als du heute Morgen so spät gekommen bist, dachte ich, du wärst auch böse auf mich.
4: Was? Nein, nein. Karl, Theresa und Willi haben mich nur aufgehalten. Sie wollten unbedingt mit mir spielen.
1: Sind das deine Freunde?
4: Zumindest hätten sie das gern. Aber ich habe ihnen gesagt, dass ich nicht mit ihnen spielen kann, weil ich wichtigere Dinge zu tun habe.
1: Hey, warte!
0: Währenddessen quält sich Karl im Schulhaus von Dörfli durch seine Strafarbeit.
7: Ich soll nicht im Ziegendreck wühlen. Du sollst nicht im Ziegendreck wühlen. Er soll nicht im Ziegendreck wühlen.
0: Als plötzlich Theresa und Willi ans Fenster klopfen.
7: Was wollt ihr?
4: Musst du noch lange Strafarbeiten machen?
7: Nein, meine Hand tut schon weh.
1: Es ist alles nur Peters Schuld. Das lassen wir nicht auf uns sitzen.
7: Auf gar keinen Fall.
0: Die gemeine Bande macht sich auf den Weg zur Ziegenweide, wo Peter Heidi gerade die Gegend erklärt.
4: Und hier drüben, der höchste Gipfel von allen, das ist die Cesaplana.
1: Haben alle Berge Namen?
4: Natürlich. Und dieser schöne Weideplatz hier heißt Felsenbruch. Es gibt noch zwei andere weiter oben. Die große Kluft und die Almweide am Kristallsee.
1: Ah, ein See.
4: Es ist ein magischer Ort.
1: Und die andere Stelle? Ist es dort auch magisch?
4: Die Almweide an der großen Kluft? Da wächst das beste Gras. Manche sagen sogar, dass es den Ziegen gegen Krankheiten hilft.
1: Da würde ich gern hingehen.
0: Ob sie sich auch so friedlich unterhalten würden, wenn sie wüssten, wer da zu ihnen heraufkommt?
7: Habt ihr es verstanden? Wir treiben die Ziegen so weit wie möglich auseinander. Damit zahlen wir es ihm heim.
1: Also, ich weiß nicht. Und wenn den Ziegen etwas passiert, dann bekommen wir bestimmt Ärger.
4: Sollte ihnen wirklich etwas passieren, wird jeder dem Geißenpeter die Schuld geben und nicht uns.
7: Theresa hat recht. Kein Grund, sich Sorgen zu machen. Genug geredet. Wir sind gleich da.
4: Wie wär's mit ein bisschen Milch?
1: Ja, gute Idee. Aber heute werde ich das Melken übernehmen. Schwänli!
4: Und woher weißt du, wie das geht?
1: Großvater hat's mir gezeigt. Schwänli, was war das?
4: Sieh nur!
1: Das ist wieder das goldige Tierchen von gestern.
4: Es ist ein anderes. Es ist ein Murmeltier.
0: Die beiden sind so in ihr Gespräch vertieft, dass sie nicht bemerken, wie sich Karl, Theresa und Willi anschleichen.
1: Seht mal, das Almöhi-Mädchen ist bei ihm.
7: Allerdings, ich werde mich von hinten an sie anschleichen. Wartet auf mein Zeichen.
4: Murmeltiere leben sehr gern hier oben.
1: Es gibt so viel, was ich von dir lernen kann.
4: Sie nennen mich sicher nicht ohne Grund den schlauen Geißengeneral.
1: Wie heißt diese Blume?
4: Das ist Edelweiß.
1: Und diese hier?
4: Oh, das ist eine, Ah, genau, das ist ein Dododendron.
7: Du meinst wohl Rhododendron.
0: Plötzlich steht Karl neben ihnen.
7: Hör am besten gar nicht auf unseren armen kleinen Geißenpeter. Im Dorf weiß doch jeder, dass er von nichts auch nur die geringste Ahnung hat. Das sollte dir klar sein. Er hat ja noch nicht mal lesen und schreiben gelernt.
1: Das stimmt doch gar nicht. Peter ist sehr klug. Er kann sogar mit Murmeltieren sprechen.
7: Das überrascht mich nicht. Menschen hören ihm ja auch nicht zu, nur Tiere. Mäh.
4: Sehr witzig. Den Weg hier hoch hättest du dir sparen können.
7: Das glaubst du.
0: Theresa und Willi laufen auf die Ziegen zu und scheuchen sie fort.
1: Bewegt euch!
8: Hey, hey, hey!
1: Los, haut hey, ab, hey, ihr Ziegen!
8: Husch, husch, husch!
1: Husch,
8: na
1: husch.
8: Los!
1: Bewegt
8: weg mit euch!
1: Vorwärts!
8: Na los!
1: Schnell!
8: Lauft ins Dorf runter!
0: Peter rennt sofort hinterher, um sie wieder einzufangen.
4: Nein, meine Ziegen!
1: Hüp, hüp! Peter!
0: Zum Glück hat er die Herde rasch wieder zusammen. Aber als er zur Weide zurückkommt, sieht er, dass Karl Heidi festhält und Theresa mit einer Handvoll Ziegenköttel auf sie zugeht.
1: Lass mich endlich los! Peter, hilf mir!
7: Hör auf zu jammern, wir werden dir schon nicht wehtun.
4: Heidi, lass sie in Ruhe!
1: Wir wollen dir nur einen Geschmack von den Bergen vermitteln. Nein, geben.
5: Es sei denn, du willst uns doch dein Geld überlassen.
1: Nein, Peter, du darfst ihnen
4: halt!
1: Nichts geben.
4: Hört sofort auf damit. Heidi hat euch doch überhaupt nichts getan. Ihr seid solche Feiglinge.
5: Was hast du eben gesagt?
4: Wenn du so mutig bist, Karl, dann kletter doch mit mir um die Wette. Und zwar auf den Adlerfelsen.
5: Ein Wettkampf?
4: Wer als erster oben ist, gewinnt. Schaffst du es, bekommst du mein Geld. Aber wenn ich zuerst oben bin, lässt du uns beide in Ruhe. Verstanden?
9: Na, mach schon, Karl. Zeig ihm, wer hier das Sagen hat.
1: Ja, bestimmt wirst du der Sieger. Oh, sieht aber ganz schön hoch aus.
0: Willi hat recht. Der Adlerfelsen ist wirklich hoch und sehr steil. Aber Karl will sich keine Blöße geben und ist mit dem Wettklettern einverstanden. Theresa wird als Schiedsrichterin bestimmt und läuft den Weg hoch zur Felsspitze, um die Wette zu überwachen.
10: Bin jetzt oben! Kann es losgehen?
11: Ja!
10: Und los!
0: Die beiden Jungen rennen los und fangen gleichzeitig an, die Steinwand hochzukraxeln.
10: Schneller, Karl, los!
0: Zuerst geht es noch leicht. Mal liegt Peter vorne.
4: Na, keine Ausdauer? Ich warte dann oben auf dich.
0: Und mal Karl.
5: Na, Geißen-Peter, genießt du die Aussicht? Wir sehen uns dann oben.
0: Aber dann wird der Fels immer steiler. Die Kontrahenten finden nur noch wenig Halt und müssen jetzt sehr vorsichtig klettern. Aber Karl will unbedingt Erster werden.
10: Komm schon, Karl! Du hast es gleich geschafft!
0: Den Sieg vor Augen passt er nicht auf.
5: Tja, das war's dann wohl. Der Gewinner steht fest.
0: Rutscht ab. Und der Stein, auf dem er eben noch stand, bricht aus der Wand.
10: Karl,
0: im letzten
10: was
0: Moment
10: ist denn
0: kann
10: mit
0: er sich
10: dir?
0: An einer schmalen Kante festhalten und baumelt über dem Abgrund.
10: Wir müssen schnell Großvater holen.
0: Heidi rennt los, so schnell sie kann. Währenddessen versucht Peter, Karl zu helfen.
4: Ganz ruhig, Karl. Rechts von dir ist ein Vorsprung. Stell deinen Fuß darauf.
0: Doch Karls Fuß rutscht immer wieder ab. Und wenn er nach unten schaut, wird ihm ganz schwindelig.
5: Peter, ich finde wirklich nirgendwo Halt. Ich glaube, so hoch bin ich bisher noch nie geklettert.
4: Atme tief ein und aus. Immer mit der Ruhe. Du schaffst das schon.
0: Vorsichtig klettert Peter auf einen schmalen Vorsprung unterhalb von Karl.
4: Pass auf, setz deinen Fuß langsam auf meine Schulter.
5: Ich falle gleich runter.
4: Wenn du dir keine Mühe gibst, wird das wohl passieren. Also streng dich an und tu, was ich dir sage. Au, nicht auf meinen Kopf, auf meine Schulter. Du bist schon nah dran. Ja, so ist es gut. Sehr gut.
0: Nachdem Karl mit den Füßen Halt auf Peters Schultern gefunden hat, geht es ein bisschen besser. Wo bleiben Heidi und der Großvater nur?
10: Da kommt der Almöhi.
2: Ich gehe rauf und helfe den beiden.
4: Los, Karl, gib dir Mühe.
5: Ich kann nicht mehr, Peter.
4: Versuch, dich nach oben zu ziehen.
10: Oh!
4: Karl, nein.

0: geht's. So. Und so. Wir sind soweit. Du kannst uns hochziehen.
1: Na dann.
2: Mit aller Kraft zieht der Almöhi die beiden Jungs den Felsen hinauf und in Sicherheit. Am Fuß des Felsens werden sie schon sehnlichst erwartet.
3: Endlich, Peter. Ich hatte furchtbare Angst.
0: Ich kann froh sein, dass du dabei warst.
4: Karl, geht es dir gut?
1: Nein, hier ist gar nichts gut. Karl hätte sich schwer verletzen können, nur weil ihr unbedingt eure Kräfte messen wolltet. Also hört mir jetzt gut zu. Wenn ihr noch einmal euren Fuß auf diese Almwiese setzt, bekommt ihr es mit mir zu tun. Habt ihr das verstanden? Und jetzt verschwindet von hier!
2: Karl, Theresa und Willi machen, dass sie davonkommen. Aber auch Heidi und Peter hatten für heute genug Aufregung und gehen mit dem Almöhi nach Hause.
1: Also gut, Kleine. Bring Berli und Schwänli in den Stall.
3: Bis morgen, Peter.
2: Während Heidi die beiden Ziegen wegbringt, hat der Großvater noch ein ernstes Wörtchen mit Peter zu reden.
1: Hör zu. Wag es ja nicht, nochmal solche Dummheiten zu machen, Geißengeneral. Du hättest dabei... Geh nach Hause. Wir sehen uns morgen.
2: Überrascht, dass der Alte ihn gar nicht richtig ausschimpft und sich sogar Sorgen um ihn gemacht hat, läuft Peter mit den Ziegen ins Tal. Als Heidi später am Abend zum Essen in die Hütte kommt, wartet ihr Großvater mit einer Überraschung auf sie.
3: Ah! Oh, ist der Hocker für mich?
1: Das ist besser als ein alter Baumstumpf. Jetzt sitzt du wie eine Erwachsene am Tisch.
3: Allerdings. Und er ist auch sehr bequem. Vielen Dank, Großvater. Du, Großvater, ich verstehe nicht, warum Karl, Theresa und Willi so gemein zu Peter gewesen sind.
1: Aus dem einfachen Grund, weil die Menschen hier oben es nun mal nicht mögen, wenn man anders ist.
3: Ach ja?
2: Der Hocker ist aber nicht die letzte Überraschung, die auf Heidi wartet.
1: Du hattest einen anstrengenden Tag. Du solltest jetzt ins Bett gehen. Na los, kletter die Leiter hoch.
3: Die Leiter? Schlafe ich nicht mehr im Stall?
1: Hier ist es etwas wärmer. Ich habe dein Lager auf dem Dachboden hergerichtet, direkt über dem Herd.
2: Der Almöhi hat aus Stroh, einem Laken und einer Decke ein gemütliches Lager hergerichtet.
3: Oh, wie wunderschön.
2: Und Heidi kann von ihrem Bett aus sogar hinausschauen.
3: Sieh nur, wie die Berge leuchten. Fast so wie Honig.
1: Das ist die Sonne. Sie sagt den Bergen mit ihren schönsten Strahlen gute Nacht.
2: Der Großvater klettert noch einmal zu seiner Enkelin hinauf und deckt sie liebevoll zu.
3: Gute Nacht, Großvater.
1: Gute Nacht, Heidi.

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5: Am Mikrofon ist der David. Hallo. In Wels im Bundesland Oberösterreich hat die ÖBB eine riesige Brücke verschoben. Diese Brücke war so schwer wie 360 Elefanten und ist über die Autobahn A25 gehievt worden. Das ist Teil eines großen Projekts, um eine wichtige Bahnstrecke zu erweitern. Die Brücke war aus Stahl und Beton und ist mit speziellen Maschinen ganz langsam an ihren Platz bewegt worden. Damit das alles sicher abgelaufen ist, ist die Autobahn für einen ganzen Tag gesperrt worden. Die ÖBB arbeitet daran, dass in Zukunft mehr Züge auf dieser Strecke fahren können, weil mehr Menschen mit dem Zug reisen wollen. Das Projekt wird noch bis 2031 dauern. Die japanischen Fans liefern bei der Fußball-Weltmeisterschaft eine saubere Aktion. Aktuell treten in den Ländern USA, Kanada und Mexiko viele verschiedene Fußballmannschaften gegeneinander an. Die Fans aus Japan haben bereits nach dem ersten Spiel ihrer Mannschaft eine wirklich außergewöhnliche Aktion durchgeführt. Gleich nach Spielende sind sie mit blauen Sackerln durch die Sitzreihen gegangen und haben allen Müll, der liegen gelassen worden ist, eingesammelt. Diese Aufräumarbeiten lernen japanische Kinder bereits während ihrer Schulzeit und setzen dieses umweltbewusste Verhalten offensichtlich auch im Erwachsenenalter fort. Was machst du eigentlich in Sachen Aufräumen oder wenn du Müll auf der Straße entdeckst? Schick uns dazu gern eine Sprachnachricht über Radinos Handy-App. Ein Mann will seine Katze vom Dach retten und sitzt dann selber fest. So geschehen vor kurzem in Hohenems, einer Stadt im Bundesland Vorarlberg. Die Hauskatze des Mannes hat sich in der Nacht auf ein Balkondach geschlichen und nachdem das in etwa 6 Meter Höhe liegt, das ist etwas höher als das 5 Meter Sprungbrett im Schwimmbad, ist die Katze dort alleine nicht mehr heruntergekommen. Ihr Herrchen hat sich dann mutig ebenfalls aufs Dach begeben und ist dann aber selber dort festgesessen. Nachbarn haben ihn dort oben auf dem Dach bemerkt und die Feuerwehr zur Hilfe geholt. Etwa 20 Einsatzkräfte und noch einige Helfer und Helferinnen mehr haben dann Katze und Mann wohlbehalten vom Dach gerettet.
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0: Mama?
6: Ja, mein Schatz?
0: Warum vergeht der Tag eigentlich so schnell?
6: Wieso meinst du? Es ist ja eh noch Vormittag. Der Tag dauert ja noch lange.
0: Na, aber ich bin doch gerade erst aus meinem Dino-Bettchen gekrochen und jetzt ist schon wieder eine neue Stunde zu Hause bei Radino.
6: Ja, das stimmt. Wir haben immer so viel zu tun, dass die Stunden nur so verfliegen. Jetzt beginnt schon wieder eine neue. Und du hast sicher wieder jede Menge toller Songs ausgesucht. Stimmt's?
0: Na klar, geht's schon los?
6: Ja, auf geht's in eine neue Stunde zu Hause bei Radino.
7: Was machst du?

0: Huhu, ich bin's wieder, Radino. Ist deine Mama in der Nähe? Ja? Ist auch egal. Ich sag's trotzdem. Ich muss pupsen. Damit die Mama nicht schimpft, mach ich das, während das nächste Lied läuft.
1: Ich hab dir doch gesagt, du sollst Urlaub nehmen.
2: Wie geht Urlaub denn?
1: Ganz einfach. Urlaub ist, wenn du nicht zur Arbeit erscheinst.

0: So, jetzt gibt's mal ein Lied nur für Oma und Opa. Und danach geht's gleich wieder weiter mit richtig guter Kindermusik.
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0: Mama?
1: Ja, Radino?
0: Wo sind denn meine Buntstifte? Ich kann sie einfach nicht finden.
1: Hast du sie schon wieder verlegt, mein Schatz? Warte kurz.
2: Warte mal.
1: Ich glaube, du hast sie da in die Spielzeugkiste geräumt, oder? Ah ja, da sind sie schon.
0: Juhu, danke Mama. Du findest einfach alles. Jetzt kann ich mein Bild endlich in allen bunten Farben ausmalen. Also in Blau und in Rot und in Gelb und in Grünorange.
1: Grünorange? Das ist ja mal eine ganz neue Farbe.
0: Ah Mama, das ist doch einfach nur Grün und Orange gemischt. Warte, ich zeig dir das einmal.
1: Da bin ich jetzt aber gespannt. Vielleicht malen die Kinder vor dem Radio ja auch so gern wie du, mein Schatz.
0: Oh ja, dann schick mir am besten gleich ein Foto davon an radino@meinkinderradio.at. Auf www.meinkinderradio.at, da gibt's sogar eine Galerie mit den allerschönsten und lustigsten Bildern.
1: Genau, vielleicht siehst du dort bald auch dein eigenes Bild. So, und jetzt schaue ich mir mal deine Kunstwerke an, Radino. Also...

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0: eine E-Mail bekommen. Wir haben wieder ein Geburtstagskind.
1: Schreib auch du, Radino, wenn du Geburtstag hast, eine Mail. radino@meinkinderradio.at.
0: Ich wünsche allen Geburtstagskindern einen Dino-starken Tag. Und das nächste Lied ist jetzt nur für euch.
2: Und meine lieben kleinen Freunde, seid ihr alle vollzählig?
3: Ja.
2: Gekämmt, gewaschen und gebürstet?
3: Jawohl.
2: Und habt ihr alle eure Blumensträuße?
3: Ja.
2: Na dann, nichts wie los.

0: Nanu, Nanu, wen sehe ich denn da? Was hast du denn da im Mund, Mäxchen? Das ist doch nicht etwa die Geburtstagstorte.
1: Ja.
0: Mäxchen, denk an deine Linie. Dafür musst du jetzt singen, Mäxchen.
1: Ja.

0: Danke, Leute. Danke, Max.
1: Naja. Hallo, ich bin's, Radino. Geht's dir gut? Also, mir geht's Dino super toll und ich hoffe, dir auch. Ich schick dir jetzt ein Dino-dickes Bussi durchs Radio. Bist du bereit? Achtung! Hast du es bekommen? Aber nicht abwischen. Und jetzt kriegst du noch ein Dino.

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3: Die Zauberkutsche. Manchmal erlebt man etwas und ist sich hinterher nicht sicher, ob es wirklich passiert ist oder ob einem die Fantasie einen Streich gespielt hat. Von so einem Erlebnis handelt diese Geschichte. Thomas ging in die 3. Klasse. Er kam gut in der Schule mit, machte seinen Eltern Freude und hatte ein paar Freunde, mit denen er gerne Fußball spielte. Wenn überhaupt, dann war er vielleicht ein bisschen naseweiß. Er meinte, sich schon ziemlich gut in der Welt auszukennen, und das sagte er auch frei heraus, wenn jemand nicht seiner Meinung war. Eines Tages sah er auf der Straße vor seinem Zimmer eine Kutsche. Thomas hatte noch nie eine Kutsche auf der Straße gesehen. Eigentlich fuhren da nur Autos und Laster. Auch ein Bagger war mal da gewesen, als der Nachbar seinen Garten umgegraben hatte. Die Kutsche war aus braunem Holz und oben offen. Vorne saß ein Kutscher. Er trug einen schwarzen Mantel und einen Zylinder. Von seinem Zimmer aus sah ihn Thomas nur von hinten. Vor der Kutsche stand ein wunderschöner schwarzer Hengst mit glänzendem Fell. Thomas hätte allerdings nie zugegeben, dass ihm das Pferd gefiel, denn Pferde hielt er für Mädchenkram. Als er später wieder aus dem Fenster sah, war die Kutsche immer noch da. Beim Abendessen erzählte er Mama und Papa von der Kutsche. Die sahen ihn zweifelnd an.
4: »Nein, wirklich, direkt vor meinem Fenster!«
3: Er war ganz aufgeregt, weil sie ihm nicht glaubten, und stürzte in sein Zimmer. Doch als er aus dem Fenster sah, war dort nichts. »Thomas, während des Essens wird nicht aufgestanden!« rief sein Vater genervt. Thomas kam zurück und setzte sich wortlos wieder an den Tisch. Am nächsten Tag dachte er nicht mehr an die Kutsche, bis er nach Hause kam und sie wieder dastand. Er schaute sich nach jemandem um, der bezeugen konnte, dass sie wirklich da war. Aber es war niemand zu sehen. Vorsichtig näherte er sich dem Gefährt. Der Kutscher drehte sich zu ihm um und nickte ihm freundlich zu. Thomas konnte nicht sagen, wie alt er war. Vielleicht war er ein Kind, vielleicht aber auch ein alter Mann. »Hallo, Thomas«, begrüßte ihn der Kutscher. Thomas war verblüfft.
4: »Woher kennst du meinen Namen?«
3: Der Kutscher antwortete darauf nicht, sondern zeigte auf den Sitz neben ihm. »Wenn du willst, darfst du das Wunderland besuchen. Wir aus dem Wunderland finden... Du könntest ruhig mal sehen, was es noch für Wunder auf der Welt gibt.« Wie konnte das sein? Von einem Wunderland hatte Thomas noch nie gehört. Und dabei kannte er schon die meisten Länder auf der Weltkarte.
4: »Ich darf aber nicht zu fremden Leuten ins Auto steigen«, sagte Thomas.
3: »Du steigst ja auch auf meine Kutsche und in kein Auto.« Das stimmte. Aber wahrscheinlich würden Mama und Papa auch nicht wollen, dass er zu fremden Leuten in eine Kutsche stieg, befürchtete Thomas. Neugierig wie er war, ließ er den Einwand des Kutschers trotzdem gelten, kletterte in die Kutsche und setzte sich auf eines der Lederpolster. Der Kutscher schnalzte mit der Zunge und die Welt um Thomas herum verschwamm zu einer Wolke aus Farben. Thomas hörte nur die galoppierenden Hufe. Als das Pferd langsamer wurde, kam er aus dem Staunen nicht heraus. Sie fuhren auf lila Pflastersteinen in einem Wald aus Zuckerwattebäumen. Überall flogen kleine Gestalten mit glitzernden Flügeln und füllten die Körbchen, die jede von ihnen trug, mit Zuckerwatte von den Bäumen. Im Gras tobten Tiere, die wie Hasen aussahen und reden konnten. Sie jubelten und kreischten. Wieder schnalzte der Kutscher mit der Zunge. Die Zauberwelt verschwamm und bald standen sie wieder auf der Straße vor Thomas zu Hause. »Leb wohl, Thomas«, rief der Kutscher und fuhr davon. Thomas war stumm vor Staunen. Benommen schloss er die Tür auf und ging in die Küche.
4: »Wie war die Schule?«, fragte Mama. »Die Kutsche war wieder da«, platzte es aus Thomas heraus. »Und ich bin mit ihr in ein Land gefahren, in dem Zuckerwattebäume wuchsen und Hasen sprechen konnten.«
3: Mama glaubte ihm nicht, obwohl er ihr das ganze Mittagessen lang alles ausführlich erzählte. Irgendwann begann er selbst zu zweifeln. Hatte er sich das vielleicht alles eingebildet? Als er die Schultasche in sein Zimmer stellte, fiel ihm ein kleiner rosa Fussel auf der Hose ins Auge. Er nahm ihn zwischen die Finger und steckte ihn in den Mund. Es war Zuckerwatte.
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11: Hallihallo, am Mikrofon begrüßt dich der David. Lesen wird richtig cool diesen Sommer. In der Bundeshauptstadt Wien können sich Kinder ab 6 Jahren ab sofort ein spannendes Stickerbuch in den Stadt-Wien-Büchereien abholen. Drehbuch mit Drache heißt es und darin geht's um eine Runde von Freundinnen und Freunden, die gemeinsam versuchen, einen Film zu drehen. Ja, und wie der Name des Buches schon verrät, auch ein Drache spielt dabei eine Rolle. Wie kommt man zu den Pickerln für Stickerbuch? Ganz einfach, man borgt sich Bücher, Hörbücher oder auch Zeitschriften in den Wiener Büchereien aus, bewertet diese und bekommt dafür je 3 Überraschungspickerl. Damit wird das Stickerbuch schnell befüllt und jede Menge Abenteuer im Kopf entstehen dabei auch. Österreichs Badegewässer haben eine ausgezeichnete Wasserqualität. Wenn es richtig heiß wird bei uns in Österreich, besuchen viele gerne einen See in ihrer Nähe. Im jährlichen Bericht der Europäischen Umweltagentur sind Seen in 29 Ländern auf ihre Wasserqualität untersucht worden. Bei den sogenannten Binnenbadegewässern, das sind Badeseen oder Teiche, die offiziell zum Baden freigegeben werden, liegt Österreich auf Platz 1 von diesen 29 Ländern. Ein Grund für dieses sehr gute Ergebnis ist laut Umweltminister Norbert Totschnig, dass der Schutz von Gewässern in unserem Land stark ausgebaut wird. Die japanischen Fans liefern bei der Fußball-Weltmeisterschaft eine saubere Aktion. Aktuell treten in den Ländern USA, Kanada und Mexiko viele verschiedene Fußballmannschaften gegeneinander an. Die Fans aus Japan haben bereits nach dem ersten Spiel ihrer Mannschaft eine wirklich außergewöhnliche Aktion durchgeführt. Gleich nach Spielende sind sie mit blauen Sackerln durch die Sitzreihen gegangen und haben allen Müll, der liegen gelassen worden ist, eingesammelt. Diese Aufräumarbeiten lernen japanische Kinder bereits während ihrer Schulzeit und setzen dieses umweltbewusste Verhalten offensichtlich auch im Erwachsenenalter fort. Was machst du eigentlich in Sachen Aufräumen oder wenn du Müll auf der Straße entdeckst? Schick uns dazu gern eine Sprachnachricht über Radinos Handy-App.
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3: Schönen Vormittag. Ich darf dich aus meinem Kinderzimmer begrüßen. Meine Geschwister sind in der Schule oder im Kindergarten. Meine Mama ist mit der restlichen Familie einkaufen. Und ich mach mir jetzt mal einen dino-starken Vormittag.
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3: Oh yeah.
2: Hallo du. Schon wieder ist eine Stunde des Tages vorbei und eine neue fängt an. Wir sind schon sehr gespannt, was diese Stunde alles bringen wird. Wir sind auf jeden Fall hier, unser kleiner Radio-Dino Radino und ich, seine Mama. Und wenn du ein bisschen Zeit hast, dann begleiten wir dich jetzt weiter durch den Vormittag. Viel Spaß!

0: Schön, dass du gemeinsam mit uns die Zeit verbringst. Radino, der ist ja wieder mal am Kramen.
1: Ah, wo sind sie denn?
0: Was kramst du denn herum, Radino? Was suchst du denn?
1: Ja, die Speziallieder.

0: jetzt kommt ja wieder die Auszeit für Oma und Opa.
1: Ah, und wieso sind die jetzt so speziell?
0: Ja, weil sie schon so alt sind. Omas und Opas hören ja so gern die alten Lieder. Und in meiner Liederkiste sind die immer ganz, ganz, ganz weit unten.
1: Na bitte. Also wenn du sagst, dass Oma und Opa alt sind, dann werden sie wahrscheinlich keine Freude damit haben.
0: Ja, weil ich ja halt auch noch so jung bin. Aber gleich habe ich eins. Gleich. Und da ist es schon. An alle Omas und Opas. Meine Oma, die sagt immer Gassenhauer zur Oma-Opa-Auszeit. Also hier kommt ein Gassenhauer. Was auch immer das sein mag. Und weil ich meine Oma und meinen Opa so lieb hab, kommt jetzt ein Lied von früher.
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0: Oder soll's vielleicht doch ein Keks sein?
1: Was für ein dinotastisches Lied bei meinem Kinderradio. Heute Nachmittag in der Minidisco, da gibt's ja wieder jede Menge Sprachnachrichten. Und da bin ich schon wieder voll gespannt. Hast du mir eigentlich auch schon eine geschickt über meine Handy-App? André, ich freue mich schon voll auf dich heute am Nachmittag.
2: Hallöle! Ja, ich bin schon super gut gelaunt, weil ab 4 am Nachmittag steigt hier bei uns auf Radino mein Kinderradio wieder eine riesengroße Party. Und zwar in Radinos Minidisco. Wie viele Kinder natürlich auch schon wissen, ja, die Wartezeit ist schon recht lange, wenn man mit dabei sein möchte bei den Kindertelefonaten.
1: Ja, da warten ja Millionen hundert der Zitronenkinder.
2: Ja, sind nicht ganz so viele, aber schon so, dass man einige Monate warten muss. Deshalb kann man natürlich auch Sprachnachrichten schicken, und zwar über Radinos gratis Handy-App. Und für heute Nachmittag habe ich schon voll viele bekommen. Wollen wir uns jetzt vielleicht schon mal ein paar gemeinsam anhören, Radino?
1: Ja, das machen wir. Achtung, Achtung, jetzt kommt wieder eine dinotastische Sprachnachricht.
3: Hallöle Radino, hallöle André, ich bin die Valentina, ich bin 10 Jahre alt, ich komme aus der Steiermark.
4: Hallöle André, ich bin die Lorena und bin 6 Jahre alt aus Vorarlberg und ich habe ein Radino-T-Shirt und das liebe ich. Tschüss André, schönen Nachmittag.
5: Hallo Radino, ich wohne in Oberösterreich in Wels und ich bin die Hanna. Ich möchte gerne meine Freunde grüßen, die Alessia, die Clara, die Anna und meine Mama und meinen

Hallo, du am Radio. Ich bin's, Radino, dein Wiener Radio-Dino. Ich wünsch dir einen schönen Vormittag. Ich freue mich so, dass du da bist. Dicken Schmatz. Und weiter geht's.

0: wollte ich auch gerade sagen. Mama?
1: Puh, heute ist wieder so ein Tag, da höre ich die ganze Zeit nur Mama, Mama.
0: Ja, ist ja auch sonst keiner da, den ich rufen kann.
1: Was brauchst du denn wieder, mein Schatz?
0: Mir ist langweilig.
1: Und weiter?
0: Wie und weiter?
1: Ja, es macht doch nichts, wenn dir langweilig ist. Dann setzt du dich einfach mal hin und überlegst, was du jetzt spielen könntest. Dann musst du mich ja nicht gleich rufen.
0: Aber ich weiß doch nichts.
1: Ja, weil du auch zu faul zum Nachdenken bist. Schau, gleich gibt's hier sowieso wieder eine kurze Geschichte auf mein Kinderradio. Vielleicht bringt dir eine neue Idee. Und wenn du danach immer noch nicht weißt, was du spielen kannst, dann setzen wir uns mal gemeinsam hin und ich helfe dir beim Nachdenken. Aber du denkst, okay?
0: Na gut, wann kommt die Geschichte?
1: Nach zwei Liedern.
0: Juhu!

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3: Hundebesuch. Es ist ein wunderschöner Tag heute. Genau richtig für einen Ausflug an den kleinen See. Die Igelgruppe des Kindergartens mit Erzieherin Hanna an der Spitze beobachtet voller Interesse die Enten auf dem Teich, als kläffend ein kleiner Hund angelaufen kommt. Der scheint den Kindern nicht ganz geheuer zu sein. Und auch Conny hat kein gutes Gefühl, als der Hund um ihre Beine herumläuft. Doch da kommt auch schon die Besitzerin.
4: Flopsi, aus!
5: Leiden Sie doch Ihren Hund an! Hey, Conny, keine Angst. Guck, der Hund ist schon weg.
4: Entschuldigung, Flopsi, das machst du nicht nochmal.
3: Die Frau leint Flopsi wieder an und brav trottet er mit Frauchen weiter.
6: Was machen wir jetzt, Hanna?
5: Na, kommt, Kinder, wir gehen weiter.
6: Okay. Ja, ganz süß. Ich habe mich total erschrocken.
3: Natürlich muss Conny nach dem Kindergarten Mama sofort von der Hundebegegnung erzählen. Und auch davon, dass sie ein kleines bisschen Angst gehabt hat.
7: Ich dachte, im Park müssen Hunde angeleint sein.
1: Der weiß jedenfalls nicht.
3: Katamau, der von der Fensterbank aus interessiert das Geschehen draußen beobachtet, sieht plötzlich einen Vogel vorbeifliegen. Aufgeregt wedelt er mit dem Schwanz.
1: Der Hund hat auch mit dem Schwanz gewedelt, aber irgendwie anders.
7: Tiere haben alle eine eigene Körpersprache. Wenn Mausschwanz hin und her geht, ist er aufgeregt oder ärgerlich. Bei Hunden hingegen ist es ein Zeichen von Freude.
1: Echt?
7: Ja, aber das kann dir der Hundetrainer, der zu Besuch in den Kindergarten kommt, bestimmt noch viel besser erklären.
1: Hoffentlich hat der einen lieben Hund.
7: Na, ganz bestimmt.
3: Am nächsten Morgen warten Hanne und die Igelgruppe aufgeregt auf den Besuch des Hundetrainers.
6: Also ich mag am liebsten große Hunde.
8: Mein Cousin hat auch einen Hund.
1: Ich mag lieber echt süß.
9: Kleine kann man besser streicheln.
10: Können wir mit ihm spielen, Hanne?
5: Nun, das werden wir alles gleich herausfinden.
3: Da klopft es an der Tür. Die öffnet sich ein wenig und eine kleine braune Hundehandpuppe guckt um die Ecke.
11: Wuff! Bin ich hier bei den Igeln?
6: Igelgruppe! Lustig.
11: Hallo. Das ist Kuschel. Und ich heiße Tom.
3: Ein sympathischer junger Mann tritt ein, gefolgt von einem großen Hund, der unheimlich lieb ausschaut und der sich jetzt neben sein Herrchen setzt.
11: Und das hier, das ist Polly.
1: Oh,
12: der sieht ja lieb aus.
11: Sie ist eine Hündin.
1: Und so wuschelig.
13: Darf ich sie anfassen, Hanne?
6: Oh ja.
5: Gleich, Kinder. Lasst unseren Besuch doch erst mal ankommen.
11: Ich frage mich, hat hier jemand Angst vor Hunden?
1: Nö.
14: Ich liebe
6: gar nicht.
1: Nur ein bisschen.
6: Ich auch.
11: Und warum?
1: Weiß nicht. Mir ist ein Hund hinterhergerannt.
6: Ja, im Park. Der hat uns erschreckt.
11: Das macht Polly aber nicht. Sie ist eine liebe Hündin. Ihr solltet sie kennenlernen und sie euch.
3: Langsam trauen sich die Kinder etwas näher an Polly heran.
10: Hallo, Polly.
1: Ich bin Samira.
14: Ich bin Anna.
15: Hey, Polly.
1: Hallo, Polly.
11: Genau. Mit einem Hallo lernen wir Menschen uns kennen. Hunde machen das anders. Sie erschnuppern ihre Freunde. Am besten hält man seinen Handrücken hin. So. Ja, brave Polly. Wer will es zuerst versuchen?
1: Ich.
11: Na dann, streck mal deine Hand aus, so wie ich sie halte.
1: So?
3: Vorsichtig hält Simon seinen Handrücken unter Pollys Nase. Die schnuppert ein wenig. Dann leckt sie mit ihrer großen Zunge den Handrücken ab. Das soll wohl heißen, hallo Simon, ab jetzt bist du mein Freund.
11: Jetzt kannst du sie ansprechen. Zum Beispiel, liebe Polly, brave Polly.
10: Liebe Polly, gute Polly.
11: Magst du sie streicheln? Da hinterm Ohr gefällt es ihr besonders gut.
3: Und kaum streichelt Simon Polly hinter den Ohren, schließt die vor Entzücken die Augen und schmiegt sich an Simon an.
10: Guck mal, die ist total lieb.
11: Sitz, Polly.
13: Ui.
6: Ui. Oh.
5: Conny, willst du nicht auch mal?
1: Mm-mm. Nachher.
6: Darf ich dann?
13: Ich auch.
11: Ja, sicher, kommt ruhig her. Sie soll euch doch alle kennenlernen.
13: Au ja.
11: Aber mit ruhigen Bewegungen. Immer von vorne auf Augenhöhe, denn jeder Hund will sehen, wer ihn anfasst.
6: Hm.
3: Anna probiert es.
6: So?
3: Und es funktioniert.
11: Ja, genau so.
6: Hm.
3: Jetzt geht es nach draußen. Ballspiel.
6: Sollen wir lieber den kleinen oder den großen Ball nehmen? Wir müssen mal fragen, welcher Ball passt. Der ist doch viel schöner, oder?
1: Mein Kater heißt Mau.
6: Ich möchte so gerne einen Hund haben.
11: Ja, Tiere machen viel Spaß. Aber man muss natürlich auch viel Zeit für sie haben.
1: Für Kater Mau habe ich immer Zeit.
11: Mhm. Sitz. Da Polly und ihr euch kennengelernt habt, können wir gemeinsam Ball spielen.
6: Da, los, Polly.
3: Laura lässt jetzt einen großen und Lars einen kleinen Ball auf den Boden fallen.
11: Hol.
3: Polly rennt los und nimmt den kleinen Ball ins Maul, trägt ihn zu Herrchen und lässt ihn vor seinen Füßen ins Gras fallen.
6: Oh ja, sie hat den kleinen Ball.
11: Zuerst machen wir ein Wettrennen. Und ich brauche einen Freiwilligen als Schiedsrichter.
1: Ja, das mache ich. Wie geht das?
11: Wer von euch läuft denn am schnellsten?
13: Anna.
6: Ja,
13: Anna,
6: genau,
13: am
6: schnellsten.
13: Ich.
5: Warte noch kurz.
11: Okay, Anna. Du rennst mit Polly um die Wette.
6: Ich bin mal
11: und
6: gespannt.
11: Wir beide müssen genau zusehen und nachher sagen, wer gewonnen hat.
1: Mhm. Anna ist immer die Schnellste.
5: Anna, du bekommst einen Vorsprung ab hier. Also, auf die Plätze, fertig, los.
13: Juhu.
3: Anna rennt los, während Polly noch ruhig im Gras sitzen bleibt und auf das Startkommando von Tom wartet.
11: Komm, Polly.
3: Jetzt rennt Polly los. Schon hat sie Anna eingeholt und überholt. Und schon ist sie bei Tom im Ziel.
11: Ja, fein. Gut gemacht, Polly.
13: Ja, klasse. Polly hat gewonnen. Hi, Polly.
6: So schnell kann ich nicht.
1: Polly ist gesaust wie eine Rakete.
6: Polly ist ganz schön schnell.
11: Und du bist gelaufen wie der Wind.
13: Ja.
11: Einfach klasse. Aber wisst ihr was? Fast alle Hunde können so schnell laufen, wie ein Auto in der Stadt fährt.
6: Echt?
13: Wow.
11: Platz?
3: Brav legt Polly sich hin.
6: 50 Stundenkilometer?
11: Mhm. Und deshalb kann man vor einem Hund auch nie davonlaufen.
1: Weil er sowieso schneller ist?
11: Mhm, genau. Aber was macht man, wenn ein Hund auf einen zurennt und man denkt,
6: Au, Backe?
5: Mhm. Du meinst schnell weg.
11: Schnell weg ist ganz falsch. Das habt ihr ja gesehen. Was könnte man denn sonst noch machen?
13: Um Hilfe rufen vielleicht?
11: Hm?
1: Stehen bleiben.
11: Richtig. Das erfordert natürlich viel Mut. Aber man muss stehen bleiben.
6: Stehen bleiben? Im Ernst?
11: Ja, unbedingt. Denn alles, was sich schnell bewegt, wollen Hunde jagen und fangen. Das ist für sie ein Spiel. Seht ihr? Gerade ruht Polly sich aus. Aber wenn ich ihr etwas zum Spielen zeige...
3: Den Ball zum Beispiel.
11: Hepp!
3: Tom wirft den Ball. Sofort spurtet Polly los, fängt den Ball mit dem Maul aus der Luft auf und bringt ihn Tom zurück.
6: Guck mal! Gut gefangen!
13: Ist die schnell!
11: Wenn man wegläuft, denkt der Hund, super! Den schnapp ich mir. Egal, ob es ein Ball ist oder Conny, Laura oder ich. Gut gemacht.
6: Du bist ja ein super Torwart.
3: Lars beugt sich zu Polly hinunter und schaut ihr fest in die Augen. Doch da schließt Polly die Augen und senkt den Kopf.
6: Hä? Ist Polly beleidigt?
11: Nein, sie mag es nur nicht, wenn man ihr direkt in die Augen schaut.
6: Mhm. Ach so.
5: Und warum nicht?
11: Wenn du einem Hund starr in die Augen siehst, forderst du ihn zum Kampf heraus.
6: Hab ich aber nicht. Was denkt sie denn?
11: Tja, was denkt Polly jetzt?
3: Scheinbar denkt sie, ich hab Lust auf Spielen. Also holt sie den kleinen Ball und legt ihn Conny vor die Füße.
1: Ich soll mit ihr spielen?
11: Mhm.
12: Platz?
3: Zaghaft traut Conny sich, Polly zu streicheln.
1: Ich streichle sie.
15: Spielen wir jetzt weiter?
12: Ja.
1: Ja, oh, ja. Toll.
3: Und danach machen sie alle einen kleinen Spaziergang mit Polly.
15: Komm, Polly.
1: Ja, Polly, lauf.
15: Ich hätte auch gern einen Hund. Wie oft muss man denn spazieren
6: gehen? Das heißt Gassi gehen.
12: Richtig, morgens, mittags und abends.
15: Was? So oft?
12: Ja, sie muss ja auch mal Pipi. Und dafür muss sie rausgehen. Na, Anna, willst du sie mal halten?
15: Au ja.
3: Kaum hat Anna Polly an der Leine, kommt ihnen auch schon ein junger Mann entgegen, der auch seinen Hund ausführt. Aber einen ganz kleinen.
15: Der Hund von meiner Oma ist Struppi.
5: Wirklich?
15: Was mache ich jetzt?
12: Zuerst sprechen wir mit dem Hundehalter.
16: Hallo, guten Morgen. Darf Frieda mal guten Tag sagen?
12: Aber klar doch.
15: Unser Hund heißt Polly.
3: Schon wuseln Frieda und Polly umeinander herum und beschnuppern sich. Das scheint ihnen Spaß zu machen.
15: Ich glaube, die mögen sich.
12: Ja, sie wedeln mit dem Schwanz.
10: Frieda ist voll süß.
5: Kann ich die streicheln, Tom?
12: Da musst du erst den Besitzer fragen.
10: Darf ich Frieda streicheln?
16: Ja, kannst du. Sie liebt Kinder.
5: Na?
3: Und während Lars die kleine Frieda streichelt, hat Polly wohl etwas sehr Interessantes entdeckt. Das will sie sich näher anschauen und zieht an der Leine. Anna kann Polly kaum noch halten.
15: Polly! Tom!
12: Aus, Sitz. Gut gemacht,
16: komm,
12: Polly.
16: Tschüss.
2: Tschüss.
12: Auf Wiedersehen.
15: Aus und Sitz, darauf hört Polly?
12: Ja, kurze, klare Kommandos sind wichtig. Aus, Sitz, komm oder such. Tiere verstehen keine langen Erklärungen. Tja, Polly wird langweilig. Gehen wir weiter.
1: Kann ich mal die Leine halten?
12: Mhm.
15: Hier.
3: Doch kaum hat Conny die Leine in der Hand, stürmt Polly wieder los. Conny kann sie nicht mehr halten und stolpert hinterher.
1: Was soll ich machen?
12: Mitgehen. Und lass die Leine etwas länger.
1: Hm?
3: Jetzt ist Polly ruhiger geworden. Sie hockt sich hin und pischert.
1: Oh, die arme Polly musste mal.
5: Deshalb hatte sie es so eilig.
12: Ja, so ein Besuch im Kindergarten ist aufregend für Polly. Sie hat jede Menge liebe Kinder kennengelernt. Und ihr könnt Hunde jetzt besser verstehen.
15: Mhm. Ja, stimmt.
1: Ja, Polly, ich verstehe dich. Wir sind ja jetzt Freunde.

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14: Hallo, hier ist der David und jetzt kommen wieder die Nachrichten von dieser Stunde. Studieren und forschen wie die Großen, das können Kinder in unserer Bundeshauptstadt Wien in diesem Sommer wieder auf der Kinderuni. 600 Wissenschaftlerinnen und Wissenschaftler bringen Schulkindern zwischen 7 und 12 Jahren bei spannenden Vorlesungen in den unterschiedlichsten Bereichen viele Informationen näher. Von Weltraum über Medizin bis hin zu gesunder Ernährung. Damit das Lernen in den Sommerferien auch ohne Druck möglich ist, gibt es auf der Kinderuni keine Prüfungen und Tests. Am Ende der zwei Wochen findet dann für alle teilnehmenden Kinder eine Sponsionsfeier statt, bei der jedes Kind eine Urkunde bekommt. Die Anmeldung läuft ab sofort. Alle wichtigen Infos findest du im Internet auf kinderuni-anmeldung.at. Marmelade darf wieder Marmelade heißen. Klingt erstmal kompliziert, aber es ist Folgendes damit gemeint. Erdbeermarmelade hat es in der Europäischen Union so eigentlich gar nicht gegeben. Da hat es nämlich Konfitüre geheißen. Marmelade hat es nur heißen dürfen, wenn sie aus Zitrusfrüchten hergestellt worden ist. Also zum Beispiel Zitronen, Mandarinen oder auch Orangen. Jetzt hat die EU beschlossen, dass auch die anderen Sorten Marmelade heißen dürfen. Diese Regel hat klarerweise nur für den Handel und die Supermärkte gegolten. Wie du dazu sagst, ist natürlich ganz dir überlassen. In Wels im Bundesland Oberösterreich hat die ÖBB eine riesige Brücke verschoben. Diese Brücke war so schwer wie 360 Elefanten und ist über die Autobahn A25 gehievt worden. Das ist Teil eines großen Projekts, um eine wichtige Bahnstrecke zu erweitern. Die Brücke war aus Stahl und Beton und ist mit speziellen Maschinen ganz langsam an ihren Platz bewegt worden. Damit das alles sicher abgelaufen ist, ist die Autobahn für einen ganzen Tag gesperrt worden. Die ÖBB arbeitet daran, dass in Zukunft mehr Züge auf dieser Strecke fahren können, weil mehr Menschen mit dem Zug reisen wollen. Das Projekt wird noch bis 2031 dauern.
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16: Hallo, hier ist die Anna. Heute geht es in der Sendung Aufgepasst ums Schwimmen und Planschen. Schwimmen macht riesigen Spaß, wenn es kühler ist im Hallenbad, an heißen Sommertagen draußen zum Abkühlen. Das Wasser kann für Kinder aber auch sehr gefährlich werden, für Erwachsene natürlich auch. Deshalb ist es wichtig, früh schwimmen zu lernen und immer vorsichtig zu sein. Zuerst habe ich ein paar Tipps für kleine Nichtschwimmerinnen und Nichtschwimmer. Bleibe dort, wo du noch stehen kannst, also im seichten Wasser, solange du noch nicht gut schwimmen kannst. Vielleicht hast du schon Schwimmflügel oder Schwimmwesten ausprobiert. Die sorgen dafür, dass du mit dem Kopf über Wasser bleibst. Aber sie ersetzen keinen Schwimmunterricht. Das Schwimmen solltest du schon möglichst bald lernen. Und es muss trotzdem immer ein Erwachsener bei dir sein. Das gilt übrigens auch für Planschbecken oder Pools im Garten, obwohl das Wasser dort nicht so tief ist. Falls du schon schwimmen kannst, gehe niemals allein ins Wasser.

0: 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Stimmt's, Helmi?
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5: Schon Dino-cool die Lieder auf mein Kinderradio.
6: Kein Wunder, die werden ja auch von dir ausgesucht.
5: So ist es. Und meine Freunde Walter und Oliver, die helfen mir da auch dabei und haben immer neue Ideen. Das macht so viel Spaß.
6: Ja, apropos Ideen. Hast du eigentlich schon eine Idee, was du zum Mittag essen möchtest?
5: Wir könnten ja mal Popcorn essen und als Nachspeise Eis.
6: Na wunderbar. Ich hoffe, da kommt noch ein bisschen was Gescheiteres hinten nach. In wenigen Minuten hier bei uns jedenfalls wieder Radinos Mittagessenswunsch ohne Popcorn.

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0: Rote Lippen soll man küssen.
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2: Heute kommt mal eine meiner Lieblingssuppen als Kind auf den Tisch.
0: Oje, oje, oje, was wird denn das werden?
2: Na Radino, nicht so skeptisch. Heute gibt's eine wunderbar fruchtige italienische Minestrone.
0: Mine was?
2: Minestrone. Das ist eine italienische Gemüsesuppe.
0: Und das mag ich?
2: Wirst schon sehen. Also wir brauchen ein bisschen Olivenöl, das wird erhitzt und darin braten wir dann zuerst Frühlingszwiebeln und etwas Knoblauch an. Dann kommt noch dazu geschnippelter Lauch, Karotten, Zucchini, Paprika und Kartoffelwürfel. Das wird alles so für 3-4 Minuten angebraten. Dann passierte Tomaten dazu, Gemüsesuppe, Gewürze und dann köcheln lassen für ca. 10 Minuten. Inzwischen kann man ein paar Nudeln kochen, die man nachher in die Minestrone gibt.
0: Gehen da auch Buchstabennudeln?
2: Na klar gehen da auch deine Buchstabennudeln, wie du magst. Und wenn die Suppe dann im Teller ist, dann hobeln wir noch frischen Parmesan drüber. Hm, wie klingt das?
0: Mal sehen. Ich glaube, das wird yummy, aber ganz sicher bin ich mir nicht.
2: Na, dann probieren wir es doch einfach mal aus. Sind die Gemüsemesser bereit?
0: Ja, und ich bin der Dino-große Schnippelmeister.
2: Weiß ich doch.
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0: Hallo du, hier sind Radino und seine Mama. Du hörst mein Kinderradio und wir haben es uns zu Hause richtig gemütlich gemacht. Radino baut sich nämlich am liebsten aus Decken und Pölstern eine Kuschelburg. Und da sitzen wir dann drin und kuscheln und hören die Lieder und Geschichten hier auf mein Kinderradio.
1: Ja, und manchmal haben wir auch Kekse dabei. Mama, haben wir Kekse?
0: Wie wär's mit Karotten? Ich hätte ganz frische, knackige im Kühlschrank.
1: Naja, ist auch okay. Kommst du?
0: Ja, mein Schatz. Ich schalte uns das nächste Lied ein, okay?

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Mein Kinderradio, das sind Lieder, Geschichten, Nachrichten, Tipps, ja und vieles mehr. Ganz speziell für dich und deine Freunde. Wenn du mal nachschauen willst, was bei uns wann läuft oder wer da so alles dabei ist bei Mein Kinderradio, ja dann schau einfach mal auf unsere Homepage www.meinkinderradio.at. Und eins kann ich dir jetzt schon verraten, in wenigen Minuten gibt's hier bei uns wieder eine Geschichte für dich. Viel Spaß!

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3: Entspannungsrätsel für Kinder Nummer 21. Hast du Lust auf eine kleine Auszeit? Dann hol dir noch ein Kissen und, wenn du magst, auch eine Decke. Mach es dir damit richtig bequem. Wenn du richtig liegst und dich nichts mehr stört, dann hör einen Moment auf deinen Atem und lass ihn fließen. Stell dir jetzt vor, du bist ein Tier und lebst im tiefen blauen Meer. Meist bist du grau und hast große Flossen, mit denen du ganz schnell tauchen, schwimmen und aus dem Wasser springen kannst. Man bezeichnet dich und deine Artgenossen als gute Freunde des Menschen, weil du schon vielen das Leben gerettet hast. Wenn du munter durch das Wasser tollst, bekommt man richtig Lust, mit dir zu toben. Du tauchst unter den Wellen hindurch, springst wunderschöne Bögen über kleine Wellen. Deine Bewegungen sehen sehr elegant aus. Und du kannst richtig tolle Geräusche machen. Sie hören sich manchmal so an, als würdest du ein kleines Lied singen. Am liebsten ziehst du mit vielen anderen Tieren deiner Art durch das frische Wasser der Meere und genießt deine Freiheit. Was für ein Tier warst du? Die Lösung erklingt gleich nach dem Gong. Wenn du sie jetzt noch nicht wissen willst, dann drücke Pause. Da brauchst du nicht lang zu überlegen, oder? Genau, du warst ein Delfin. Atme nun ein paar Mal ganz tief ein und aus. Ball deine Hände zu festen Fäusten. Reck und streck dich, bis du dich voller Kraft und Energie fühlst.

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0: Heute habe ich so Lust auf Kuchen. Können wir vielleicht einen backen, Mama?
1: Aber Radina, du hast doch gerade erst ein Eis gegessen und jetzt hast du schon wieder Lust auf Kuchen?
0: Aber Mama, du weißt ja, dass ich von Süßigkeiten nie genug krieg. Also können wir jetzt einen Kuchen backen, bitte?
1: Na gut, ausnahmsweise. Aber ich suche aus, welchen wir backen, okay?
0: Juhu, Kuchen, juhu!
1: Psst. Also wenn Radino wüsste, dass ich letztens ein Rezept für einen gesunden Karottenkuchen gesehen habe, aber verrate es ihm nicht. Das bleibt unser Geheimnis, okay?

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0: War das ernst gemeint?
1: Naja.
0: Dann ist es abgemacht.

0: Rotsteinchen.
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2: Wahnsinn, wie die Zeit verfliegt. Gerade sind wir aufgestanden und schon ist es 11 Uhr vorbei.
3: Ja, beim Spielen und Geschichten hören geht das Dino ratzifatzi.
2: Du hörst mein Kinderradio und wir sind zu Hause bei Radino. Und hier wird gespielt und gesungen und ja, Geschichten hören wir auch. Und weißt du, was wir noch tun werden?
3: Essen!
2: Genau, Radino, stimmt. Und davor werden wir mal was Feines kochen, okay? Kannst du dir schon mal überlegen, was du heute gerne hättest?
3: Mein Dino-Grummelbauch will vor allem eins. Viel.
2: Schauen wir mal. Also ich hoffe, du daheim hast ein bisschen Zeit für uns. Es wird sicher auch diese Stunde wieder lustig und spannend. Ja, und wir wünschen dir viel Spaß dabei.
3: Genau, viel Spaß.

0: gibt's mal ein Lied nur für Oma und Opa. Und danach geht's gleich wieder weiter mit richtig guter Kindermusik.
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5: Aus dem Nachrichtenstudio begrüßt dich der David. Servus. Auch in der Antarktis steigen die Temperaturen. Vor etwa 28 Jahren sind in der Antarktis südlich vom Kontinent Afrika 13,3 Grad Celsius an Höchsttemperaturen im Juni gemessen worden. Die Forschungsstation Esperanza Base in der Antarktis hat dieses Jahr Anfang Juni eine Temperatur von 15,4 Grad Celsius gemessen. Im Durchschnitt, also normalerweise, liegen die Temperaturen bei etwa minus 6,2 Grad, also ein bisschen kälter als in deinem Kühlschrank. Wegen der doch recht hohen Temperaturen in diesem Bereich der Erde schmilzt auch das Eis in der Antarktis schneller als gewohnt. Unsere Umwelt zu schützen ist also auch in Zukunft ganz wichtig. Stofftiere vom Flohmarkt bekommen ein zweites Leben. Und zwar durch die Schülerinnen und Schüler der Höheren Lehranstalt für Mode in Mödling im Bundesland Niederösterreich. Vor kurzem haben die jungen Leute ihre kreativen Ideen, wie sie Mode und Plüschtiere verbinden wollen, vor 150 Gästen in einer Modenschau präsentiert. Dabei sind ihre modischen Einzelstücke für den guten Zweck sogar versteigert worden und das Geld im Wert von 1.500 Euro ist an die Tiere im Tierschutzhaus nach Vösendorf, dem größten Tierheim Österreichs, gespendet worden. Heuer findet der Kindergipfel in Hart bei Graz im Bundesland Steiermark statt. Kinder im Alter von 8 bis 13 Jahren haben die Möglichkeit, ganz spielerisch zu lernen, wie Politik und die Arbeit in einer Gemeinde funktionieren. In einem sogenannten Kindergemeinderat wird von den Kindern selbst auch ein Kinderbürgermeister gewählt. Dieses Jahr findet der Kindergipfel, also das Treffen aller Kindergemeinderäte vom Bundesland Steiermark, in Hart bei Graz statt. Und Marco von diesem Gemeinderat Hart bei Graz weiß, was da alles besprochen wird.
6: Gemeinsam sprechen wir über die Kinderrechte, Politik und darüber, dass alle Kinder mitreden dürfen und gleich behandelt werden sollen. Es gibt viele spannende Workshops, zum Beispiel Theater, Basteln und kreative Projekte.
5: Ja, und diese Kindergipfeltreffen, die gibt's schon recht lange. Heuer findet er bereits zum 18. Mal statt.
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0: Na, hast du Lust zu spielen? Also ich schon. Deswegen heißt die nächste Stunde hier auch Radinos Spielzeit, weil ich halt so gern spiel. Und vielleicht hat die Mama wieder einen Spieltipp für mich und für dich. Und jetzt komm, lass uns spielen.

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1: Servus und hallo, ich bin's der David. Hip-Hop für alle heißt es bei den beiden Musikern Brudi und Bea, die durch die Wiener Parks touren. Bei freiem Eintritt wird knapp eine Stunde lang mit Kindern ab 2 Jahren gesungen, getanzt und vielleicht sogar gerappt. Zum Beispiel am 6. Juli um 11 Uhr vormittags im Arne-Carlsson-Park und um 5 am Nachmittag im Josef-Strauß-Park im 7. Bezirk. Der Sommerleseklub der Stadtbibliothek Pressbaum im Bundesland Niederösterreich startet am 6. Juli. Alle Kinder ab 7 Jahren können mitmachen und sich ab 22. Juni den Pass und Bewertungsbogen bei der Stadtbibliothek abholen oder online runterladen. Das Sommerleseklub-Abschlussfest findet dann am 13. September statt. Seid ihr alle da? Fragt der Kasperl zweimal im Monat im Center West in Graz im Bundesland Steiermark. Tauch ein in eine Welt voller Lachen und Abenteuer mit Kasperl und seinen Freunden. Am 6. Juli ist es wieder soweit und das bei freiem Eintritt. Und wenn du auch einen Tipp für eine tolle Kinderveranstaltung hast, dann gib uns doch bitte Bescheid auf www.meinkinderradio.at.
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0: ein Lied ganz speziell für Kinder. Ja, und jetzt kommt wieder eins ganz speziell für Mamas und Papas. Weil immer, wenn ich was angestellt habe, dann gehe ich zu meiner Mama und sag, dass das nächste Lied nur für sie ist. Dann kann sie mir ja gar nicht mehr böse sein. Und jetzt kommt wieder so ein Lied. Mama, ich muss dir was sagen. So, jetzt gibt's mal ein Lied nur für Mama und Papa.
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0: Mama, hast du eine Idee, was ich spielen könnte?
1: Einen Spieltipp brauchst du? Also ein Spiel, das du jetzt gleich machen kannst und dafür brauchst du sonst auch gar keinen, das ist das Blindpuzzle-Spiel. Der Name sagt eigentlich eh schon alles. Wir nehmen einfach ein paar alte Holzpuzzles, weißt du, die mit den großen Teilen.
0: Aber die sind ja viel zu leicht. Ich kann ja schon richtige Puzzles.
1: Ja, eh, aber diesmal versuchst du es ja blind. Das heißt, du schaust dir zuerst das Puzzle ganz genau an, dann verbinde ich dir die Augen und du versuchst das Puzzle nur durch Ertasten richtig zu legen.
0: Also, ich glaube ja, das ist voll Dino einfach. Aber ich zeig's dir gern, wie gut ich das schon kann.
1: Na, da bin ich aber gespannt. So einfach ist es nämlich gar nicht. Aber probieren wir es doch einfach aus. Ich starte inzwischen schon das nächste.

Lustige Kinderlieder, coole Tipps und tolle Geschichten. Das ist mein Kinderradio und wir sind sehr, sehr froh, dass du uns wieder zuhörst. In wenigen Minuten wird's hier bei uns wieder spannend. Radino hat nämlich wieder eine Geschichte ausgesucht und ich bin schon ganz gespannt, welche das sein wird. Es wird übrigens nur eine kurze Geschichte. Die ganz langen, die sind ja morgens um 8 und am Nachmittag um 3. So, also bleib dran, ich wünsche dir viel Spaß bei unserer Geschichte in Kürze.

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3: Prinzessin Ringelsocke will zelten gehen. Die Sonne schien und Prinzessin Ringelsocke war langweilig. Sie hatte es satt, den ganzen Tag in ihrem Schloss herumzusitzen und Diamanten zu zählen.
4: Was nutzt mir der ganze Reichtum, wenn ich dabei immer zu gähnen muss?
3: Kurz entschlossen ging sie in den Stall und sattelte ihr Pferd namens Sausewind. Zuvor hatte sie in ihrem Schlafgemach die wichtigsten Sachen zusammengesucht. Ihren Schlafanzug mit den goldenen Sternchen vorne drauf, ihre Filzpantoffeln, ihre Ringelsocken, ihren Schlafsack und das Zelt, das sie von Onkel Ferdinand zu ihrem 5. Geburtstag bekommen hatte. Das alles stopfte sie in eine große Tasche, die sie Sausewind auf den Rücken band. In der Schlossküche hatte Prinzessin Ringelsocke einen Zettel hinterlassen. Darauf stand:
4: Bin zelten beim kleinen Schlosswald. Komme morgen zum Frühstück wieder. Ich hätte dann gerne gebutterten Toast, Himbeermarmelade, ein Schälchen Obstsalat und frisch gepressten Orangensaft. Viele Grüße, Prinzessin Ringelsocke.
3: Dann lief sie schnell in den Stall und setzte sich auf Sausewinds Rücken. Gemeinsam sprangen sie über Bäche und Hecken. Sie galoppierten über Wiesen und Felder, bis beide völlig außer Puste waren. Auf einer Lichtung des kleinen Schlosswaldes baute Prinzessin Ringelsocke dann ihr Lager auf. In der Nähe plätscherte ein Bach. Sie legte sich ins Gras, plauderte mit Sausewind und sah dabei zu, wie die Abendsonne langsam hinter dem Schloss unterging.
4: Ach, ist es nicht herrlich, in der Abendsonne zu liegen und darauf zu warten, dass es dunkel wird? Weißt du, ich war noch nie eine ganze Nacht lang draußen.
3: Sausewind wieherte aufmunternd.
5: Dann wird's ja Zeit, Prinzessin Ringelsocke.
3: Sie lag da und schaute in den Himmel. Jetzt wurde ihr doch langsam ein wenig kalt. Sie wollte gerade ins Zelt gehen, um ihre Ringelsocken überzuziehen. Da hörte sie ein Rascheln.
4: »Wer ist da?«
3: fragte sie mutig.
4: »Niemand«,
3: kam es kichernd zurück. Aus dem Gebüsch trat ein Junge hervor. Es war Johannes aus dem Nachbarschloss.
4: »Ich wollte zum Spielen kommen, aber du warst nicht da. Die Küchenhilfe hat mir gesagt, was du vorhast. Da bin ich schnell nach Hause gelaufen, habe meinen Eltern Bescheid gesagt und die wichtigsten Sachen zusammengepackt. Und jetzt bin ich hier.«
3: Johannes hatte einen Rucksack dabei, dessen Inhalt er jetzt auf den Boden schüttete. Heraus purzelten eine Decke, Brot und Wurst. Da merkte Prinzessin Ringelsocke, wie hungrig sie war. Die Freunde aßen Wurstbrote und tranken Wasser aus dem Bach. Dann spielten sie eine Runde Fangen und dann eine Runde Verstecken. Die Sonne war schon fast untergegangen. Als es ganz dunkel wurde, krochen sie ins Zelt. Prinzessin Ringelsocke schlüpfte in ihren Schlafanzug und zog sich ihre Ringelsocken über. Weil Johannes seine Strümpfe vergessen hatte, bekam er ihre Filzpantoffeln. So lagen sie da und lauschten in die Nacht. Es war ein bisschen gruselig, aber auch schön. Zweige knacksten, ein Käuzchen schrie. Die Luft roch ganz anders als tagsüber. Frischer, würziger. Prinzessin Ringelsocke flüsterte leise:
4: »Schön ist es, nachts draußen zu sein.«
3: Das fand Johannes auch. Und zusammen war es besonders schön. Sie erzählten sich noch ein paar Abenteuergeschichten und schliefen bald darauf ein. Am nächsten Morgen zwitscherten die Vögel so laut, dass Prinzessin Ringelsocke schon früh erwachte. Sie steckte ihren Kopf aus dem Zelt. Die Sonne war gerade dabei, an den Himmel zu klettern. Die kleine Prinzessin reckte und streckte sich. Dann weckte sie Johannes, damit sie gemeinsam barfuß über die taunasse Wiese hopsen konnten. Doch irgendwann meldete sich Prinzessin Ringelsockes Bauch mit einem lauten Grummeln. Sie hatte schon wieder schrecklichen Hunger.
4: »Lass uns zum Schloss zurückreiten und frühstücken«, rief sie Johannes zu, der gerade einen Baum hochkletterte. Sie packten ihre Sachen zusammen und machten sich auf den Rückweg. Zu Hause im Speisesaal mampften die beiden Schlosskinder glücklich vor sich hin. Nach so einer schönen Nacht im Zelt schmeckten gebutterter Toast, Himbeermarmelade, Obstsalat und ein frisch gepresster Orangensaft gleich doppelt so gut. Hast du auch schon mal draußen übernachtet?
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0: für ein cooler Tag. Ist es nicht?
1: Hey!
0: Hey, Sarah!
1: Oh. Tom, ich mag solche Tage.
0: Auf jeden Fall.
1: Und was magst du so?
2: 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Ich mag Papis mit viel Zeit, spielen ohne Streit. 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
1: Servus, da ist die Josie. Willkommen beim Basteln. Wir machen ein Windrad. Das ist nämlich gar nicht schwierig. Du brauchst dazu ein quadratisches Blatt Papier, Schere, Bleistift, Lineal, einen Holzstab oder einen dicken Strohhalm und eine Stecknadel. Zuerst faltest du das Papier diagonal, sodass ein Dreieck entsteht. Mach es wieder auf und falte es in die andere Richtung. Jetzt hast du zwei Falten, die sich kreuzen. Und nun schneide die vier Ecken des Papiers nicht ganz bis zur Mitte. Nimm von jeder Ecke eine Hälfte und biege sie zum Mittelkreuz. Dort fixierst du alle vier mit einer Stecknadel. Das Ganze steckst du jetzt an den Holzstab oder an den Strohhalm und achte darauf, dass sich das Windrad auch drehen kann. Wenn du magst, kannst du jetzt noch Sticker draufkleben oder dein Windrad mit Buntstiften verzieren.
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0: große Klasse.
1: Nun habe ich aber auch eine Bitte an dich. Verrat mir das Geheimnis, wie die Menschen Feuer machen.
0: Davon verstehe ich auch nichts.

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5: Am Mikrofon ist der David. Hallo. Fische schwimmen bald sicherer in der Donau. Bei einem Kraftwerk im Bezirk Melk im Bundesland Niederösterreich soll bald eine sogenannte Wanderhilfe für Fische eingerichtet werden. Auf einer Strecke von 1,6 Kilometern Länge, das sind in etwa 4,5 Runden um den Fußballplatz, können die Fische dann einfach und sicher durch die Donau schwimmen. Ein kurzer Abschnitt ist dabei unterirdisch, also überdeckt. Noch weitere Kraftwerke in Österreich sollen mit diesen Fischwanderhilfen ausgestattet werden, um gefährdete Flussfische damit zu schützen. Ein Mann will seine Katze vom Dach retten und sitzt dann selber fest. So geschehen vor kurzem in Hohenems, einer Stadt im Bundesland Vorarlberg. Die Hauskatze des Mannes hat sich in der Nacht auf ein Balkondach geschlichen und nachdem das in etwa 6 Meter Höhe liegt, das ist etwas höher als das 5 Meter Sprungbrett im Schwimmbad, ist die Katze dort alleine nicht mehr heruntergekommen. Ihr Herrchen hat sich dann mutig ebenfalls aufs Dach begeben und ist dann aber selber dort festgesessen. Nachbarn haben ihn dort oben auf dem Dach bemerkt und die Feuerwehr zur Hilfe geholt. Etwa 20 Einsatzkräfte und noch einige Helfer und Helferinnen mehr haben dann Katze und Mann wohlbehalten vom Dach gerettet. In welchem Rhythmus reden Tiere untereinander? Ein Forscherteam an der Universität Genf in der Schweiz hat für eine aktuelle Studie mehr als 2000 Tonaufnahmen von Vögeln, Insekten oder auch Fischen untersucht. Dabei sind die Forscherinnen und Forscher draufgekommen, dass fast jede Tierart in einem überraschend ähnlichen Sprachrhythmus miteinander redet. Egal ob Mücke, Vogel, Affe oder Frosch. Warum das so ist? Tiere senden Informationen in einer Geschwindigkeit, die ihr Gehirn besonders gut verarbeiten kann. Und diese gemeinsame Geschwindigkeit könnte auch die Kommunikation der verschiedenen Tierarten untereinander erleichtern.
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6: Hallo, schön, dass du wieder bei Radinos Sprachschatz dabei bist. Weißt du, warum wir hier gemeinsam Wörter aus anderen Sprachen lernen? Weil Sprachen etwas richtig Tolles sind. Mit ihnen kannst du Menschen aus anderen Ländern verstehen. Und sie können dich verstehen. Auch in Österreich leben viele Menschen, die als Muttersprache nicht Deutsch, sondern eine andere Sprache gelernt haben. Heute geht es um zwei Wörter, die du immer gut brauchen kannst. Danke und bitte. Fangen wir mit Deutsch an. Danke ist ein wichtiges, höfliches Wort, wenn dir jemand geholfen hat. Und wenn du etwas möchtest, sagst du bitte. Zum Beispiel, darf ich den Ball haben, bitte? So einfach und trotzdem so wichtig. Jetzt hören wir, wie das in anderen Sprachen klingt. Auf Türkisch sagt man für Danke Teşekkürler. Das spricht man etwa so. Teşekkürler. Und für Bitte Lütfen. Wenn du also höflich um etwas bittest, sag einfach Lütfen. In Bosnien, Kroatien oder Serbien sagt man für Danke Vala und für Bitte Molim. Nochmal, Vala, Molim. In Rumänien heißt Danke Mulțumesc und wenn du um etwas bittest, sagst du Te rog. Das bedeutet, ich bitte dich. Klingt freundlich, oder? Und natürlich darf auch Englisch nicht fehlen. Danke heißt thank you. Und bitte? Please, das hast du sicher schon einmal gehört. Please ist nämlich eines der wichtigsten Wörter überhaupt. In ganz vielen englischen Sätzen steckt es drin, wenn man höflich sein will.

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3: Boah, jetzt fängt schon wieder eine neue Stunde an. Habe ich überhaupt genug Lieder ausgesucht? Aus meiner geheimen Liederkiste? Also ich hoffe schon. Jetzt ist nämlich wieder Radinos Spielzeit. Und da brauche ich unbedingt Dino-tolle Songs. Na, fangen wir jetzt einmal an. Viel Spaß.
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0: Stopp. Jetzt müssen wir aber wieder mal ein Lied für die Erwachsenen spielen.
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0: Los geht's.

Kinder, das war nicht schlecht für den Anfang. Aber da geht noch was.

0: Schau mal, Mama.
1: Ja, wo fliegst du denn hin?
0: Und um den Tisch. Und unter dem Sessel durch.
1: Hey.
0: Um dich herum. Und wieder zurück. Wie schnell war ich?
1: Keine Ahnung, schnell.
0: Aber wie schnell genau? Bitte mitstoppen, bitte.
1: Oh, muss das jetzt sein? Aber räume bitte nicht alles nieder. Na gut, aber das nächste Lied, das starte ich gleich einmal, weil für die Kinder daheim ist es nicht gerade so spannend, dir beim Laufen zuzuhören.
0: Fertig.
1: Ja, schon gut. Also dann, auf die Plätze, fertig, los.

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0: Hallo und herzlich willkommen. Bei Was ist was geht es diesmal um unsere Erde. Was ist ein Kontinent? Warum gibt es auf der Erde Leben? Wie entsteht ein Gebirge? Warum gibt es Erdbeben? Das alles und noch vieles mehr finden Theo, Tess und Quentin heraus. Theo, Tess und Quentin kennt ihr ja schon. Wenn es darum geht, unsere spannende Welt zu entdecken, sind sie zur Stelle. Die drei haben ihre Augen und Ohren überall und sind ständig auf abenteuerlichen Entdeckungsreisen.
1: Jawohl, Abenteuer und Action. Genau das Richtige für mich.
0: Tess, unser rotes Ausrufezeichen, ist sehr mutig. Eine richtige Draufgängerin. Am liebsten möchte sie Popstar werden.
1: La la la!
2: Gnade, Tess! Da fliegen einem ja die Ohren weg!
0: Theo, das blaue Fragezeichen, ist von den musikalischen Qualitäten seiner Freundin nicht gerade überzeugt. Er erforscht lieber alles Mögliche und weiß scheinbar alles.
3: Ja, also wissenschaftliche Untersuchungen haben ergeben, dass es...
1: Das was?
3: Dass es jetzt losgeht.
0: Halt, Quentin dürfen wir nicht vergessen. Der gelbe Punkt macht am liebsten Faxen und hüpft und rollt um seine beiden Freunde herum. Und das Beste, er kann sich in alles verwandeln.
1: Dieser elende Schnupfen und dieses Kratzen im Hals. Ich werde nie wieder singen können.
3: Schön wär's.
1: Und mein gigantisch großes Dankeschön-Konzert. Ich weiß immer noch nicht, wo auf dieser Welt es stattfinden soll. Alles hat sich gegen mich verschworen.
3: Nun ja, ich könnte dir vielleicht helfen.
1: Ja? Wie denn?
3: Gegen deine Erkältung könnte ich dir die weltbeste Medizin mixen. Mit den besten Pflanzen und Kräutern aus der Natur. Den sirupsüßen Sabbersaft, ein Hausmittel meiner Großmutter Theophilia, nach der mich meine Eltern übrigens benannt haben.
1: Na, nix mehr her mit diesem Sabbersaft. Es wird nämlich immer schlimmer. La, la, la, la.
3: Allerdings fehlen mir die Zutaten für den Sabbersaft. Und ehrlich gesagt, ich habe absolut keine Ahnung, wo dieses Zeug wächst.
1: Und?
3: Ganz einfach. Wir gehen auf Weltreise. Komm, Quentin!

0: betrachtet, sieht die Erde wie eine blaue Kugel aus. Das liegt vor allem an den riesigen Wasserflächen der Ozeane. Sie bedecken 2/3 unseres Heimatplaneten. Deshalb nennt man die Erde auch den blauen Planeten.
1: Theo, nun wart doch mal. Wo läufst du denn eigentlich hin?
2: Meine liebe Tess, wir machen eine Weltreise, um die passenden Zutaten für den Sabbersaft zu finden. Außerdem suchen wir den weltbesten Erdteil für dein...
1: Dankeschön, Konzert.
2: Genau. Und deshalb gehen wir...

0: Jetzt erstmal in die Bibliothek.
1: Bibli was?
0: Bibliothek. Dort besorgen wir uns ein paar Bücher. Auf unsere Weltreise müssen wir uns schließlich gut vorbereiten.
1: Aha.
0: Und alles über die Erde wissen.
2: Die Geburtsstunde der Erde liegt etwa 5 Milliarden Jahre zurück. Ein riesiger Stern explodierte und schleuderte Staub und Gase in den Weltraum. Es bildete sich eine Wolke, die sich mit der Zeit immer dichter zusammenzog. Aus dieser Wolke entstand die Erde und alle Himmelskörper des Universums. Die Erde war damals ein glühender Feuerball. Nur langsam kühlte sie sich ab. Dann fiel der größte Regenschauer aller Zeiten. Es regnete wahrscheinlich über 100.000 Jahre lang. Die gewaltigen Regenmassen sammelten sich in den Vertiefungen der Erdoberfläche. Riesige Ozeane entstanden. Die Landflächen, die aus dem Wasser ragen, sind die Erdteile. Auf diesen Kontinenten können wir heute die unterschiedlichsten Landschaften entdecken. Wüsten, Gebirge, Steppen, Wälder, Dschungel und eisige Regionen.
0: Und Wissenschaftler glauben, dass vor rund 300 Millionen Jahren noch alle Erdteile zusammenhingen und es nur einen einzigen Kontinent gab, den gewaltigen Urkontinent Pangäa.
1: Ganz schön langweilig in so einer Bibliothek. Was meinst du, Quentin?
0: Vulkanausbrüche und Erdbeben ließen diesen Superkontinent jedoch im Laufe der Zeit an mehreren Stellen auseinanderbrechen. Aus den Bruchstücken bildeten sich die uns heute bekannten Kontinente.
1: Theo?
0: Und im Laufe der Zeit veränderte sich die Erdoberfläche bis hin zu der Form, die wir heute kennen.
1: Theo!
0: Heute ist die gesamte Landmasse der Erde in 7 Kontinente eingeteilt. Europa, Asien, Afrika, Nord- und Südamerika, Australien und die Antarktis.
1: Theo!
0: Psst, nicht so laut. Du störst sonst die anderen beim Lesen.
1: Ach, wie leise soll ich denn noch sein? Dann sag ich eben gar nichts mehr und halt die Luft an. Das dürfte dann für den Herrn Theo wohl leise genug sein.
2: Die Erde ist der einzige Planet, den wir kennen, auf dem genügend Sauerstoff zum Atmen vorhanden ist. Dies verdanken wir einer Schutzhülle rund um die Erde, der sogenannten Atmosphäre. Sie umhüllt die Erde wie eine Art Ballon. In ihr ist der Sauerstoff aufbewahrt, den wir zum Atmen brauchen. Luft und Wasser, Licht und Wärme. Weil unser Planet diese besonderen Voraussetzungen hat, konnten sich Tiere, Pflanzen und Menschen auf der Erde entwickeln. Licht und Wärme spendet die Sonne. Sie sorgt auf der Erde für ideale Temperaturen zum Leben. Die Energie der Sonnenstrahlen brauchen grüne Pflanzen zum Leben. Bekommen sie genügend Licht, wachsen sie und geben Sauerstoff ab. Und diesen Sauerstoff benötigen alle Lebewesen zum Atmen.
1: Mensch, Theo, wie viele Bücher willst du noch lesen? Lass uns endlich aus dieser staubigen Bibliothek verschwinden und mit unserer Weltreise beginnen.
0: Meine liebe Tess, bei unserer Expedition rund um den Erdball muss man wissenschaftlich vorgehen und sich vorher gut informieren.
1: Und jetzt weißt du alles?
0: Ich schon. Wie zum Beispiel, dass das Leben vor etwa 2,5 Milliarden Jahren im Wasser entstanden ist.
1: Ach was.
0: Hier steht, dass sich damals im Wasser die ersten Lebewesen entwickelt haben. Winzig kleine Bakterien. Sie sind der Ursprung allen Lebens auf der Erde.
1: Na toll. Solchen Bakterien habe ich wahrscheinlich auch meine Erkältung zu verdanken.
0: Und heute gibt es fast 400.000 Pflanzenarten und über 1 Million Tierarten. Und es gibt über 6 Milliarden Menschen.
1: Oh, und all diese Menschen werden meine Musik lieben. Aber vorher müssen wir noch den geeigneten Ort für mein großes Dankeschön-Konzert finden. Bloß, wo sollen wir denn mit der Suche anfangen?
0: Na, ist doch logisch. Wir starten unsere Weltreise dort, wo vor ungefähr 2 Millionen Jahren die ersten Menschen aufgetaucht sind. In Afrika. Los geht's!

0: Afrika ist der wärmste aller sieben Erdteile. Denn Afrika liegt am Äquator. Der Äquator umspannt die gesamte Erdkugel. Wie ein unsichtbares Band teilt er die Erde in zwei Hälften, die Nord- und die Südhalbkugel. Der Äquator ist der Bereich, an der die Erde den größten Umfang hat. Hier wirken die Sonnenstrahlen besonders intensiv. Deshalb ist es in Ländern in Äquatornähe besonders heiß. So wie in Afrika. Hier haben sich viele faszinierende Tierarten entwickelt. Zum Beispiel Zebras, Elefanten und Giraffen. Und auch die Könige der Tiere, die Löwen, sind in Afrika beheimatet. Auf dem wärmsten Kontinent gibt es aber auch riesige Gebiete, in denen nur wenige Tiere und Pflanzen zu finden sind. Ein solches Gebiet ist die Sahara, die größte Wüste der Welt.
1: Ist das heiß hier in Afrika? Und nirgendwo ein schattiges Fleckchen für eine durch Krankheit geschwächte Person wie mich.
2: Und leider gibt's auch nirgendwo das Feuergras.
3: Feuergras?
2: Ja, für den sirupsüßen Sabbersaft brauche ich Feuergras, glaube ich.
3: So, glaubst du. Ich glaube, dass du überhaupt nicht weißt, welche Zutaten du für diese Erkältungsmedizin brauchst.
2: Aber Tess, wie soll ich sagen? Habe ich dir eigentlich schon erzählt, dass die ersten Menschen in Afrika gelebt haben?
4: Ja.
0: Forschungen haben ergeben, dass der Ursprung der Menschheit in Afrika liegt. Denn hier fanden Wissenschaftler das älteste Menschenskelett der Welt. Im Laufe der Zeit haben sich die Menschen ständig weiterentwickelt und dazugelernt. So erfand der Mensch Messer und Speere für die Jagd. Und er lernte, Feuer zu machen. So konnte der Mensch sich erstmals gegen Kälte schützen. Er war nicht mehr auf das warme Klima in Afrika angewiesen. Dank des wärmenden Feuers konnte er nun auch in kältere Regionen vorstoßen. Menschen verließen Afrika und breiteten sich auf der ganzen Erde aus.
3: Also ich glaube, Afrika ist nicht gerade der beste Kontinent für mein unvergessliches Konzert.
2: Wieso? Ist doch wenigstens warm genug hier.
3: Na, das ist es ja. Hier ist es so warm, dass meine verehrten Konzertbesucher es vielleicht so wie damals machen. Sie hauen einfach ab.
0: Früher ernährten sich die Menschen von Pflanzen, ihren Früchten und Tieren. Sie waren Jäger und Sammler. Wenn sie keine Nahrung mehr fanden, zogen sie weiter. Das änderte sich erst, als sie lernten, wie man den Erdboden als ständige Nahrungsquelle nutzen kann. Sie betrieben Ackerbau und Viehzucht, blieben länger an einem Ort und wurden sesshaft. Es entstanden die ersten Dörfer. An manchen Stellen, etwa an bedeutenden Wegekreuzungen oder an Flüssen, zogen immer mehr Menschen hinzu, sodass sie schnell Städte bildeten. Viele von ihnen wuchsen ständig und bestehen bis heute.
2: Tess, ich glaube, wir sollten möglicherweise vielleicht lieber eventuell nach Europa reisen.
3: Wieso Europa?
2: Wenn ich mich richtig an das Rezept meiner Großmutter Theophilia erinnere, kommt die wichtigste Zutat für den Sabbersaft aus Europa.
3: Und was für eine sagenhafte Zutat ist das, bitteschön?
2: Brechbohnen.
3: Brechbohnen? Bohnen zum Brechen? Also Theo, wenn ich es mir so recht überlege, mit meiner Erkältung geht es schon viel besser.
2: So, wenn das so ist, dann schlage ich vor, wir lassen Europa links liegen und nehmen uns gleich den nächsten Kontinent vor, nämlich Asien.
0: Asien ist mit einem anderen Kontinent verbunden, mit Europa. Gemeinsam bilden diese zwei Kontinente eine riesige Landmasse. Der Kontinent Europa ist dicht besiedelt. Auf relativ kleiner Fläche leben sehr viele Menschen. Europa besteht aus über 40 Einzelstaaten, in denen mehr als 100 verschiedene Sprachen gesprochen werden. Von Norwegen bis Griechenland, von Portugal bis Russland. Wenn man Europa durchquert, stößt man auf die unterschiedlichsten Völker, Kulturen und Landschaften.
2: Ta-ta-ta-ta! Tess, darf ich vorstellen? Asien, der größte Kontinent der Welt. Asien bedeckt fast ein Drittel der gesamten Landfläche der Erde. Habe ich alles in der Bibliothek gelesen.
1: Toll.
2: In Asien befindet sich auch das riesige Himalaya-Gebirge mit dem höchsten Berg der Erde, dem Mount Everest. In 8.848 Metern Höhe liegt sein Gipfel, der höchste Punkt der Erde.
1: Super.
2: Und in Asien leben auch die meisten Menschen. Allein Indien hat über 1 Milliarde Einwohner. China sogar 1,3 Milliarden.
3: Die meisten Menschen? Na, das ist doch genau der richtige Ort für mein großes Dankeschön-Konzert. Wenn ich hier singe, werden mir die Menschenmassen begeistert zu Füßen legen.
2: Nein.
3: Was heißt denn hier nein? Glaubst du etwa, die mögen meinen Gesang nicht?
2: Bestimmt mögen die deinen Gesang, nur...
3: Was?
2: Die verstehen kein Wort. Die meisten verstehen hier nur Chinesisch. Chinesisch ist die meistgesprochene Sprache der Welt.
3: Also wird das hier in Asien auch nichts mit meinem Konzert.
2: Dann reisen wir eben vom größten Kontinent zum kleinsten Kontinent, nach Australien.
0: Australien ist der kleinste Kontinent der Erde. Bis im 19. Jahrhundert die ersten Einwanderer aus Europa kamen, lebten hier nur Aborigines. Diese Ureinwohner Australiens achten darauf, dass sie die Natur nicht zerstören und nehmen sich nur das von der Erde, was sie wirklich zum Überleben brauchen. Auf dem kleinsten Erdteil leben heute etwa 20 Millionen Menschen. Berühmt ist Australien für seine außergewöhnlichen Tiere. Neben den Koalabären sind dies vor allem die Kängurus. Man schätzt, dass es in Australien mehr Kängurus als Menschen gibt.
2: Schau mal, Tess! Quentin spielt mit den Kängurus und hüpft mit ihnen um die Wette.
3: Mehr Kängurus als Menschen? Also als Erdteil ist Australien für meinen Auftritt nicht geeignet. Ich will doch nicht für Kängurus singen.
2: Wäre aber ein tierisches Konzert. Tesse, was macht eigentlich deine Erkältung?
3: Oh, mir geht's schon viel besser. Eigentlich brauche ich dein Gurgelzeug gar nicht mehr. Im Gegenteil, ich bin schon wieder richtig bei Kräften. Ich beweise es dir.
2: Oh,
3: das ist mein Lied für die Welt. Oh. Das ist was?
2: Nein, also ich wollte dir eigentlich sagen, schön, dass es dir wieder besser geht. Und dann brauchen wir ja auch nicht mehr nach Feuergras und Brechbohnen für den Sabbersaft zu suchen. Endlich haben wir Zeit für Theos berühmt-berüchtigtes Ratequiz.
3: Ratequiz? Was soll das denn?
2: Nun ja, ich will mal sehen, ob du mehr weißt als ich.
3: Aha.
2: Wusstest du zum Beispiel, dass die Erde wie eine Zwiebel ist?
3: Hm.
2: Also, es ist so, der tiefste Punkt der Erde liegt...
0: Der tiefste Punkt der Erde liegt 6000 Kilometer unter unseren Füßen. Es ist der Erdkern im Inneren unseres Planeten. Hier ist es über 5000 Grad heiß. Unsere Erde ist, ähnlich wie eine Zwiebel, aus mehreren Schalen aufgebaut. Den inneren Erdkern, der aus festem Eisen und Nickel besteht, umgibt ein riesiges Meer aus heißem, zähflüssigem Gestein. Darüber liegt der Erdmantel. Diese glühende, zum Teil zähflüssige Schicht besteht vorwiegend aus besonders schwerem Gestein. Die für uns sichtbare Erdkruste mit den Kontinenten und Ozeanen ist nur die äußerste Schicht unseres Planeten.
2: Ist nur die äußere Schicht unseres Planeten. Und es kommt noch besser, meine liebe Tess. Vergleicht man die Erde mit einem Ei, so ist die Oberfläche, auf der wir leben, noch dünner als die Eierschale. Und die ist genauso zerbrechlich wie die Erdkruste.
3: Wow!
0: Wie zerbrechlich die Erdkruste ist, zeigt sich, wenn zähflüssige Gesteinsmassen aus dem Inneren der Erde nach oben drängen. Die Erdkruste wird durchbrochen. Man spricht dann von einem Vulkanausbruch. Vulkane schleudern bei einem Ausbruch manchmal mehrere Tonnen glühendes Gestein an die Oberfläche.

0: Alle Kontinente und Ozeane werden von der Erdkruste getragen, die in große und kleine Platten zerbrochen ist. Und diese Platten schwimmen auf dem flüssigen Gestein im Inneren der Erde. Weil dieses Gestein ständig in Bewegung ist, werden auch die Platten und damit die Kontinente bewegt. So entfernen sich zum Beispiel Europa und Amerika jedes Jahr 2 Zentimeter voneinander weg. Die gewaltigen Kräfte, die im Inneren unserer Erde wirken, lassen sogar Gebirge entstehen. Wenn zum Beispiel Platten der Erdkruste aneinanderstoßen, wird Gestein nach oben geschoben. Es wird aufgefaltet, wie ein Teppich, den man zusammenschiebt.
1: Und so entstand vor Millionen von Jahren das Himalaya-Gebirge. Und die Alpen gibt es, weil die Erdplatte, auf der Afrika liegt, gegen die Erdplatte Europas stößt. Mein Wissen ist schon phänomenal.
2: Also ich habe noch nie gesehen, dass ein Gebirge wächst.
1: Aber du kannst es spüren.
0: Das Wachsen der Gebirge können wir mit dem bloßen Auge nicht beobachten. Aber wir können es tatsächlich spüren. Denn die schwimmenden Platten mit den Kontinenten gleiten nicht reibungslos aneinander vorbei. Oft verhaken sie sich an den Rändern. Dabei bauen sich enorme Spannungen auf. Wenn sich diese Kraft plötzlich entlädt, werden gewaltige Energien frei und die Erde bebt. Solche Erdbeben bekommen zum Beispiel die Bewohner von San Francisco in Amerika oft zu spüren. Denn die Stadt liegt genau über der Stelle, an der 2 Platten aufeinandertreffen. Bei starken Erdbeben werden innerhalb von Sekunden Brücken, Straßen und Häuser zerstört.

0: Tja, diese Erdplatten haben es in sich. Wusstest du eigentlich schon, dass...
1: Stopp, genug. Jetzt reicht es mir mit dem Rumgequisse.
0: Aber ich...
1: Nein, nix aber. Es wird Zeit, dass wir weiter um die Welt reisen. Und einen Platz für mein Dankeschön-Konzert finden. Komm, Quentin. Auf geht's nach Amerika.

0: Amerika besteht aus den zwei Kontinenten Nord- und Südamerika. In Nordamerika gibt es spektakuläre Naturereignisse wie die Niagarafälle, bei denen Wassermassen über 50 Meter in die Tiefe stürzen. Oder den Grand Canyon. Er ist eine der größten Schluchten der Erde. Neben der faszinierenden Natur entstanden in Nordamerika auch einige der größten Metropolen der Welt. Zum Beispiel New York mit über 20 Millionen Einwohnern. Damit hat diese Stadt so viele Einwohner wie der ganze Kontinent Australien. In Nordamerika finden sich alle Klimazonen der Erde. Von eisigen Polarregionen bis hin zu Wüstengebieten. Es gibt die unterschiedlichsten Landschaften mit zum Teil noch unberührter Natur.
1: Amerika. Ach, welch eine Landschaft. Geradezu ideal für mein großes Dankeschön-Konzert. Ach, am besten, ich mach gleich mal einen Soundcheck.
2: Also Tess,
1: das ist mein Lied für die Welt. Es ist allen gefällt.
2: Tess, lass uns lieber von hier verschwinden. In dieser Gegend kann es jederzeit zu einem Erdbeben kommen.
1: Oh, gute Akustik hier. Für mein Konzert könnte man eine riesige Lichtshow installieren mit gigantischen Lasern.
2: Tess, ich spüre schon die Erde zittern.
1: Nur keine Panik, Theo. Das Einzige, was hier zittert, bist du.
2: Jetzt geht bestimmt ein Erdbeben los.
1: Von wegen Erdbeben. Das ist doch nur Quentin. Der spielt und hüpft wie ein Wahnsinniger auf und ab. Und das nennst du Erdbeben?
2: Tja, ich würde sagen, wir reisen einfach weiter nach Südamerika.
0: In Südamerika liegt der größte Urwald der Erde, der Regenwald, der vom Amazonas durchflossen wird. Die Bäume und Pflanzen des Amazonasgebietes produzieren so viel lebenswichtigen Sauerstoff, dass die Region auch die grüne Lunge der Erde genannt wird. Manche Bäume werden so groß wie ein Hochhaus mit 20 Stockwerken. Fast die Hälfte aller Tier- und Pflanzenarten lebt im Amazonasgebiet.

0: Um es wissenschaftlich korrekt auszudrücken, du stehst im Regenwald.
1: Schau dir nur diese riesigen Bäume an. Was für eine beeindruckende Kulisse für mein Dankeschön-Konzert. Das ist mein Lied für die Welt. Das alle. Hey, was soll denn der Krach? Wer stört mich denn hier beim Singen?
0: Das sind Motorsägen.
2: Die Regenwälder werden am Amazonas von den Menschen rücksichtslos ausgebeutet und zerstört. Die Bäume werden abgeholzt, um daraus Möbel herzustellen. Auf den abgeholzten Flächen wird dann Ackerbau betrieben. Durch das Abholzen müssen Tag für Tag viele Tiere sterben. Unzählige Pflanzenarten werden vernichtet. Wenn die Zerstörung in diesem Tempo weitergeht, wird der Amazonas als grüne Lunge der Erde Mitte des 21. Jahrhunderts komplett verschwunden sein. Das hätte tiefgreifende Auswirkungen auf das Klima der gesamten Erde.
1: Sind die wahnsinnig? Die holzen hier einfach die Bäume ab. Die zerstören die schöne Kulisse für mein aufsehenerregendes Konzert.
0: Viel schlimmer ist, dass uns irgendwann die Luft zum Atmen ausgeht, wenn die weiterhin so viele Bäume abholzen. Schließlich produzieren die Bäume doch den wichtigen Sauerstoff.
1: Hast du in der Bibliothek gelesen, stimmt's?
0: Stimmt. Und die Erde versorgt uns mit allem, was wir zum Leben brauchen. Luft zum Atmen, Wasser zum Trinken, Pflanzen und Tiere zum Essen. Und was macht der Mensch?
1: Nun sag schon.
0: Der Mensch ist das erste Lebewesen, das sich damit nicht zufrieden gibt und den Planeten Erde ausbeutet.
2: Das Streben der Menschen nach mehr und mehr Wohlstand geht auf Kosten unseres Planeten. Für Produkte wie Autos, Computer oder Maschinen braucht man Bodenschätze, wie zum Beispiel Erdöl, Erdgas und Kohle. Wenn diese Stoffe aus dem Boden geholt werden, wird häufig die Natur zerstört. Es werden ungeheure Mengen verbraucht, sodass es einige Rohstoffe schon bald nicht mehr geben wird. Die Erde ist wie eine Schatztruhe, die der Mensch ausplündert. Und dann entsteht noch ein weiteres Problem. Bei der Produktion verschmutzen Industrieanlagen mit ihren Abgasen die Luft. Dadurch wird die für alle Lebewesen wichtige Lufthülle, die Atmosphäre, geschädigt.
0: Tja, meine liebe Tess, jetzt hast du nur noch eine Chance.
1: Wie meinst du das?
0: Auf der Suche nach dem geeigneten Platz für dein,
1: Dankeschön-Konzert?
0: Haben wir alle Kontinente abgeklappert, bis auf einen.
1: Nämlich?
0: Die Antarktis.
1: Na, dann nix wie hin.
2: Die Antarktis ist der kälteste aller Erdteile und liegt am Südpol. Hier herrschen Durchschnittstemperaturen von minus 50 Grad. Bis zu 4 Kilometer dicke Eisschichten überziehen fast die gesamte Antarktis. Nur ein ganz kleiner Teil der Oberfläche ist frei von Eis. Das ist auch der Grund, warum sich in der Antarktis keine Menschen angesiedelt haben. Es gibt weder Städte noch Dörfer. Nur ein paar Forschungsstationen, in denen etwa 200 Wissenschaftler wohnen. Sie untersuchen das Eis und die Lebewesen, die den Kontinent trotz der Kälte bevölkern. Die Tiere der Antarktis ernähren sich vor allem aus dem Meer, da es kaum Pflanzen gibt. In der Antarktis leben Pinguine und Robben. Und die eisigen Gewässer durchkreuzen viele Wale.

0: Ist es kalt hier? Weit und breit nichts als Schnee und Eis.
1: Und keine Menschenseele.
0: Also diese Antarktis ist nichts für mich. Bei dem eisigen Wind hole ich mir bestimmt wieder eine Erkältung. Und dann könnte ich mit meiner hervorragenden Stimme nicht singen. Komm, Quentin. Von unserer Erde haben wir genug gesehen. Wir reisen ab. Nach Hause.
2: Um für die Zukunft das Leben auf unserem Planeten zu sichern, müssen wir die natürlichen Schätze unserer Erde sparsamer einsetzen. Sonst verwandelt sie sich in eine karge, tote Landschaft. Schon heute leidet die Erde sichtbar unter großen Umweltschäden. Der Mensch muss behutsam mit der Natur auf unserem Planeten umgehen, damit das Leben und die einzigartige Vielfalt dem blauen Planeten erhalten bleibt.
0: Für eine Weltreise. Wir haben alle 7 Kontinente besucht.
1: Und wir wissen jetzt eine ganze Menge mehr über unseren Planeten.
0: Leider war diese ganze Reise um die Welt vollkommen umsonst.
1: Wieso?
0: Naja, unterwegs bin ich zwar meine Erkältung losgeworden, aber wir haben immer noch keinen Ort für mein großes Dankeschön-Konzert gefunden.
1: Doch, die Antarktis. Da ist es zwar kalt, andererseits, die Landschaft wäre ideal für ein Konzert von dir.
0: Du meinst wegen der atemberaubenden Kulisse?
1: Ich meine, weil es da keine Menschen gibt, kannst du dort mit deinem Gesang wenigstens niemanden stören.
0: Sehr witzig, Theo. Du hast eben keine Ahnung von Musik. Wenigstens weiß Quentin meinen Gesang zu schätzen. Das ist mein Lied für die Welt. Das
1: Oh je, ich glaube, ich mache mich lieber aus dem Staub und gehe wieder auf Weltreise.

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5: Hallo, hier ist der David und jetzt kommen wieder die Nachrichten von dieser Stunde. Lesen wird richtig cool diesen Sommer. In der Bundeshauptstadt Wien können sich Kinder ab 6 Jahren ab sofort ein spannendes Stickerbuch in den Stadt-Wien-Büchereien abholen. Drehbuch mit Drache heißt es und darin geht's um eine Runde von Freundinnen und Freunden, die gemeinsam versuchen, einen Film zu drehen. Ja, und wie der Name des Buches schon verrät, auch ein Drache spielt dabei eine Rolle. Wie kommt man zu den Pickerln für Stickerbuch? Ganz einfach, man borgt sich Bücher, Hörbücher oder auch Zeitschriften in den Wiener Büchereien aus, bewertet diese und bekommt dafür je 3 Überraschungspickerl. Damit wird das Stickerbuch schnell befüllt und jede Menge Abenteuer im Kopf entstehen dabei auch. In Wels im Bundesland Oberösterreich hat die ÖBB eine riesige Brücke verschoben. Diese Brücke war so schwer wie 360 Elefanten und ist über die Autobahn A25 gehievt worden. Das ist Teil eines großen Projekts, um eine wichtige Bahnstrecke zu erweitern. Die Brücke war aus Stahl und Beton und ist mit speziellen Maschinen ganz langsam an ihren Platz bewegt worden. Damit das alles sicher abgelaufen ist, ist die Autobahn für einen ganzen Tag gesperrt worden. Die ÖBB arbeitet daran, dass in Zukunft mehr Züge auf dieser Strecke fahren können, weil mehr Menschen mit dem Zug reisen wollen. Das Projekt wird noch bis 2031 dauern. Die japanischen Fans liefern bei der Fußball-Weltmeisterschaft eine saubere Aktion. Aktuell treten in den Ländern USA, Kanada und Mexiko viele verschiedene Fußballmannschaften gegeneinander an. Die Fans aus Japan haben bereits nach dem ersten Spiel ihrer Mannschaft eine wirklich außergewöhnliche Aktion durchgeführt. Gleich nach Spielende sind sie mit blauen Sackerln durch die Sitzreihen gegangen und haben allen Müll, der liegen gelassen worden ist, eingesammelt. Diese Aufräumarbeiten lernen japanische Kinder bereits während ihrer Schulzeit und setzen dieses umweltbewusste Verhalten offensichtlich auch im Erwachsenenalter fort. Was machst du eigentlich in Sachen Aufräumen oder wenn du Müll auf der Straße entdeckst? Schick uns dazu gern eine Sprachnachricht über Radinos Handy-App.
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0: sehr gefährlich sein. Im Körper verursachen sie schlimme Verletzungen, weil giftige Stoffe drin sind. Mein erster Tipp lautet daher, nimm niemals eine Batterie in den Mund. Wenn du irgendwo eine findest, ruf sofort Mama oder Papa, damit sie die Batterie sicher wegräumen. Und wenn du merkst, dass das Batteriefach von deinem Spielzeug kaputt ist oder sich leicht öffnen lässt, sag das bitte auch gleich einem Erwachsenen. Manchmal sieht eine Batterie wie ein Zuckerl aus. Das kann kleine Kinder besonders verwirren. Darum sollten Batterien immer außer Reichweite von Kindern aufbewahrt werden. Frag doch mal deine Eltern, ob sie eine sichere Box dafür haben. Falls doch mal etwas passiert und du eine Batterie verschluckt hast oder ins Ohr oder in die Nase bekommen hast, sag sofort deinem Erwachsenen Bescheid. Es ist dann wichtig, schnell ins Krankenhaus zu fahren, damit die Ärzte helfen können. Warte nicht ab und versuch auch nicht, die Batterie selbst herauszuholen. In so einem Fall geht es um rasche Hilfe. Denk immer daran, Batterien gehören nicht in Kinderhände. Seid vorsichtig und achtet in der Familie darauf, dass sie sicher aufbewahrt werden. So bleibst du gesund und kannst sicher spielen. Stimmt's, Helmi?
1: Ja, genau, denn sicher ist sicher.
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3: Na, worauf hast du jetzt Lust? Jetzt darf nämlich wieder gespielt werden in Radinos Spielzeit. Wir starten in eine neue Stunde mit vielen lustigen Liedern, Tipps und eine Geschichte gibt's natürlich auch wieder. Viel Spaß!

0: Und jetzt? Weißt du, was jetzt kommt?
1: Coole Musik für coole Kids!
0: Genau! Für alle unsere Geburtstagskinder ein tolles Lied zum Geburtstag!
1: Yeah!
0: Na dann, alles Gute, liebe Freunde!

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1: Ja, Radino, natürlich mit viel Kindermusik, so wie es sein soll. Aber zwischendurch gibt's auch mal was anderes, weil ja auch Mamas und Papas bei uns zuhören.
0: Ja, da gibt's auch Lieder für die Großen. Aber ganz verstehe ich nicht, wieso man sowas braucht. Die Kinderlieder sind eh so lustig.
1: Stimmt. Ja, und ich freue mich auch schon wieder richtig aufs Nächste. Aber jetzt wäre ein guter Zeitpunkt für eine Auszeit für Mama und Papa, findest du nicht?
0: Wenn du meinst. Und du daheim, psst, ich verspreche dir, gleich gibt's wieder ein richtig cooles Lied, okay?
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1: Richtig, und jetzt gibt's wieder ein Lied für Mama und Papa.
0: Die Auszeit für Mama und Papa. Los geht's.

Ich bin Radinos Mama und ich hätte da wieder einen Spieltipp für euch. Für dieses Spiel, da braucht ihr nur mehrere Kinder und mein Kinderradio. Bisschen Platz vielleicht. Du schaltest einfach mein Kinderradio ein und ihr tanzt alle dazu. Einer schaltet die Musik aus oder dreht einfach den Ton leise und da müssen dann alle wie versteinert stehen bleiben. Der oder die Letzte, der sich noch bewegt, hat verloren und muss dann irgendeine Aufgabe erfüllen. Also zum Beispiel ein Lied singen oder einen Hampelmann machen oder irgendwas in der Richtung. Und dann geht's natürlich wieder weiter. Wenn du nicht so viel Zeit hast zum Spielen, dann scheidet der, der sich als Letzter bewegt hat, ganz einfach aus und die anderen tanzen weiter. Aber lustiger ist das Spiel auf jeden Fall mit einer Aufgabe. Du kannst ja jetzt schon einmal üben. Das nächste Lied kommt nämlich genau jetzt.

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1: Ja, und Kinder, die hören ja nicht nur gern Musik, sondern natürlich auch Geschichten. Und gleich gibt's wieder eine spannende Geschichte hier bei uns. Erst noch zwei Lieder und dann heißt's wieder, hör mir zu.
2: Was auch.

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1: Hallo, hier ist die Josie. Du, mir ist heute etwas passiert. Ich bin gestolpert und hergefallen. Dabei habe ich mir meine Jeans am Knie ordentlich aufgerissen. Ein richtiges Loch ist drin. Hast du auch schon einmal ein Loch in der Hose gehabt? Zum Glück gibt es ja so lustige Aufnäher, die das Loch verdecken. Ich weiß aber noch etwas Besseres. Ich werde aus dem Riss in meinen Jeans ein Hosenmonster machen. Dafür brauche ich Nähzeug und ein paar Stoffreste. Vielleicht kennst du ja einen Erwachsenen, der gut nähen kann. Der hilft dir bestimmt. Das Loch in der Hose schneide ich jetzt so weit auf, dass es das Maul eines Monsters sein könnte. Aus weißem Filz schneide ich ein paar spitze Zähne aus und nähe oder klebe sie von innen an den Rand des Monstermauls. Dann nehme ich ein rotes Stück Stoff und lege es hinter das Loch. Rundherum festnähen. Und dann kommen noch zwei Augen. Die mache ich aus größeren weißen Stoffscheiben und kleineren schwarzen, die ich aufeinander klebe. Die Augen befestige ich mit ein paar Nadelstichen über dem Maul. Mein Hosenmonster sieht echt lustig aus. Und meine Jeans sind dadurch einzigartig geworden.
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5: Das Fleckenpferd. Es war einmal im Märchenland, dass ein weißes Fohlen geboren wurde. Weiße Pferde werden Schimmel genannt und kommen meist mit einem farbigen oder gefleckten Fell auf die Welt. Die Haare werden dann im Lauf der Jahre immer heller, bis sie schließlich weiß sind. Dieses Fohlen aber hatte kein einziges graues, braunes oder gar rotes Haar. Sein Fell war so weiß wie Schnee. Damit war das kleine Pferd überhaupt nicht glücklich.
6: »Ich wäre so gerne bunt«, träumte das Fohlen oft. »Grün wie das Gras und blau wie der Himmel, gelb wie die Sonne und rot wie die Blätter im Herbst.«
5: Und das Fohlen hatte Glück, denn es lebte ja im Märchenland. Es machte sich auf den Weg zur Waldhexe Jorunda. Die Waldhexe war keine Hexe mit Warze auf der Nase, die auf einem Besenstiel ritt und Menschen in Frösche verwandelte. Sie war eine Freundin aller Tiere und Pflanzen und auch eine Freundin der Menschen. Jorunda hörte sich alle Probleme an und ihr fiel stets eine weise Lösung ein.
6: »Oh«, sagte Jorunda, als sie das Fohlen sah. »So ein hübsches weißes Fohlen!«
5: Das Fohlen aber ließ den Kopf hängen und klagte Jorunda sein Leid. Die Hexe begann sogleich, in ihren Büchern zu blättern. Bald hatte sie gefunden, was sie suchte.
6: »Ich weiß, kleines Fohlen, was dir helfen wird!«
5: Sie schloss die Augen und begann in einer Sprache zu singen, die das Fohlen nicht verstand. Eine fremde, traurige Melodie erfüllte den Raum. Plötzlich fühlte sich die Haut des Fohlens an, als würde die Sonne darauf scheinen und das Fell begann zu leuchten. Nachdem Jorunda zu Ende gesungen hatte, öffnete sie wieder die Augen. Das Fohlen sah an sich herunter. Es war immer noch ganz weiß.
6: »Aber Jorunda«, sagte das Fohlen, »bunt wollte ich doch sein.« »Das weiß ich, kleines Fohlen. Und hier ist, was du tun musst. Du gehst zu den Menschenkindern und jedes Kind soll dir einen bunten Fleck auf dein Fell malen und sich dabei etwas wünschen. Wenn dein ganzes Fell bemalt ist, dann sollen alle Wünsche wahr werden und die Farbe auf deinem Fell wird für immer bleiben. Kein Regen wird sie fortwaschen können. Du wirst ein echtes Fleckenpferd sein.«
5: Das ließ sich das Fohlen nicht zweimal sagen. Voller Vorfreude galoppierte es so schnell es konnte zu den Menschenkindern. Die wünschten sich die unterschiedlichsten Dinge. Ein Baumhaus im Garten, ein Geschwisterchen, ein paar Sommersprossen oder einen Sonnentag mitten im Winter, an dem es warm genug sein sollte, um im See zu baden. Und jedes Kind malte dem Fohlen einen Fleck auf seinen Fell. Über dem Schweif trug es bald einen hellblauen, hinter dem Ohr einen lila Fleck. Ein Auge war rot ummalt, das andere gelb. Und weil es Stifte in so vielen verschiedenen Farben gibt, glich kein Fleck dem anderen, genau so, wie es sich das Pferd gewünscht hatte. Als schließlich ein kleiner Junge das letzte Fleckchen weißes Fell mit einem türkisfarbenen Stift ausmalte und sich wünschte, für eine Stunde 4 Meter groß zu sein, um den Ball vom Dach zu holen, den er dort hinaufgeschossen hatte, da leuchtete das Fell des Fleckenpferds wieder auf und auf der ganzen Welt wurden die Wünsche der Kinder erfüllt. Das Fleckenpferd aber sah, wie die Farbe in die Haare überging und das Fell noch schöner strahlte als zuvor. Begeistert machte es einen kleinen Luftsprung und eilte zurück ins Märchenland. Dort angekommen, lief es zu Jorunda und zeigte der Waldhexe sein schönes Fell.
6: »Weißt du, Jorunda«, sagte das Fleckenpferd, »das Schönste ist gar nicht, dass ich jetzt so bunt bin.«
5: Jorunda sah es verwundert an.
6: »Gefällt es dir etwa nicht, wie du bemalt wurdest?« »Doch, doch«, rief das Fleckenpferd. »Ich liebe alle meine Farben. Aber noch schöner ist, dass ich bei jedem Fleck auf meinem Fell an ein fröhliches Kindergesicht denke, dem ein Wunsch erfüllt wurde.«
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Hallo, alles klar? 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

0: nicht mal, Darling.
1: Und jetzt wieder ein Klassiker der Musikgeschichte.
0: Rote Lippen soll man küssen.
1: Hier kommt die Auszeit für Oma und Opa.
0: Eben ein Lied, das ich mit der Oma immer ganz laut mitsinge.

0: Mama, gibt's auch diese Stunde wieder eine Geschichte?
1: Na klar gibt's eine Geschichte, das weißt du doch. Bei uns gibt's in jeder Stunde eine Geschichte. Und um 8 in der Früh und um 3 am Nachmittag gibt's eine ganz besonders lange Geschichte.
0: Ja, Radinos Kopfkino heißt das dann. Das weiß ich doch.
1: Na also.
0: Und jetzt gibt's wieder ein Lied. Ein ganz besonders Dino...

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7: Hallihallo, am Mikrofon begrüßt dich der David. Studieren und forschen wie die Großen, das können Kinder in unserer Bundeshauptstadt Wien in diesem Sommer wieder auf der Kinderuni. 600 Wissenschaftlerinnen und Wissenschaftler bringen Schulkindern zwischen 7 und 12 Jahren bei spannenden Vorlesungen in den unterschiedlichsten Bereichen viele Informationen näher. Von Weltraum über Medizin bis hin zu gesunder Ernährung. Damit das Lernen in den Sommerferien auch ohne Druck möglich ist, gibt es auf der Kinderuni keine Prüfungen und Tests. Am Ende der 2 Wochen findet dann für alle teilnehmenden Kinder eine Sponsionsfeier statt, bei der jedes Kind eine Urkunde bekommt. Die Anmeldung läuft ab sofort. Alle wichtigen Infos findest du im Internet auf kinderuni-anmeldung.at. Österreichs Badegewässer haben eine ausgezeichnete Wasserqualität. Wenn es richtig heiß wird bei uns in Österreich, besuchen viele gerne einen See in ihrer Nähe. Im jährlichen Bericht der Europäischen Umweltagentur sind Seen in 29 Ländern auf ihre Wasserqualität untersucht worden. Bei den sogenannten Binnenbadegewässern, das sind Badeseen oder Teiche, die offiziell zum Baden freigegeben werden, liegt Österreich auf Platz 1 von diesen 29 Ländern. Ein Grund für dieses sehr gute Ergebnis ist laut Umweltminister Norbert Totschnig, dass der Schutz von Gewässern in unserem Land stark ausgebaut wird. In welchem Rhythmus reden Tiere untereinander? Ein Forscherteam an der Universität Genf in der Schweiz hat für eine aktuelle Studie mehr als 2000 Tonaufnahmen von Vögeln, Insekten oder auch Fischen untersucht. Dabei sind die Forscherinnen und Forscher draufgekommen, dass fast jede Tierart in einem überraschend ähnlichen Sprachrhythmus miteinander redet. Egal ob Mücke, Vogel, Affe oder Frosch. Warum das so ist? Tiere senden Informationen in einer Geschwindigkeit, die ihr Gehirn besonders gut verarbeiten kann. Und diese gemeinsame Geschwindigkeit könnte auch die Kommunikation der verschiedenen Tierarten untereinander erleichtern.
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8: 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Jetzt aber viel Spaß mit Radinos Kopfkino.
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Hereinspaziert, hereinspaziert. 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Im Namen des ganzen Zirkusvolks begrüße ich voller Ungeduld unsere Gäste. 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

0: Trocken.
1: Du hast aber eine schöne rote Nase.
0: Nicht wahr? Magst du auch eine?
1: Oh ja.
0: Ich mal dir eine rote Nase an. So. Die steht dir aber gut. Siehst du, wer eine rote Nase hat, kann besser lachen.
2: Wer will Popcorn? Süßes Popcorn.
3: Hereinspaziert, hereinspaziert. Willkommen in der magischen Roncalli-Welt. Unser Zelthimmel ist hoch und blau wie die Nacht. Und unzählige Lampen glitzern wie Sterne darauf. Alle mal tief einatmen. Es duftet nach Sägespänen und Zuckerwerk. Und wem die Beine wehtun vom vielen Herumstehen und Laufen, der setzt sich einfach. Unsere Stühle aus rotem Holz und mit rotem Samt gepolstert sind außerordentlich bequem. Über den Rängen thronen goldene, geschnitzte Löwen. Und gleich, wenn sich der samtrote Vorhang hebt, wird auf allen Plätzen, vom einfachen Sperrsitz bis in die vornehme Königsloge, gelacht und gestaunt.

0: geht gleich los, Papa. Es sind schon ganz viele Leute da.
1: Dann rück lieber ein Stück zur Seite, Toni, damit dich niemand entdeckt.
0: Ach wo, mich sieht keiner. Bin doch hinterm blauen Vorhang.
1: Dann pass gut auf, dass du auch dort bleibst. Der blaue Vorhang. Er trennt die magische Welt von der Wirklichkeit. Denn hinter dem roten Vorhang, aus dem die Clowns, Artisten und Zauberer purzeln und den die Zuschauer von ihren Sitzen aus sehen, versteckt sich der blaue Vorhang. Und dahinter...
0: Verstecken wir uns.
1: Dahinter bereiten sich schon unsere ersten Artisten vor, die Clowns. Unser kluger Weißclown Pepone trägt heute aber wieder einen besonders prächtigen Mantel aus Goldbrokat.
2: Oh, vielen Dank, Signor Mozzarella.
1: Und einen Spitzenkragen, der allerdings etwas schief sitzt. Toni, rück ihn mal gerade.
0: Aber klar, Paps.
2: Wie sehe ich aus, Toni? Alles in Ordnung?
0: Zeig dich mal, Pepone. Perfekt. Dein Gesicht ist überall weiß.
2: Und meine Ohren?
0: Keine Sorge. Die sind so, wie sie sein müssen. Knallrot.
2: Ah, dann bin ich beruhigt.
0: Pass bloß auf, dass dir der kleine spitze Hut nicht vom Kopf fällt.
2: Aber nein. Ich benutze einen Hutgummi.
0: Na, dann kann ja nichts schief gehen.
1: Die Clowns sind gleich dran. Wo ist Zippo?
3: Hier, bin schon da. Meine Schuhe sind zu groß für den schmalen Durchgang. Ich muss sie ausziehen.
0: Also, Zippo, deine Schuhe sind wirklich riesengroß. Guck mal, in einen davon passen meine beiden Füße hinein und meine Hände noch dazu.
1: Die Schuhe müssen ihm zu groß sein. Zippo ist nun mal unser dummer August.
0: Dabei ist Zippo kein bisschen dumm. Er tut nur so.
1: Auf jeden Fall spielt er mir ständig dumme Streiche. Jetzt zieh deine Schuhe wieder an, Zippo.
0: Oh, es geht los, Papa.
1: Verehrtes Publikum, Vorhang auf für Zippo und Pepone, unsere Clowns.
2: Oh, Zippo, du hast deine karierte Mütze vergessen.
3: Oh, meine Mütze. Meine Mütze? Aber nein, Pepone, nicht vergessen. Ich habe sie verborgt.
2: Wem hast du sie denn geborgt?
3: Einem Zuschauer. Der hat so gefroren. Brrr.
2: Aber jetzt funktioniert unsere Nummer nicht mehr. Wie soll ich eine Mütze von Kopf ziehen, wenn da keine ist?
3: Keine Angst. Ich bekomme sie doch wieder.
2: Aber wir haben so viele Zuschauer. Wie willst du denn einen finden, der deine Mütze hat?
3: Das ist doch leicht. Ich habe die Person markiert.
2: Markiert? Womit hast du sie markiert?
3: Ich habe ihm eine schöne rote Nase angemalt.
2: Aber Zippo, schau dich doch um.
3: Ja.
2: Du hast allen eine rote Nase angemalt.
0: Der Zippo wieder, oh Mann. Am liebsten beobachte ich die Vorstellung heimlich von hinten durch den Vorhang. Dann kann ich sehen, wie sich die Leute im Publikum vor Lachen kringeln.
1: Toni, geh zur Seite. Die Clowns holen gleich ihre Requisiten.
0: Weiß

0: Sich doch, Paps. Ich darf für Zippo den Servierwagen bereithalten.
1: Dann pass auf, dass du nichts zerbrichst.
2: Und jetzt spiele ich für euch auf meiner singenden Säge.
3: Schnell, Toni, wo sind meine Gläser?
0: Hier, alles bereit.
2: Oh, vielen Dank, Zippo. Ich bin wirklich sehr durstig von Musizieren.
3: Oh nein, mein Instrument. Mein armes Instrument. Jetzt hast du es ausgetrunken.
2: Dein Instrument?
3: Ja, das ist eine Glasorgel. Hör nur. Oh, jetzt muss ich auch aus den anderen Gläsern trinken, damit es wieder stimmt. Moment. Schmeckt apfelig, wie Apfelsaft. Oh, jetzt ging es wieder schön.
2: Dann lass uns zusammen musizieren.

0: Peppone, das war prima!
1: Toni, amico mio, hat dir la mia Sega gefallen?
0: La mia Sega?
1: So sagt man bei mir zu Hause in Italien. La mia Sega, meine Säge.
0: Ah, la mia Sega.
1: Für dich ist es allerdings la tua Sega, deine Säge.
0: Kannst du damit auch sägen? Also Holz vielleicht? Ich will mir nämlich was bauen.
1: Legno? Holz? Da würde sich la mia Sega verstimmen. Ich bin un pagliaccio, ein Clown, kein Tischler.
2: Was willst du denn bauen? Fang bloß nicht an, dir irgendwelche Zirkusnummern auszudenken.
0: Ich wollte doch nur...
2: Für dich zählt erstmal die Schule, mein Junge. Glaub mir, Toni. Ich will nur dein Bestes.
0: Weiß ich ja, Paps. Aber nach der Schule, da muss ich unbedingt...
2: Hausaufgaben. Nach der Schule musst du unbedingt Hausaufgaben erledigen.
0: Nein, ich meinte doch später, wenn ich mal nicht mehr zur Schule gehe, dann...
2: Dann hilfst du mir im Zirkusbüro. Das wirst du großartig machen. Du bist ein Organisationstalent.
0: Bin ich das?
2: Klar. Weißt du noch, wie du mir gestern den Kaffee organisiert hast?
0: Ach das... Ich würde aber viel lieber...
2: Da reden wir später drüber. Schnell, schnell in die Manege mit den Pferden und weg mit den Clowns.
3: Peppone, du hast zu viel aus dem Glas getrunken.
1: Ich hatte Durst. Irgendetwas war mit meinem Kaffee nicht in Ordnung.
3: Ach, wirklich?
1: Sieh mal, Zippo, da. Was ist denn mit unserem Toni los? Er guckt so wie...
3: So wie du, wenn du im Kaffee Salz hast.
1: Du dummer August, du bist das gewesen.
3: Naja, hast recht.
1: Du gibst es also zu?
3: Nein, ich meine, du hast recht mit Toni. Er guckt wirklich traurig. Alles in Ordnung, Toni?
0: Ach, Menno, ich hätte gern mit Papa über mein Training geredet, aber keine Chance.
3: Was wolltest du eigentlich mit Peppones Säge bauen?
0: Einen Kasten für...
2: Na los, nochmal raus und verbeugen!
0: Du weißt schon.
3: Dafür. Unter meinem Bett liegt noch ein alter Koffer.
0: Ein alter Koffer?
3: Ja, den habe ich früher auch dafür benutzt. Ich zeige ihn dir später.
2: Und jetzt die Tänzerinnen raus. Kündig die Pause an. Schnell, schnell. Oh, ich weiß wieder mal nicht, wo mir der Kopf steht.
3: Aber ich weiß es. Er sitzt, Herr stellvertretender Direktor, auf deinem Hals.
2: Hör auf mit dem Blödsinn, Zippo. Wenn sich unser sogenannter erster Direktor auch mal um den Zirkus kümmern würde, wäre einiges leichter für mich. Aber mit einem unsichtbaren Chef, den keiner kennt...
3: Guck doch einfach mal im magischen Briefkasten nach. Über den kann man mit einer bestimmten Person in Kontakt treten.
0: Echt? Es gibt einen magischen Briefkasten und in dem kann man Post vom geheimnisvollen Direktor finden?
2: Nimm doch nicht immer alles ernst, was dir ein Clown erzählt.
0: Wo ist denn dieser magische Briefkasten?
3: In der rechten Jackentasche von der roten Uniform deines Vaters.
2: Hab ich's dir nicht gesagt? Zippo veralbert dich nur.
3: Greif doch einfach in deine Jackentasche. Dann wirst du schon sehen.
0: Ja, schnell. Guck nach, Paps.
2: Ich denke ja nicht daran. Du hast mir sicher wieder eine Maus in die Tasche geschmuggelt, wie letztes Mal, damit ich mich erschrecke.
3: Das war ich nicht. Die muss ich in deine Tasche verirrt haben.
2: Wirklich? Dann will ich mal... Ah! Hab ich's nicht gesagt?
3: Prima, nicht wahr? Ich habe extra eine Mausefalle in deine Tasche gelegt, damit dir so etwas nicht noch einmal passiert.
2: Sei froh, dass ich mir nicht die Finger eingeklemmt habe. Ich fasse jedenfalls nie wieder in eine Jackentasche, wenn du es sagst.
0: Aber Papa, Zippo hat gesagt, der geheime Briefkasten ist in der rechten Jackentasche, nicht in der linken.
3: Jawohl, genau das habe ich gesagt.
2: Und zwar mit Absicht, weil du ganz genau weißt, dass ich immer rechts mit links verwechsle.
3: Der geheime Briefkasten ist auf jeden Fall in der mausefallenfreien Tasche. Da.
2: Das hättest du gern, dass ich auch noch in die andere Tasche greife. Wahrscheinlich sitzt dort die Maus.
0: Soll ich für dich nachsehen, Papa?
2: Von mir aus. Aber mich veralbert dieser Clown nicht nochmal.
0: Das gibt's doch nicht. Da ist tatsächlich ein Brief in deiner Tasche.
3: Sag ich doch.
2: Zeig mal her. Diese Sorte von Briefen kenne ich. Rotes, schweres Papier.
0: Und ein dickes Siegel.
3: Mit einem C für Zirkus.
0: Und einem R für Roncalli. Mann, sieht der Brief wichtig aus.
2: Immerhin. Geschmack hat unser mysteriöser Direktor.
3: Geschmack hat er? Geschmack hat er.
0: Nun mach schon auf, Papa. Ich will wissen, was drinsteht.
2: Briefe vom Direktor bedeuten immer, beauftrage ich Sie hiermit Zusammenstellung eines neuen Programms. Ich wusste es doch. Briefe vom Direktor bedeuten immer Arbeit.
0: Es wird ein neues Programm geben?
2: Ja, das schreibt er so einfach dahin, unser ominöser Direktor. Und ich darf es dann ausbaden.
3: Ja, ich lass schon mal Wasser in die Badewanne mit richtig viel Schaum. Und ein Schiffchen kommt auch mit rein und ein Badeentchen. Quitsch, quitsch.
2: Toni, schaff mir den Zippo vom Hals. Der macht mich noch ganz zappelig. Ich brauche eine Idee. Einen roten Faden für das neue Programm.
3: Oh, da kann ich aber wirklich helfen.
2: Ja? Du hast eine Idee? Einen roten Faden? Her damit.
3: Hier hast du deinen roten Faden, frisch aus deiner Uniformjacke gezupft.
2: Jetzt reicht's mir aber. Du trennst doch die ganze Naht auf, meine schöne goldbestickte Jacke. Warum falle ich nur immer wieder auf dich herein, Zippo? Such dir eine vernünftige Beschäftigung. Ich habe zu tun. Ich brauche Dekorationen, neue Musik, muss Künstler engagieren.
0: Ich dachte eigentlich immer, mein Papa ist der Direktor.
3: Der sich selbst Briefe schreibt?
0: Nein, bestimmt nicht. Wer wohl der geheimnisvolle Direktor sein mag, Zippo?
3: Wenn man's wüsste, wäre er ja nicht mehr geheimnisvoll.
0: Schade, dass der Brief mit Maschine geschrieben worden ist. Damit fällt ein Handschriftenvergleich flach. Der geheimnisvolle Direktor ist wohl ziemlich schlau.
3: Ja, ja. Schlau ist er.
0: Kommst du mit in meinen Wagen? Wir können eine Tasse Kakao trinken und du trainierst noch ein bisschen mit mir.
3: Na dann, zeig mal, was du gelernt hast.
0: Ich kann inzwischen mit 5 Bällen jonglieren. Perfekt, oder?
3: Ja, ist schon ziemlich gut. Was sagt denn dein Vater dazu?
0: Ach, immer wenn ich mit ihm drüber reden will, ist er so komisch. Ich glaube, es ist besser, wenn ich ihm erstmal noch nichts davon verrate.
3: Ich weiß nicht, Toni, aber irgendwie fehlt deiner Nummer noch was.
0: Was denn? Ein 6. Ball? Aua!
3: Nein, das ist es nicht. Ich glaube, es ist für einen Clown ein bisschen...
0: Du meinst, es ist langweilig?
3: Das wird die Nummer deines Lebens. Willst du dein Leben lang mit Bällen jonglieren?
0: Hast recht.
3: Weißt du, jeder Artist sucht sich eine Nummer aus und die perfektioniert er sein ganzes Leben lang und reist mit ihr von einem Zirkus zum anderen.
0: Meinst du, es ist nicht die richtige Nummer für mich?
3: Doch, aber die Nummer ist noch lang nicht fertig.
0: Aber ich jongliere doch schon perfekt. Fast perfekt.
3: Das Jonglieren ist nur ein ganz kleiner Teil. Und du willst ein großer Clown sein? Du musst dir etwas Sensationelles einfallen lassen. Etwas, was keiner erwartet. Etwas, wo alle Ah rufen und Oh und lachen. Was noch nie dagewesen ist. Kakao?
0: Ja, das ist es. Du bist genial, Zippo. Kakao.
3: Ja, Kakao. Kakao?
0: Ich werde mit Kakaotassen jonglieren.
3: Oh.
0: Ich brauche mehr Tassen. Glaubst du, 5 reichen für den Anfang?
3: Jetzt hat Toni nicht mehr alle Tassen im Schrank.
0: Und damit es noch lustiger wird, binde ich an die Tassen kleine Glöckchen.
3: Glöckchen? Ich hab Glöckchen an meinem Kostüm. Hör mal, wie klingt das?
0: Ja, das ist klasse. Ich brauch noch mehr.
3: Nimm das hier. Und das. Und das auch noch. Sie klingen alle verschieden. Damit kannst du eine Melodie bimmeln.
0: Aber nur, wenn ich die Tassen in der richtigen Reihenfolge fange. Lass mich mal probieren. Oh, das funktioniert so nicht.
3: Aber klar funktioniert das. Du musst einfach jeden Tag üben.
0: Hey, du hast gerade meine Tasse ausgetrunken.
3: Für den Anfang sind leere Tassen besser.
0: Du hast recht. So ist es einfacher.
3: Und jetzt fehlt dir nur noch eins.
0: Was denn? Habe ich was vergessen?
3: Guck mal unter deinem Bett nach.
0: Aber warum denn? Da ist nur eine alte Pizzaschachtel von vorletzter Donnerwetter.
3: Das ist mein alter Requisitenkoffer.
0: Aber wie kommt er unter mein Bett?
3: Zippo-Magie, du hast doch eine Kiste gesucht für deine Requisiten. Und so ein Koffer ist besser als eine Kiste.
0: Der ist super.
3: Du kannst deine Tassen drin verstauen und eine Thermoskanne mit Kakao passt auch noch rein. So bist du immer und überall übungsbereit.
2: Toni, wo steckst du?
3: Oh, dein Vater. Ich glaube, er sucht mich.
0: Warum soll er dich denn suchen? Hey, wieso kriechst du unters Bett?
3: Psst, nichts verraten. Schnell, schieb den Koffer zu mir runter.
2: Toni? Toni, wo steckst du? Hast du Zippo gesehen?
0: Zippo? Warum?
2: Wenn ich den erwische. Der hat einen alten Käse unter meinen Stuhl geklebt.
0: Nö, in dem Fall habe ich Zippo gar nicht gesehen.
2: Ich habe gerade mit einer Reifentänzerin über ein Engagement gesprochen und plötzlich schnuppert sie und sieht mich so seltsam an.
0: Und dann?
2: Und dann sagt sie zu mir, dass sie in keinem Zirkus arbeiten will, wo der Direktor so stinkt.
0: Und dann?
2: Habe ich ihr gesagt, dass ich nur Stellvertreter bin. Und sehr gut rieche.
0: Und dann?
2: Habe ich den Käse unter meinem Stuhl gefunden. Also, wo ist Zippo? Ich wette, seine Finger riechen noch danach. Damit kann ich ihn überführen.
0: Also, nach Käse riecht es hier wirklich nicht. Ich bin ganz allein hier, Paps. Siehst du doch.
2: Aha. Und wieso stehen dann auf deinem Tisch 5 angefangene Kakaotassen?
0: Ach, die.
2: Ich wette, eine davon gehört Zippo. Wo hast du den verrückten Clown versteckt?
0: Das sind alles meine Tassen. Die ist von Montag, die da vom Dienstag. Das hier ist die Mittwochstasse, die ist von gestern und das ist die frische von heute.
2: Dann wird's aber Zeit, dass du aufräumst und abwäschst. Und wieso bist du eigentlich so bekleckert?
0: Du hast gerade eben so sehr an meiner Wagentür gerüttelt. Da ist mir vor Schreck die Tasse aus der Hand gefallen.
2: So? Na, tut mir leid. Komm, zieh dir ein sauberes Hemd an. Das Kakaokleckermuster steht dir nicht.
0: Mach ich, Paps.
2: Boah, hast du für mich auch noch einen Schluck Kakao?
0: Klar, Paps. Ist alles in Ordnung?
2: Ich sehe mir schon den ganzen Tag neue Artisten an und Clowns. Einer trauriger als der andere.
0: Oh, neue Clowns auch? Ob das Zippo gefällt?
2: Meinst du, mir hat der Käse unter meinem Stuhl gefallen? Selbstverständlich sehe ich mir auch Clowns an. Das macht müde, sag ich dir.
0: Soll ich dir lieber einen Kaffee holen?
2: Das wäre nicht schlecht. Kannst du mir den bitte in mein Büro bringen? Auf mich wartet schon wieder eine Rollschuhartistin.
0: Mach ich, Paps. Einen extra starken Kaffee?
2: Oh ja, aus dem Café des Artist. Dort schmeckt er am besten.
0: Geht klar, Paps.
2: Ach, ich liebe das Café des Artist. Diesen wunderbaren Salonwagen aus der guten alten Gründerzeit mit der Nummer 10. Eigentlich müsste er die Nummer 1 haben. Dieser unvergleichliche Kaffeeduft. Die Seidentapeten, die geschliffenen Fensterscheiben, die goldenen Geländer, die Messingleuchter und dann die hölzernen Eisenbahnbänke mit den kleinen Marmortischen. Und jeder Tisch ist berühmten Artisten gewidmet. Am liebsten sitze ich dort, wo die Messingplakette für das Trio Fratellini angeschraubt ist. Das waren wirklich wunderbare Clowns. Aber leider habe ich wieder mal keine Zeit, mich in den Wagen mit der Nummer 10 zu setzen.

0: Meinst du, dein Vater sucht wirklich einen neuen Clown?
1: Nur wegen so ein bisschen Stinkekäse? Ach, ich glaub nicht.
0: Vielleicht hat er mir die Mausefalle von neulich übel genommen.
1: Er ist nur ein bisschen durch den Wind. Du weißt schon, der Brief vom Direktor.
2: Na Jungs, was darf sein für euch?
1: Einen extra starken Kaffee für den Herrn stellvertretenden Direktor, bitte.
2: Ist schon unterwegs.
1: Vielleicht will mein Vater deswegen unbedingt, dass ich später Zirkusmanager werde, damit ich ihm ein bisschen Arbeit abnehmen kann.
0: Macht Manager sein Spaß?
1: Keine Ahnung. Mir bestimmt nicht.
2: Bitte sehr, der Kaffee für deinen Vater, schwarz, mit 4 Stückchen Zucker, wie er es gern mag.
1: Danke, Lola. Komm, Zippo, wir bringen den Kaffee ins Büro. Weißt du, ich möchte, dass Papa stolz auf mich ist.
0: Und trotzdem schleppst du deinen Requisitenkoffer mit dir herum?
1: Na ja, man kann ja nie wissen. Ich habe sogar frischen Kakao drin.
0: Zeig deinen Vater doch einfach deine Kakaotassennummer. Wenn er die sieht, wird er dich verstehen.
1: Ich weiß nicht, aber auf jeden Fall noch nicht heute.
0: Irgendwann kommt für alles der richtige Augenblick.
1: Sag mir Bescheid, wenn es soweit ist.
0: Werde ich tun.
1: Und bis dahin sollte die Sache erstmal unser Geheimnis bleiben. Kannst du das für dich behalten?
0: Klar, behalte ich. Stecke ich hier in meine Tasche. Und zu.
3: Hey, ihr da! Wo geht es zum Direktor?
0: Das weiß keiner.
3: Hör zu, du Clown. Wo geht es zum Direktor?
1: Aber es stimmt, was er sagt. Niemand kennt den Direktor.
3: So, so. Niemand kennt ihn. Dann solltet ihr vorsichtig sein. Vielleicht bin ich es ja.
1: Mein Papa ist der Stellvertreter. Sein Büro ist da vorn, in dem Holzwagen mit der Nummer 63.
3: Na bitte, geht doch.
1: Die ist aber nicht wirklich die Direktorin, oder?
0: Nein, keine Angst. Die ist es nicht.
1: Ich möchte wissen, was die von Papa will.
0: Etwa bei uns mitmachen?
1: Los, wir beeilen uns. Ich will sehen, was sie für eine Artistin ist.
0: Pass auf, verschüttel den Kaffee nicht.
4: Ja, bitte? Wer ist da?
3: Ich bin die große Tusnelda.
4: Mhm. Ich hatte vorhin schon einen 2-Meter-Mann. So groß erscheinen sie mir jetzt auch wieder nicht.
3: Ich bin die große Gedankenleserin, Tusnelda Donner.
4: Aha. Und was denke ich gerade?
3: Dass Sie außerordentlich müde sind und Ihr Sohn endlich mit dem Kaffee kommen könnte.
4: Also, das ist ja...
1: Dein Kaffee, Paps.
3: Sehen Sie? Ich werde Ihr neues Programm bereichern.
0: Schwarz mit 4 Stückchen Zucker, wie es der Herr gern hat.
4: Ach, du wieder. Solange du mir keinen Käse in den Kaffee tust.
3: Lassen Sie sich nicht ablenken, Herr Direktor.
4: Stellvertreter.
3: Hier geht es um mich, nicht um diesen albernen Clown. Konnte ich nun Ihre Gedanken lesen oder nicht?
4: Also, ich weiß nicht. Das war vielleicht Zufall. Oh, der Kaffee tut gut. Ich habe schließlich gegähnt, als Sie zur Tür hereingekommen sind.
3: Ich kann noch mehr in Ihren Gedanken lesen.
4: Nämlich?
3: Sie haben Angst.
4: Angst? Dafür bin ich viel zu kaputt. Wovor soll ich denn Angst haben? Vor Zippos Streichen?
3: Suchen Sie in Ihren Gedanken. Dann werden Sie finden, wovor Sie sich fürchten.
1: Die ist fast ein bisschen unheimlich, oder, Zippo?
3: Ha! Ich sehe es Ihnen an. Sie haben es gefunden.
1: Mein Papa hat vor nix Angst.
3: Oh doch, Kleiner.
1: Ich bin nicht klein.
0: Bei Toni sind nur die Beine ein bisschen kurz geraten.
3: Dein Vater hat Angst, dass du etwas über ihn herausfinden könntest.
1: Herausfinden? Was denn herausfinden, Paps?
3: Na, Paps? Erzählen Sie es ihm doch.
4: Ich finde, das geht jetzt entschieden zu weit, Frau Donner. Themenwechsel.
3: Ha! Sie geben es also zu.
1: Papa, wieso hast du Geheimnisse vor mir? Zu mir sagst du immer, Ehrlichkeit geht über alles.
3: Hast du denn keine kleinen Geheimnisse vor deinem Vater? Sobald du daran denkst, kann ich sie lesen.
1: Ich denk an gar nichts, ich denk an gar nichts.
0: Meine Gedanken kannst du jedenfalls nicht erraten.
3: Da gebe ich dir recht. Das liegt daran, dass dein Kopf komplett hohl ist, du Clown. In einem leeren Buch kann man nicht lesen.
0: Ich sage doch, Annes fauler Schwindel. Puh.
1: Und wenn sie meine Gedanken doch lesen kann?
3: Ha! Ich sehe das Geheimnis von Toni. Er erzählt Ihnen längst nicht alles, Herr Mozzarella.
4: Hast du etwa die Schule geschwänzt?
1: Nein, das meint sie nicht, Papa.
4: Also hast du tatsächlich Geheimnisse vor mir?
3: Sehen Sie? Genügt Ihnen das als Kostprobe meiner Kunst?
4: Ja, das genügt mir allerdings.
3: Ich wusste, dass ich Sie damit beeindrucke. Ich wollte schon immer in den Zirkus und berühmt werden. Ich werde mir ein violettes Samtkleid mit Fledermausflügeln schneidern lassen. Das wird mir vorzüglich stehen.
4: Ganz wie Sie wollen.
3: Aber ich brauche eine Beratung. Sie sind jetzt mein Manager. Wie kann ich mich von den anderen Artistinnen sonst abheben? Ich will nicht aussehen wie eine gewöhnliche Trapezmaus. Finden Sie, ich sollte meine Haare hochstecken oder lieber einen langen Zopf flechten?
4: Von mir aus können Sie sich ein Vogelnest auf den Kopf türmen. Ich werde Ihnen trotzdem kein Engagement anbieten.
1: Puh, bloß gut.
3: Wie bitte?
4: Wissen Sie, der Zirkus Roncalli ist eine große Familie. Wir helfen uns gegenseitig, wir spielen uns auch manchmal Streiche, aber wir sind immer füreinander da.
0: Genau so ist es. Und wir verzeihen einander unsere Streiche auch.
4: Das ist eine andere Geschichte. Unterbrich mich jetzt nicht, Zippo. Was wollte ich sagen?
1: Dass wir zusammenhalten.
4: Richtig. Vielleicht können Sie wirklich Gedanken lesen, große Tusnelda Donna. Aber uneigennützig, das können Sie mit Sicherheit nicht sein. Und damit ist im Zirkus Roncalli kein Platz für Sie.
3: Das sollen Sie bereuen. Ich werde wiederkommen.
4: Tun Sie das. Wir freuen uns über jeden zahlenden Zuschauer.
5: Oh, Verzeihung. Störe ich? Ich bin der Feuerschlucker. Wir haben telefoniert.
4: Ja, kommen Sie herein.
1: Seit diese Tusnelda hier war, redet Papa nicht mehr richtig mit mir. Und die neuen Artisten geben sich die Klinke von seinem Bürowagen in die Hand.
0: Was wollen die denn mit seiner Klinke? Haben die keine eigene?
1: Ach, Zippo, nicht jetzt.
2: Was darf's denn sein, Jungs? Willst du etwa verreisen, Toni?
1: Ach, das ist nur mein Requisitenkoffer.
0: 2 Limos, Lola. Und zwar schön sauer. Sauer macht lustig und das kann der Toni gebrauchen.
2: Kommt sofort.
0: Das liegt alles nur an dem Brief vom Direktor.
1: Der blöde Direktor. Warum versteckt er sich auch?
0: Er ist nicht blöd.
1: Aber er versteckt sich.
0: Vielleicht macht es ihm Spaß. Dein Vater ist jedenfalls ganz schön...
1: kaputt?
0: Genau.
1: Ich glaube fast, er ist froh, dass er keine Zeit hat, mit mir zu reden.
0: Vielleicht hat er ja Angst.
1: Jetzt fängst du auch noch an. Papa hat doch keine Angst. Und schon gar nicht vor mir.
0: Ich meine nicht solche Angst, Schlotter, sondern Angst, dass du enttäuscht bist von ihm.
1: Werde ich denn enttäuscht von ihm sein, wenn ich sein Geheimnis kenne?
0: Ich weiß nicht. Ich dachte nur so.
1: Du kennst das Geheimnis auch. Ich sehe es an deiner roten Nasenspitze.
0: Die ist immer rot.
1: Aber jetzt besonders. Die glüht fast.
0: Lola?
2: Ja, was gibt's, Zippo?
0: Ich brauche dringend Eis.
2: Geht klar. Willst du es gleich in der Limo haben?
0: Nein, ich muss meine Nase damit kühlen. Doni sagt, sie glüht.
2: Bitte sehr, hier kommt eure Limo. Krachsauer. Und hier die Eiswürfel.
0: Ah, danke. So ist es viel besser.
2: Vergesst bloß nicht, mir die Gläser wiederzubringen. Jeden Tag fehlen hier welche. Wenn das so weitergeht, muss ich den Gästen die Getränke noch in Pappbechern servieren.
1: Das sind bestimmt Souvenirjäger. Die wollen alle ein Zirkus Roncalli-Glas.
0: Die sind ja auch so schön.
1: Wenn ich von oben ins Glas gucke, sehe ich im Boden eingeschliffen ein C und ein R mit Schnörkel.
0: Toni, guck mal da. Vor dem Büro deines Vaters steht ein Clown.
1: Naja, nicht ungewöhnlich in einem Zirkus.
0: Aber ich habe ein viel schöneres Kostüm. Mein schickes kariertes Hemd mit den Hosenträgern. sieht viel besser aus als dieser glänzende Strampelanzug.
1: Der Clown da hat eine komische Perücke.
0: Findest du die wirklich komisch? Sollte ich etwas mit meinen Haaren machen? Tupieren, färben, Dauerwelle, Strähnchen, Haarspray?
1: Nein, du bist prima, so wie du bist. Rote Locken, sowas setzt man doch nur zum Fasching oder Karneval auf.
0: Ich habe auch schicke Gamaschen. Bisschen groß, aber sehr schick. Und meine Nase kann klingeln. Hupen kann sie auch. Das kann der Clown dort bestimmt nicht. Oder etwa doch?
1: Komm, den gucken wir uns mal aus der Nähe an.
0: Guten Tag, Herr Kollege.
3: Oh, auch guten Tag. Dann werden wir uns wahrscheinlich demnächst öfter sehen. Oder auch nicht. Ich werde dich wohl ablösen.
0: Auweia, Toni. Dein Vater sucht wirklich einen neuen Clown.
1: Irgendwie kommt mir die Stimme bekannt vor. Wo hab ich die bloß schon mal gehört?
0: Die Nummer mit der Mausefalle hätte ich weglassen sollen. Ich habe ihn tatsächlich verärgert. Oder ist er doch wegen dem alten Käse sauer? Oder weil ich seine Bürotür zugeklebt habe?
1: Du hast seine Bürotür zugeklebt?
0: Hehehe, mit Frischhaltefolie. Du hättest sein Gesicht sehen sollen, als er dagegen gelaufen ist.
4: Der Nächste kann reinkommen.
1: Dürfen wir mit zuhören, Papa?
4: Oh, Toni. Ja, weißt du, ich würde mich sehr freuen.
3: Dann werde ich jetzt eine überaus witzige und lustige Nummer vorführen.
4: Legen Sie los, ich bin gespannt.
3: Ich muss dazu meine Requisiten aufbauen.
4: Nur zu. Lassen Sie sich Zeit.
1: Er packt Gläser aus.
0: Das gefällt mir nicht. Für meine Nummer brauche ich auch Gläser.
4: Und wie heißt die Nummer?
3: Ich spiele auf der Glasorgel.
0: Aber das ist meine Nummer. Du falscher Clown, du hast meine Nummer gestohlen.
3: Wieso? Vermisst du deine etwa?
1: Ich weiß genau, dass ich diese Stimme kenne.
3: Ich jedenfalls beherrsche das Glasorgelspiel viel virtuoser als dieser lächerliche Stümper.
4: Nein! Aufhören! Oh, meine Fensterscheiben! Das sind echte historische Bleiglasfenster! Meine Glasvitrine! Mein Kristallpokal!
1: Da, seht doch, die Scherben. Da ist was eingraviert.
0: Ein C und ein R.
1: Die sind aus dem Café des Artistes. Du Gläserdieb, runter mit der Perücke.
4: Du schneller Donner.
3: Tja, Sie italienischer Käse. Das hätten Sie nicht gedacht, dass wir uns so schnell wiedersehen, was? Aber was Tusnelda Donner verspricht, hält sie auch. Ich werde immer dann auftauchen, wenn ihr nicht mit mir rechnet. Ihr werdet den Tag verfluchen, an dem ihr mich abgewiesen habt. Aber dann ist es zu spät. Zu spät! Zu spät!
1: Die ist echt unheimlich. Der möchte ich nicht nachts in der Wagenburg auf dem Weg zum Klo begegnen.
4: Meine Bleiglasfenster, die waren echt antik. Aus einem Zirkuswagen vom Zirkus Renz. Und meine schöne Tiffany-Lampe, die stand schon im französischen Cirque Olympique. Einfach zerbrochen.
0: Alles in Ordnung, Herr Direktor?
4: Stellvertretender Direktor.
0: Also, die Sache mit der Mausefalle, also die tut mir leid und die mit der Bürotür auch.
4: Mit der Bürotür?
0: Mit der zugeklebten Bürotür. Du weißt schon, die aufgespannte Frischhaltefolie.
4: Das warst du?
0: Also, ich bin nicht sicher. Vielleicht irre ich mich auch.
4: Ach, ist ja auch egal. Schwamm drüber. Vergeben und vergessen.
1: Was ist los mit dir, Papa? Bist du mir böse?
4: Nein, es ist nur, seit diese Tusnelda hier aufgetaucht ist, ist die Stimmung irgendwie...
0: Stinkig wie ein alter Käse?
4: Ja, so in etwa. Im Zirkus ist doch immer eine friedliche, fröhliche Atmosphäre. Und nun ist sie plötzlich vergiftet.
0: Also, da irrst du dich aber, Herr Direktor.
4: Stellvertreter.
0: Das schafft nämlich niemand. Und schon gar nicht so eine Tusnelda Donna. Komm, Toni, zeig deinem Vater, was du gelernt hast. Jetzt ist der richtige Moment dafür gekommen.
1: Meinst du wirklich?
0: Na los, mach deinen Koffer auf.
4: Wird das ein Picknick? Ich weiß nicht, ob mir danach zumute ist.
0: Nein, es wird etwas viel Besseres als ein Picknick.
1: Paps, ich zeig dir was, was dich wieder zum Lachen bringt.
4: Das schafft wohl niemand.
0: Abwarten und Kakao trinken. Ich meine, eingießen.
1: Und los geht's!
4: Was ist denn das?
1: Naja, die Nummer ist noch in der Entwicklungsphase.
0: Aber sie funktioniert. Genau das habe ich gemeint. Du hast deinen Vater zum Lachen gebracht. Das hättest du mit den ollen Bällen nie geschafft.
4: Moment mal. Du entwickelst eine Nummer?
1: Ja. Keine Ahnung, wie das Tito Snell da rausbekommen hat.
4: Das war dein Geheimnis von mir.
1: Ich weiß, dass du das nicht willst. Ich soll ja später ins Büro. Tut mir leid, Paps.
4: Aber nein, mir tut es leid, dass du nicht mit mir drüber reden konntest. Ich find's großartig. Diese Nummer wird eine Sensation, wenn du sie erst beherrschst.
1: Du bist nicht enttäuscht von mir?
4: Aber nein. Wenn einer enttäuscht sein muss, dann wohl du, Toni.
1: Aber warum denn, Papa?
0: Jetzt, Herr Mozzarella, ist auch für diese Sache der richtige Moment gekommen.
4: Du hast recht, Zippo. Also gut. Toni, du weißt doch von dem Motorradunfall.
1: Ja, bei dem du mit Mama gegen einen Pfeiler gefahren bist. Aber ich erinnere mich nicht daran.
4: Kannst du auch nicht. Du warst ein Baby.
0: Ein ziemlich hässliches übrigens, mit Glatze. Und du hast ständig seltsame Geräusche gemacht.
1: Seltsame Geräusche?
0: Bäh, bäh, bäh.
4: Naja, Toni, nach dem Unfall war nichts mehr wie vorher. Mama gab mir die Schuld. Hatte ich wohl auch. Ich hätte sie nicht auf dem Rücksitz mitnehmen dürfen.
1: Aber was war denn so Schlimmes dabei?
4: Jedenfalls ist sie zurück nach Amerika zu ihren Eltern, um gesund zu werden und um ein neues Leben anzufangen. Dich wollte sie eigentlich nachholen, aber inzwischen warst du so glücklich hier.
1: Bin ich immer noch.
4: Also haben wir abgesprochen, dass du im Zirkus bei mir bleibst und dafür jeden Sommer bei ihr bist. Den Rest kennst du ja.
1: Ich kenne auch den Anfang. Ich verstehe nicht, was jetzt das Geheimnis daran sein soll.
0: Ich gehe dann mal raus, die Blumen auf meiner Mütze gießen.
1: Du hast überhaupt keine Blumen auf der Mütze.
0: Oh, da kannst du mal sehen, die sind schon alle verwelkt.
4: Der Motorradunfall, Toni, der war nicht auf der Straße.
1: Nicht? Auf einem Parkplatz?
4: Nein, auch nicht.
1: Wo denn dann? Bist du etwa im Haus rumgefahren?
4: Nein, der Motorradunfall war auf einem Hochseil.
1: Du warst Hochseilartist?
4: Ja, wie mein Vater und mein Großvater.
1: Aber auch mein Opa und mein Uropa. Und alle im Zirkus haben es gewusst. Sogar Zippo, alle außer mir.
4: Ich habe ihnen verboten, darüber zu sprechen.
1: Aber warum denn nur?
4: Weißt du, Toni, ich habe deine Mutter überredet, mitzutrainieren, obwohl sie gar nicht wollte. Sie hätte viel lieber hübsche, bunte Ansteckblumen an die Zuschauer verkauft. Solche, wie sie selbst immer im Haar trug.
1: So eine wie diese zerknautschte alte Stoffblume, die immer auf deinem Schreibtisch liegt?
4: Die hat deine Mutter getragen. Auch an dem einen Tag.
1: An dem Tag, an dem es passiert ist?
4: Es sollte unser erster gemeinsamer Auftritt werden. Und deine Mutter war ganz blass. Ich habe mir eingeredet, es wäre bloß das Lampenfieber, aber das war's nicht. Und eigentlich wusste ich das auch.
1: War Mama krank?
4: Viel schlimmer. Sie hatte Angst. Und die darf man nicht haben auf dem Hochseil.
1: Wie ist das passiert?
4: Sie wollte sich fester an mich klammern. Es war nur eine winzige Bewegung. Ich habe die Gewalt über das Motorrad verloren.
1: Wäre Mama noch bei uns im Zirkus ohne den Unfall?
4: Vielleicht.
1: Sie hat nie was davon erzählt.
4: Tja. Jetzt weißt du es.
1: Und ich dachte, du wärst schon immer ein langweiliger Zirkusdirektor gewesen.
4: Nicht mal das. Bloß Stellvertreter. Und das ist anstrengend, aber nicht langweilig.
1: Mann, oh Mann, mein Paps, der Hochseilartist.
4: Ich war so fasziniert davon. Das war wie Fliegen. Und unten die jubelnden Massen. Ich habe irgendwo noch ein Plakat. Hier ist es ja, guck mal. Der fliegende Mozzarella!
1: Das bist du?
4: Ja. Ich hab's nicht fertig gebracht, das wegzuwerfen. Also hab ich's versteckt.
1: Ich hätte dich nicht erkannt. Du siehst phänomenal aus, wie ein Rockstar. Das muss sich unglaublich anfühlen. Motorradfahren. In so einer Höhe.
4: Siehst du? Und genau das ist der Grund, warum es dir keiner erzählen durfte. Ich hatte immer Angst, dass du auch aufs Hochseil willst. Weißt du, nach dem Unfall bin ich nachdenklich geworden.
1: Aber wieso denn? Ihr hattet doch noch mal Glück.
4: Wir sind davongekommen. Aber Glück? Und was ist, wenn du später nicht solches Glück hast? Das Schlimmste, was mir passieren kann, ist, dass dir was passiert. Deshalb wollte ich nicht, dass du die Familientradition fortführst. Und es war Mamas Bedingung, dass wir dir nichts davon erzählen.
1: Aber Paps, ich will doch gar kein Hochseilartist werden. Ich will Clown sein, wie Zippo. Ich will die Leute zum Lachen bringen.
4: Ja, und ich finde das großartig. Du kannst dir nicht vorstellen, wie froh ich bin.
1: Na, und ich erst.
4: Ehrlich gesagt, hast du gar kein Talent fürs Management. Wieso habe ich das nicht eher erkannt? Du bist der geborene Clown.
1: Meinst du das ehrlich, Paps?
4: Du hast mich vorhin zum Lachen gebracht, obwohl mir zum Heulen war.
1: Oh Mann, und ich hatte solchen Schiss, dass du es mir verbietest.
0: Wenn einer Clown werden will, muss er Clown werden. Das kann ihm keiner verbieten.
4: Ich denke, du wolltest Blumen pflanzen.
0: Ich pflanze doch Blumen vor deinem Wohnwagen.
4: Nein, du lauschst vor meinem Wohnwagen.
0: Ich kann doch nichts dafür, dass deine Scheiben alle kaputt sind. Man hört draußen jedes Wort, ob man will oder nicht.
1: Wirst du Zippo rauswerfen, Paps? Wegen der Mausefalle?
0: Oder wegen dem alten Käse?
4: Nein, aber wegen der zugeklebten Bürotür.
0: Auweia.
1: Aber Papa, das kannst du doch nicht machen.
4: Natürlich nicht. Roncalli ohne Zippo. Das geht nicht. Das ist wie...
0: Spaghetti ohne Tomatensauce.
1: Dann ist Zippo im neuen Programm dabei?
4: Klar. Und stell dir vor... Aber verrat's ihm noch nicht, sonst schnappt er über. Er wird der rote Faden sein.
0: Ich bin der rote Faden?
4: Ja, Himmel, Herrgott! Du wirst das Programm als dummer August einleiten und beenden.
0: Und ist Bebone auch dabei?
4: Aber klar.
1: Und wer noch? Wer ist noch dabei?
4: Seifenblasenzauberer, Ponydressuren, Feuerschlucker, Artisten, Schlangenfrauen, Verkleidungskünstler. Freut euch auf die neuen Vorstellungen. Die neuen Sensationen, die neuen Geschichten hier bei Roncalli.

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1: Servus, hier ist der David. 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
6: Aus dem Nachrichtenstudio begrüßt dich der David. Servus. Stofftiere vom Flohmarkt bekommen ein zweites Leben. Und zwar durch die Schülerinnen und Schüler der Höheren Lehranstalt für Mode in Mödling im Bundesland Niederösterreich. Vor kurzem haben die jungen Leute ihre kreativen Ideen, wie sie Mode und Plüschtiere verbinden wollen, vor 150 Gästen in einer Modenschau präsentiert. Dabei sind ihre modischen Einzelstücke für den guten Zweck sogar versteigert worden und das Geld im Wert von 1.500 Euro ist an die Tiere im Tierschutzhaus nach Vösendorf, dem größten Tierheim Österreichs, gespendet worden. Marmelade darf wieder Marmelade heißen. Klingt erstmal kompliziert, aber es ist Folgendes damit gemeint. Erdbeermarmelade hat es in der Europäischen Union so eigentlich gar nicht gegeben. Da hat es nämlich Konfitüre geheißen. Marmelade hat es nur heißen dürfen, wenn sie aus Zitrusfrüchten hergestellt worden ist. Also zum Beispiel Zitronen, Mandarinen oder auch Orangen. Jetzt hat die EU beschlossen, dass auch die anderen Sorten Marmelade heißen dürfen. Diese Regel hat klarerweise nur für den Handel und die Supermärkte gegolten. Wie du dazu sagst, ist natürlich ganz dir überlassen. Fische schwimmen bald sicherer in der Donau. Bei einem Kraftwerk im Bezirk Melk im Bundesland Niederösterreich soll bald eine sogenannte Wanderhilfe für Fische eingerichtet werden. Auf einer Strecke von 1,6 Kilometern Länge, das sind in etwa 4,5 Runden um den Fußballplatz, können die Fische dann einfach und sicher durch die Donau schwimmen. Ein kurzer Abschnitt ist dabei unterirdisch, also überdeckt. Noch weitere Kraftwerke in Österreich sollen mit diesen Fischwanderhilfen ausgestattet werden, um gefährdete Flussfische damit zu schützen.
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2: Hallöle, hier ist André. Heute gibt's einen neuen Buchstaben in unserem Internet-ABC. Das weiche D, also weiches D, wie Drag and Drop. Drag and Drop wirst du sehr oft gebrauchen. Wenn du nämlich am Computer arbeitest, dann wirst du oft mal eine Datei schnell von einem Ort zum anderen verschieben wollen. Und genau da kommt Drag and Drop ins Spiel. Drag and Drop ist nämlich Englisch und heißt auf Deutsch ziehen und ablegen. Und genau das macht man bei Drag and Drop. Man klickt eine Datei an, hält die Maustaste gedrückt und zieht sie dann an einen gewünschten Ort. Dort lässt man die Maustaste dann wieder los und schwuppsdiwupps, schon hast du das Dokument verschoben. Also nochmal zusammengefasst. Drag and Drop bedeutet, einfach eine Datei anklicken, die Maustaste gedrückt halten und sie dann an einen anderen Ort ziehen. Das ist eigentlich ganz kinderleicht, auch wenn es jetzt ein bisschen komplizierter klingt. Probier's einfach mal aus, das Drag and Drop.
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2: Und ich bin André Brunner-Frumann. Ich wünsche dir einen schönen Nachmittag. Du hast absolut richtig gewählt. Du hörst deinen Lieblingssender. Hier ist mein Kinderradio. Österreichs erster Radiosender. Nur für Kinder. Also da haben jetzt Erwachsene eigentlich überhaupt nichts verloren. Wenn die Mama daneben sitzt, schick sie einfach raus aus dem Kinderzimmer. Die hat hier jetzt gar nichts verloren, weil wir werden in der kommenden Stunde singen, tanzen, springen und jede Menge tolle, lustige Spiele spielen. Auf das freue ich mich sehr. So, jetzt geht's aber erstmal los mit inotastischer Musik. Hallöle, schönen Nachmittag.
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0: uns her.
1: Also wir haben hier in der Mini-Disco auf mein Kinderradio wirklich ganz, ganz viele Anmeldungen. Es warten hunderte Kinder in ganz Österreich derzeit auf einen Rückruf und ich weiß, es ist wahnsinnig mühsam. Ich weiß, die Geduld von dir da draußen wird ganz, ganz hart auf die Probe gestellt. 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Denn mit der Sprachnachricht, die ich ja auch immer wieder hier spiele in der Mini-Disco, geht's ein bisschen schneller. So, für ein Kind ist es jetzt soweit und zwar schauen wir in Leitung 5. Hallöle!
2: Hallo!
1: Hallo! Wer spricht denn da?
2: Julia!
1: Julia, ich wünsche dir einen schönen Nachmittag und herzlich willkommen bei

0: wer Frau werden?
1: Wir haben es verwechselt.
0: Wie meinst du das?
1: Ich bin jetzt Kinderärztin.
0: Du willst jetzt Kinderärztin? Naja, das ist auch okay. Also, Feuerwehrfrau ist abgehakt, das wollen wir nicht mehr werden. Jetzt wollen wir Kinderärztin werden. Warum gerade Kinderärztin?
1: Weil ich das mag.
0: Okay. Und warst du schon mal bei der Kinderärztin und hat dir das einfach so gefallen, dass du gesagt hast, boah, das möchte ich auch machen?
1: Ja.
0: Super.
1: Das war ich.
0: Und was hat dir am besten gefallen beim Kinderarzt?
1: Ein Luftballon zu nehmen. Kekse.
0: Das ist ja super. Das heißt, du würdest eine Kinderärztin werden, die einfach nur Luftballons und Kekse herschenkt. Aber was machst du dann?
1: Nein.
0: Nicht, okay. Also, aber was machst du dann, wenn du den Kindern eine Spritze geben musst oder so?
1: Dann tue ich danach einfach ein Pflaster draufgeben.
0: Das ist eine super Idee.
1: Das war bei mir auch mal und da durfte ich nicht in den Kindergarten gehen.
0: Okay, aber mit dem Pflaster drauf ist alles nur mehr halb so schlimm, oder?
1: Ja.
0: Und war das ein buntes Pflaster?
1: Ja.
0: Oder so ein normales, braunes?
1: Buntes.
0: Ich liebe nämlich die bunten Pflaster, die sind super. Ich finde, mit einem bunten Pflaster ist die Welt schon viel, viel besser. Und es tut gar nicht mehr so weh.
1: Ja.
0: Das ist super. Julia, sollen wir jetzt alle deine Freunde hier grüßen im Radio?
1: Ja.
0: Zähl sie mal auf.
1: Tobias, Katharina, Timea, Emma und noch der Alex. Und die kleine Anna.
0: Und liebe Grüße kommen natürlich auch von mir aus dem Radio. Wir spielen jetzt noch ein Spiel, und zwar das Reimwörterspiel, Auswahlspiel oder Gegenteilspiel. Welches magst du spielen?
1: Das Geräuschespiel.
0: Das Geräuschespiel magst du spielen? Dann lauf mal los und zeig mir deine Klospülung. Ich bin schon mal gespannt.
1: Ich habe außerdem einen Gips, ich kann nicht gehen.
0: Okay.
1: Gehen kann ich, dann aber nicht laufen.
0: Okay, dann geh mal los. Dann mache ich derweil so eine Wartemusik wie am Telefon immer. Du du du du du du du du du du du du du du du. So, sind wir im Klo? Das war eine tolle Klospülung. Hier kommt ein Applaus. Das war die Julia, 5 Jahre alt, aus dem Bundesland Niederösterreich. Die war heute Nachmittag mit dabei in der Minidisco. Julia, ich wünsche dir einen schönen Nachmittag. Baba.
1: Baba, schönen Nachmittag.

0: Also was mich jetzt mal ganz besonders interessiert ist, wie geht's dir eigentlich? Geht's dir gut so vor dem Radiogerät? Hast du richtig viel Spaß? Spielen wir tolle Musik? Sag es mir ganz einfach, wenn du dich anmeldest, auch zur Minidisco auf www.meinkinderradio.at. Da findest du das Anmeldeformular. Ich freue mich wahnsinnig auf ein Telefonat mit dir. So, schönen Nachmittag jetzt mal. Schauen wir schon mal, ob ein Kind in Leitung 12 ist. Klopf, klopf.
1: Hallo?
0: Hallo? Wer spricht denn da?
1: Die Clara.
0: Ja, Clara, schönen Nachmittag. Da bin ich ja goldrichtig bei dir gelandet. Weißt du, wer dran ist?
1: Der André.
0: Ja, da ist der André. Schönen Nachmittag. Sag mal, wie alt bist du und wo wohnst du?
1: Ich bin 9 Jahre alt und wohne in Linz.
0: Das ist in Oberösterreich.
1: Ja.
0: Ja. Du sag mal, hier auf deiner Anmeldung steht, dass du wahnsinnig gerne Geige spielst und mit Freunden. Oder machst du das gleichzeitig? Spielst du mit Freunden mit der Geige oder machst du die Geige alleine?
1: Also alleine mache ich Geige und spiele ich dann auch mit meinen Freunden gerne.
0: Und was spielt ihr da Lustiges?
1: Verschiedene Sachen. Also zum Beispiel, manchmal spielen wir, dass die eine die Queen ist oder so oder so.
0: Die Queen? Wow, ihr habt also eine echte Königin im Freundeskreis.
1: Mhm.
0: Und wenn du mal die Queen bist, was macht die Queen dann so in dem Spiel?
1: Also dann mache ich meistens so, da tue ich so ein bisschen Herz zeigen und die anderen müssen es nachmachen.
0: Ich verstehe. Und wenn deine Untertanen nicht so tun, wie du möchtest, bestrafst du sie dann auch?
1: Nein.
0: Nein, du bist eine gute Queen.
1: Ja.
0: Das ist ja großartig. Queen Clara die Erste, oder?
1: Ja.
0: Super. Du, und jetzt nochmal müssen wir über die Geige auch reden. Jetzt wird es natürlich Kinder geben, die nicht wissen, was eine Geige ist. Kannst du ihnen mal erklären, was eine Geige ist?
1: Also das ist sowas wie eine Gitarre, nur eben so klein. Und man hat auch so einen Bogen, mit dem kann man es streichen.
0: Aber man hält es auch nicht wie eine Gitarre, oder? Die hält man ja ganz anders, die Geige.
1: Ja, die hält man so auf der Schulter.
0: Okay, und muss man dann auch so mit dem Kinn draufhalten?
1: Ja.
0: Das ist ja cool. Und mit dem Bogen streicht man dann über die Saiten drüber, oder?
1: Ja.
0: Und dann kommt optimalerweise schöne Musik raus. Bei mir nicht. Ich kann das überhaupt nicht. Aber ich finde es toll, dass du das machst, muss ich wirklich sagen. Clara, haben wir Freunde, die wir im Radio grüßen sollten?
1: Also meine ganze Klasse...
0: Was ist das für eine Klasse?
1: Die 4B-Murmeltierklasse.
0: 4B-Murmeltierklasse, ihr seid im Radio gerade gegrüßt worden. Hallo! Wen haben wir noch?
1: Und meine Freundin Lilly, die ist eine Stufe über mir.
0: Okay, hallo Lilly, du bist auch im Radio. Super, waren das alle, die wir grüßen lassen müssen?
1: Ja.
0: Super. Du, es gibt ja 3 Spiele in der Minidisco. Welche sind das?
1: Das Auswahlspiel. Das Gegenteilspiel.
0: Ja.
1: Und es gibt auch noch das Reimespiel.
0: Das Reimwörterspiel, genau. Und jetzt lass mich raten, was du nimmst. Du nimmst das Auswahlspiel.
1: Ja.
0: Wow, ich hab's richtig erraten. Super. Gut, bist du bereit?
1: Ja.
0: Gut, ich sag 2 Dinge, du sagst, was du lieber magst. Duschen oder baden?
1: Baden.
0: Warum?
1: Weil ich da länger in der Badewanne sein kann und beim Duschen, da geht's zu schnell und so, ja.
0: Und echte Königinnen baden wahrscheinlich auch lieber, oder?
1: Mhm.
0: Gut, Zähne putzen oder Haare frisieren?
1: Haare frisieren.
0: Warum?
1: Weil ich mit denen oft auch neue Frisuren ausprobiere.
0: Und neue Zahnstellungen kann man nicht so leicht ausprobieren wie neue Frisuren, oder?
1: Ja.
0: Super. Chicken Nuggets oder Schnitzel?
1: Chicken Nuggets.
0: Warum?
1: Weil ich sie leckerer finde.
0: Und ich finde, sie sind auch lustiger zu essen, weil man immer so kleine Stücke hat.
1: Ja.
0: Das stimmt. Hier kommt jetzt dein Applaus im Radio. Die Clara, die ist 9 Jahre alt aus Linz in Oberösterreich. Clara, es war großartig, dass du mit dabei warst. Ich wünsche dir noch einen super tollen Nachmittag. Tschüss.
1: Tschüss, André. Schönen Nachmittag.

0: www.meinkinderradio.at. Kannst du dich anmelden, wenn du auf den Knopf drückst, mach mit in der Minidisco. Ich brauche jede Menge Anmeldungen aus ganz Österreich. Schauen wir mal, wer denn so als Nächster dran ist. Ich weiß gar nicht, ob da schon jemand hier in Leitung 1 ist. Ich frage mal vorsichtig. Hallo?
1: Hallo.
0: Hallo, wer spricht denn da?
1: Ich bin die Lena.
0: Ja, Lena, ich wünsche dir einen schönen Nachmittag und freue mich wahnsinnig, dass du mit dabei bist in der Minidisco. Sag mal, wie alt bist du und in welchem Ort wohnst du?
1: Ich bin 8 Jahre alt und ich wohne in Steinbrunner Siedlung.
0: Das ist im Burgenland, gell?
1: Ja.
0: Ja, super. Du, jetzt habe ich da im Hintergrund vorher jemanden gehört. Wer war denn das?
1: Mein Bruder.
0: Wie heißt der denn?
1: Theodor,
0: du bist gerade im Radio gewesen. Liebe Grüße. Du, hier am Zettel steht, du bastelst wahnsinnig gerne. Was bastelst du denn so?
1: Ich bastel gerne Karten und dann auch noch manchmal Geschenke bastel ich auch sehr gerne.
0: Und was machst du da für Karten? Sind es so Glückwunschkarten?
1: Ja, oder so Geschenkekarten.
0: Wow, das klingt ja super schön. Vielleicht machst du mal ein Foto davon und schickst es an radino@meinkinderradio.at.
1: Ja.
0: Da würde ich mich wahnsinnig drüber freuen. Super, du, grüßen wir jetzt jede Menge Freunde von dir hier im Radio?
1: Ja.
0: Dann zähl sie mal auf.
1: Also meine beste Freundin, die gerade neben mir steht, die Livia.
0: Das ist ja super, ja. Wen noch?
1: Und meine ganze Klasse.
0: Super, liebe Grüße auch von mir aus dem Radio. Was machen wir zwar jetzt?
1: Ein Spiel spielen.
0: Und hast du dir schon eines ausgesucht?
1: Ja.
0: Welches denn?
1: Das Auswahlspiel.
0: Das musst du schnell mal den Kindern erklären.
1: Also du stellst mir zwei du sagst mir zwei Sachen und ich muss eins davon auswählen.
0: Was du halt lieber magst.
1: Ja.
0: Okay, Hund oder Katze?
1: Katze.
0: Hast du eine Katze?
1: Nein, aber meine Oma hat drei.
0: Okay, und wie heißen die?
1: Chiara, Jamesy und Henry.
0: Super. Okay, beim Trinken, Saft oder Wasser?
1: Wasser.
0: Wasser ist großartig. Wir haben ja in Österreich ein super leckeres Wasser. Weil man kann ja nicht in jedem Land das Wasser aus der Wasserleitung trinken. Ich weiß nicht, ob du das gewusst hast.
1: Ja, das habe ich gewusst.
0: Das ist gut. Super. Okay, und bei den Gummibärchen, süß oder sauer?
1: Sauer
0: macht auch lustig. Hier kommt ein Applaus. Das war jetzt die Lena. Die Lena ist 8 Jahre alt aus dem Burgenland. Und ich freue mich wahnsinnig, dass du mit dabei warst. Du, ich wünsche dir noch einen schönen Nachmittag. Tschüssi.
1: Danke dir.

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1: Einen schönen Nachmittag, Österreich. Hier ist mein Kinderradio. Das ist ein Radiosender nur für die Kinder. Also alle Erwachsenen, die müssen jetzt einfach mal weghören. So schaut's nämlich aus. Ihr habt ja genug eigene Radiosender, die ihr hören könnt. Der ist nur für uns Kinder. So, und nur für uns Kinder ist natürlich auch die Pinnwand auf www.meinkinderradio.at. Da schreiben immer Kinder Nachrichten rein und ich lese sie dann am Nachmittag hier vor. Tizian und Florentina, 7 Jahre alt, aus Börtlingen in Deutschland. Ich hoffe, ich habe den Ortsnamen jetzt richtig ausgesprochen. Die schreiben hier: Lieber Radino, wir haben deine tollen Geschichten den ganzen Urlaub in Österreich gehört. Jetzt läuft's auch bei uns zu Hause. Besonders toll sind die Was-ist-was-Geschichten. Viele Grüße, Tizian und Florentina. Vielen, vielen Dank, ihr Lieben. Ich schicke euch ganz, ganz liebe Grüße nach Deutschland. Ich freue mich voll, dass ihr zuhört.
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0: Ja, hier in der Mini-Disco spielen wir wirklich dinotastische Musik und wir telefonieren natürlich mit jeder Menge Kindern. So, jetzt schauen wir gleich mal in die Leitung 4, ob da schon jemand dran ist. Hallöle.
1: Hallöle, André.
0: Hallöle, wer spricht denn da?
1: Benjamin.
0: Ja, Benjamin, ich grüße dich, schönen Nachmittag. Sag mal, wie alt bist du und wo wohnst du?
1: Ich bin 9 Jahre alt und wohne in Linz.
0: Das ist im schönen Bundesland Oberösterreich.
1: Ja.
0: Super. Du, und bei mir am Zettel steht, du liebst es im Winter, langlaufen zu gehen.
1: Ja, das liebe ich.
0: Ja, super.
1: Ich habe auch ganz viele Wettkämpfe.
0: Wow. Du, jetzt musst du den Kindern einmal erklären. Ich denke, viele werden Langlaufen gar nicht kennen. Was ist denn Langlaufen eigentlich?
1: Da hat man dünne und lange Skier. Damit skatet man und mit den Stöcken tut man noch antauchen.
0: Und es passiert meistens im Flachen, nehme ich mal an.
1: Ja, kann aber auch Berge hochgehen und runter.
0: Wow, das ist ja spannend. Und du hast jetzt gerade vorhin gesagt, du machst auch Wettkämpfe. Wie laufen die ab?
1: Da kriegt man die Startnummern und da gibt's den, der steht am Start und sagt, wann wir starten dürfen. Und dann laufen wir vielleicht so ungefähr 2 Kilometer.
0: Und dann wird die Zeit gemessen und wer am schnellsten ist, der hat gewonnen, nehme ich mal an.
1: Der hat gewonnen und kriegt dann vielleicht eine Medaille oder einen Pokal.
0: Und hast du schon eine Medaille und einen Pokal gewonnen?
1: Ich habe schon 6 Pokale und mehr als 10 Medaillen.
0: Ja, wow, das ist mir schon mal ein Applaus wert. Wow. Großartig. Du, jetzt sag mal, wenn du im Winter gerne langläufst, was machst du dann im Sommer?
1: Im Sommer tue ich schwimmen.
0: Wow, und was schwimmst du da? Kraulst du da oder machst du Brustschwimmen?
1: Ich mache alle 4 Schwimmarten. Rücken, Kraul, Brust und Delfin.
0: Du bist ja großartig. Das ist ja super. Wow, ich bin beeindruckt, muss ich sagen, Benjamin. Du, sag mal, du wirst in Linz sicher ganz viele Freunde haben, oder?
1: Ja, ich habe ganz viele.
0: Ja, dann zähl sie alle mal auf. Die müssen wir jetzt schnell grüßen im Radio.
1: Felix, Philipp, Matthäa, Leon, Peter, Smile, Max, Florian und mein Bruder Anthony.
0: Liebe Grüße aus dem Radio, natürlich auch von mir. Schön, dass ihr jetzt alle zuhört. Du weißt sicherlich, was jetzt kommt, Benjamin, oder?
1: Ja, ein Spiel.
0: Ja, hast du dir schon eines ausgesucht?
1: Das Auswahlspiel.
0: Das Auswahlspiel. Erklär schnell mal den Kindern, wie es funktioniert.
1: Du sagst 2 Sachen und ich sag, was ich lieber mag.
0: Ja, so spielen wir dieses Spiel. Okay, du bist konzentriert?
1: Ja.
0: Dann legen wir los. Kurze Haare oder lange?
1: Lange Haare.
0: Warum?
1: Weil es einfach schöner ist und es sich besser anfühlt.
0: Das ist super. Hast du auch lange Haare?
1: Ja, ich habe auch lange Haare.
0: Und wie lang sind die schon?
1: Weiß ich nicht.
0: Also so schulterlang oder sind sie noch länger?
1: Schon sehr lang.
0: Wow, großartig. So, dann machen wir mal weiter. Erdnüsse oder Chips?
1: Chips.
0: Und Fernsehen oder lieber Geschichten hören?
1: Geschichten hören.
0: Geschichten hören. Hast du auch eine Lieblingsgeschichte?
1: Ich mag eigentlich fast alle. Ich habe gar keine Liebling.
0: Okay, hier kommt ein Applaus noch im Radio. Das ist der Benjamin, er ist 9 Jahre alt und wohnt in Linz in Oberösterreich. Und ich wünsche dir noch einen schönen Nachmittag. Schön, dass du mit dabei warst.
1: Tschüss, André.

0: 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Schönen Nachmittag, fein, dass du eingeschalten hast. Wir verbringen ja hier 2 Stunden am Nachmittag jeden Tag mit lustigen Spielen und dinotastischer Musik. Mit einem Kind muss ich jetzt gleich wieder spielen. Davor quatschen wir allerdings noch ein bisschen. Schauen wir mal in Leitung 5. Hallöle!
1: Hallo!
0: Hallo, wer spricht denn da?
1: Na, Julian.
0: Ja, Julian, schönen Nachmittag. Ich freue mich voll, dass du mit dabei bist hier in der Minidisco. Sag mal, hast du lange gewartet?
1: Ja.
0: Ja, das dauert schon immer ein bisschen, wenn man sich anmeldet auf www.meinkinderradio.at, gell? Die Kinder wollen dich jetzt ein bisschen kennenlernen. Wie alt bist du und in welcher Stadt wohnst du?
1: Ich bin 5 und aus Pörtschach.
0: Du wohnst in Pörtschach, das ist im wunderschönen Kärnten.
1: Ja.
0: Genau, super. Du sag mal, du schwimmst ja auch total gerne, steht ja bei mir auf der Anmeldung. Schwimmst du da gerne in einem Pool oder in einem See?
1: Im Wörthersee.
0: Im Wörthersee sogar. Wow. Also es gibt sicher Kinder in Österreich, die den Wörthersee nicht kennen. Heißt der Wörthersee, weil da so viele Wörter drinnen schwimmen?
1: Nein,
0: natürlich nicht. Der heißt einfach nur so. Aber das ist ein wunderschöner, großer See in Kärnten.
1: Ja.
0: Ein sehr bekannter See. Und bist du ein guter Schwimmer?
1: Ja, und eine Seeseite gehört uns.
0: Wirklich? Eine ganze Seeseite? Oder nur so ein Stück davon?
1: Ein Stück.
0: Ein Stück davon, okay. Und sag mal, hast du schon ein Schwimmabzeichen auch gemacht?
1: Nein.
0: Nein, okay, das kommt aber vielleicht noch. So, Julian, jetzt müssen wir jede Menge Freunde von dir grüßen. Leg mal los.
1: Die Alina, die Elisabeth, der Leopold und der Lia.
0: Okay. Und liebe Grüße kommen natürlich auch von mir noch aus dem Radio. Und wir zwei müssen jetzt was Wichtiges machen hier in der Minidisco. Weißt du auch was?
1: Ja.
0: Was?
1: Ein Spiel.
0: Natürlich, wir spielen ein Spiel. Hast du dir schon eines ausgesucht?
1: Ja.
0: Welches?
1: Das Geräuschespiel.
0: Oh, das Geräuschespiel. Na gut, dann erklär mal schnell, wie es funktioniert.
1: Das weiß ich nicht.
0: Das weißt du nicht, aber du hast es dir ja ausgesucht.
1: Du sagst ein Geräusch und ich sag es.
0: Okay, ja, da weißt du es ja doch. Das ist ja großartig, super. Na gut, bist du schon bereit?
1: Ja.
0: Ich hätte jetzt gerne, dass du zur Türe gehst und einmal richtig laut anklopfst. Wow, das war ein super Klopfen, großartig. So, und jetzt hätte ich gerne, dass du dir einen Kochlöffel holst und auf einen Topf schlagst. Braucht man auch einen Kochtopf und einen Kochlöffel. Und dann macht's hoffentlich ein super lautes Geräusch. Ist eh nichts kaputt gegangen? Super gemacht, hier kommt ein Applaus. Das war der Julian, 5 Jahre alt aus Kärnten und ich hoffe, er hat nichts kaputt gemacht. Julian, ist eh nichts kaputt gegangen?
1: Nein.
0: Nein, das ist cool. Aber es war super lustig mit dir. Du, ich wünsche dir noch einen schönen Nachmittag.
1: Danke.
0: Tschüssi, Baba.
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1: So, das nächste Telefonat hier in der Minidisco bei meinem Kinderradio geht gleich nach Tirol. Der Leon, der wartet hier schon in einer Leitung. Davor muss ich dir noch sagen, ich brauche jede Menge neue Sprachnachrichten. Die kannst du aufnehmen über Radinos Handy-App und mir direkt ins Studio schicken. Ich brauche hier jede Menge Witze. Ich brauche Lieder, die mir vorgesungen werden. Ja, vielleicht kannst du sogar das Minidisco-Lied schon singen, das ich jede Minidisco-Stunde am Beginn spiele. Das würde mich sehr freuen. So, jetzt aber weiter nach Tirol. Hallöle.
2: Hallöle, André.
1: Hallöle, Leon. Einen schönen Nachmittag und herzlich willkommen in Radinos Minidisco. Geht's dir gut?
2: Ja.
1: Das ist ja super. Kannst du uns schnell mal sagen, wie alt bist du und in welchem Ort bist du zu Hause?
2: Ich bin 7 Jahre alt und bin in Strengen.
1: In Strengen, im schönen Bundesland Tirol, gell?
2: Ja.
1: Und hier steht, du bist Dinosaurier begeistert. So, wenn ich dich jetzt nach deinem Lieblingsdino frage, dann sagst du wahrscheinlich Radino. Aber abgesehen vom Radino, wer ist dein Lieblingsdino?
2: Der T-Rex.
1: Der T-Rex, der ist ja richtig groß, aber hat kleine Hände, oder?
2: Ja.
1: Ja. Was macht den sonst noch so besonders? Erzähl mal ein bisschen vom T-Rex.
2: Mhm.
1: Warum taugt er dir so?
2: Mhm. Weil der König der Dinosaurier ist.
1: Ja, das ist mal eine Ansage. Super. Und was möchtest du werden, wenn du groß bist, von Beruf?
2: Tierarzt,
1: das ist ja ein toller Beruf, aber ich denke mal, Dinosaurier wirst du nicht mehr verarzten.
2: Nein, die sind jetzt schon ausgestorben.
1: Ja, natürlich, wie konnte ich das verwechseln? Sollen wir jetzt jede Menge Freunde von dir grüßen?
2: Ja.
1: Jetzt leg mal los.
2: Der Matteo, der Dominik, die Laura, Emma, Delena, der Fabian, Mama, Papa, Matteo, meine Familie.
1: Und liebe Grüße kommen natürlich auch von mir hier aus dem Radio zu euch ins schöne Bundesland Tirol. So, Auswahlspiel, Reimwörterspiel oder Gegenteilspiel, welches Spiel spielen wir jetzt noch?
2: Tirolische Spiel.
1: Wow, du hast das versteckte Spiel entdeckt. Gut, dann lauf los und zeig mir deine Klospülung. Jetzt bin ich gespannt. Wow, das ist mal eine Klospülung. Sehr lustig. Hast du eine Sparbüchse?
2: Ja.
1: Dann lauf mal los, ich möchte die Sparbüchse hören. Schüttel die mal richtig. Boah, da hat aber schon jemand ordentlich gut gespart, muss man sagen.
2: Ja.
1: Das war der Leon und das ist ein Applaus. Der Leon, der ist 7 Jahre alt, kommt aus dem Bundesland Tirol, war heute Nachmittag mit dabei. Und Leon, ich freue mich schon aufs nächste Mal. Bis bald. Tschüssi.
2: Tschüss.
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14: Am Mikrofon ist der David. Hallo. Ein Mann will seine Katze vom Dach retten und sitzt dann selber fest. So geschehen vor kurzem in Hohenems, einer Stadt im Bundesland Vorarlberg. Die Hauskatze des Mannes hat sich in der Nacht auf ein Balkondach geschlichen und nachdem das in etwa 6 Meter Höhe liegt, das ist etwas höher als das 5 Meter Sprungbrett im Schwimmbad, ist die Katze dort alleine nicht mehr heruntergekommen. Ihr Herrchen hat sich dann mutig ebenfalls aufs Dach begeben und ist dann aber selber dort festgesessen. Nachbarn haben ihn dort oben auf dem Dach bemerkt und die Feuerwehr zur Hilfe geholt. Etwa 20 Einsatzkräfte und noch einige Helfer und Helferinnen mehr haben dann Katze und Mann wohlbehalten vom Dach gerettet. Heuer findet der Kindergipfel in Hardt bei Graz im Bundesland Steiermark statt. Kinder im Alter von 8 bis 13 Jahren haben die Möglichkeit, ganz spielerisch zu lernen, wie Politik und die Arbeit in einer Gemeinde funktionieren. In einem sogenannten Kindergemeinderat wird von den Kindern selbst auch ein Kinderbürgermeister gewählt. Dieses Jahr findet der Kindergipfel, also das Treffen aller Kindergemeinderäte vom Bundesland Steiermark, in Hardt bei Graz statt. Und Marco von diesem Gemeinderat Hardt bei Graz weiß, was da alles besprochen wird.
6: Gemeinsam sprechen wir über die Kinderrechte, Politik und darüber, dass alle Kinder mitreden dürfen und gleich behandelt werden sollen. Es gibt viele spannende Workshops, zum Beispiel Theater, Basteln und kreative Projekte.
14: Ja, und diese Kindergipfeltreffen, die gibt es schon recht lange. Heuer findet er bereits zum 18. Mal statt. Es gibt ab sofort eine Weltkarte von unterirdischen Pilzen. Diese Karte zeigt die Netzwerke von speziellen Pilzen, die unter der Erde leben. Diese Pilze helfen Pflanzen, indem sie ihnen Nährstoffe und Wasser geben. Im Austausch bekommen sie von den Pflanzen Kohlenstoff. Diese Pilzfäden sind so zahlreich, dass sie aneinandergereiht von der Erde bis zur Sonne reichen könnten. Und das 1 Milliarde Mal. In einem Teelöffel Erde können bis zu 10 Meter dieser Fäden stecken. Die Karte hilft Forscherinnen und Forschern zu verstehen, wo die Pilze wachsen und wie wichtig sie für die Erde sind. Besonders Graslandschaften sind für sie wichtig, aber leider gehen viele davon verloren. Die Karte soll helfen, diese wichtigen Gebiete zu schützen.
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16: Martin, 6 Jahre alt, aus Wien 23, hat uns ein Mail an sparefroh@meinkinderradio.at geschickt. Er möchte gerne wissen, wieso es eigentlich Geld gibt und woher es kommt. Josie, kannst du uns diese Frage beantworten?
17: Ja, das mit dem Geld, das ist eine spannende Geschichte. Machen wir am besten eine Reise in die Vergangenheit, damit wir sehen, wo das Geld herkommt. Begonnen hat alles damit, dass die Menschen schon immer Hilfe oder Dinge von anderen benötigt haben. Vor vielen tausend Jahren hat es noch keinen Supermarkt und kein Einkaufszentrum gegeben. Die Menschen haben einfach Dinge untereinander eingetauscht, so wie das heute viele Kinder machen, zum Beispiel mit verschiedenen Sammelpickerln. Du gibst etwas, wovon du viel hast, her und bekommst das, was du brauchst dafür. Früher haben die Menschen zum Beispiel Äpfel gegen Mehl getauscht oder Eier gegen Kleidung. Später haben sie begonnen, auch schöne Muscheln zu sammeln und mit diesen zu bezahlen, fast schon so wie mit Geld. Dann kamen auch Bernstein oder Kupferstücke und Schmuck als Zahlungsmittel dazu. Das Geld, so wie du es heute kennst, das hat also nicht einfach jemand erfunden, sondern es hat sich über viele tausend Jahre entwickelt. Den nächsten Stopp auf unserer Zeitreise, den machen wir im alten Ägypten, genau dort, wo die Pyramiden stehen. Vor über 6000 Jahren hat man dort schon mit Gold und Silber bezahlt. Richtige Münzen soll es dann etwa 700 Jahre vor Christi Geburt bei den Lydiern gegeben haben. Die Lydier, die haben dort gelebt, wo heute die Türkei ist. Die Menschen haben es auch viel einfacher gefunden, mit Gold- und Silbermünzen zu bezahlen, als zu tauschen. Außerdem sind Münzen doch etwas Schönes. Aber jetzt stell dir einmal vor, du gehst mit deiner Mama einkaufen und ihr kauft ordentlich viel ein, sodass der Einkaufswagen voll ist. An der Kasse sollt ihr dann nur mit Kleingeld bezahlen. Das wäre ein ganz schöner Berg Geldstücke. Die Münzen hätten sicher nicht im Geldtaschel deiner Mama Platz.
16: Darum gibt es ja jetzt Papiergeld, oder? Wo kommt das denn her und wer hat die Idee gehabt?
17: Deine Frage, die führt uns gleich zur nächsten Station unserer Zeitreise. Weil den Leuten ihre Geldbeutel zu schwer geworden sind, hat ein Schotte vor etwa 300 Jahren das Papiergeld erfunden. Einen Schein also, wo drauf steht, wie viele Münzen er wert ist. Und jeder hat dieses Papiergeld dann auch wieder in Münzen umtauschen können, wenn er das wollte. So, damit aber zurück ins Jetzt. Bei uns gibt es Euro und Cent als Kleingeld. Hast du eigentlich ein Sparschwein? Und klimpern da schon richtig viele Münzen drin? Sicherlich viele, viele kleine Centmünzen, aber vielleicht auch ein paar 1 oder gar 2 Euro Münzen? Wenn das Sparschwein voll und schwer ist, dann kannst du damit zur Bank gehen und das Kleingeld von einem Automaten zählen lassen. Wenn du dann weißt, wie viel Geld im Schweinderl war, dann lass dir doch das passende Papiergeld dazu zeigen.
16: Genau, jetzt kenne ich ja die Geschichte des Geldes. Zuerst haben die Leute nur untereinander getauscht, dann haben sie zum Beispiel mit Muscheln bezahlt und später auch mit Gold und Silber. Daraus sind dann die Münzen entstanden. Und weil die so schwer waren, hat ein schlauer Schott die Geldscheine erfunden. Danke, dass du uns mit auf die interessante Zeitreise genommen hast.
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0: uns her. Ich liebe ja unsere dinotastischen Nachmittage hier in Radinos Minidisco auf mein Kinderradio. Fein, dass du mit dabei bist. Ein Kind wartet hier schon in Leitung 17 und ich hoffe, es ist nicht eingeschlafen, weil es hat ein bisschen gedauert. Ich frage mal vorsichtig nach, hallo?
1: Hallo?
0: Hallo, wer spricht denn da?
1: Hallöle.
0: Hallöle, wer spricht denn da?
1: Die Elsa.
0: Ja, Elsa, schönen Nachmittag wünsche ich dir. Wie alt bist du und in welcher Stadt wohnst du?
1: Ich bin 7 Jahre alt und wohne in Heinfeld.
0: Das ist in Niederösterreich, oder?
1: Ja.
0: Ja, super. Du sag mal, ich habe ja auf der Anmeldung stehen, dass du einen Hund hast und ein Kaninchen. Wie heißen denn die beiden?
1: Niki. Ich habe eigentlich 4 Kaninchen.
0: Wow. Dann wie heißen die denn ja alle?
1: Fritzi, Oskar, Hanni und Franzi.
0: Wow. Und der Hund, wie heißt der?
1: Niki.
0: Niki. Wow, da habt ihr ja einen ganzen Zoo zu Hause.
1: Nein.
0: Nein, habt ihr nicht. Aber das sind trotzdem 5 Tiere.
1: Ja.
0: Es ist ja ordentlich viel Arbeit beim Füttern, oder?
1: Nein.
0: Nicht, weil du machst das wahrscheinlich gar nicht, oder? Das macht die Mama.
1: Ja.
0: Dann ist klar, dass du nicht so viel Arbeit damit hast. Du sag mal, Elsa, sollen wir jetzt jede Menge Freunde von dir grüßen?
1: Ja.
0: Okay, leg los.
1: Die ganze Eisbärenklasse und die Bienenklasse.
0: Ja, Eisbären und Bienenklasse. Liebe Grüße.
1: Und die Frau Lehrerin.
0: Liebe Grüße aus dem Radio. Wen grüßen wir noch?
1: Die Mama, den Papa, den Franzi, den Fritzi, den Oskar und die Hanni, die Niki, die Mama und den Papa, Theo und Armin und Oma und Opa.
0: Und liebe Grüße kommen von mir natürlich zu euch nach Niederösterreich. Super gemacht.
1: Und den Radino.
0: Oh, der freut sich wahrscheinlich wahnsinnig jetzt drüber. Du, spielen wir jetzt ein Spiel?
1: Ja.
0: Welches Spiel möchtest du denn spielen?
1: Das Auswahlspiel.
0: Dann erklär mal schnell den Kindern, wie es funktioniert.
1: Du sagst 2 Wörter und ich suche mir eins aus.
0: Ja, nämlich das, was du lieber magst, suchst du dir aus, oder?
1: Ja.
0: Okay, dann geht's jetzt mal los. Fernsehen oder Radio hören?
1: Fernsehen.
0: Hast du eine Lieblingssendung?
1: Paw Patrol.
0: Okay, Paw Patrol. Gut, dann geht's nur weiter. Flugzeug oder Auto?
1: Mama, Flugzeug oder Auto?
0: Nein, das musst ja du aussuchen und nicht die Mama. Was magst du lieber?
1: Flugzeug.
0: Das Flugzeug. Flugzeug. Ja klar, weil das fliegt höher und man kann damit ganz weit weg.
1: Genau.
0: Okay, und hier kommt noch eine Frage. Beim Twinny, den grünen oder den orangen?
1: Orange.
0: Den Orangen. Ich mag ja den Grünen lieber. Hier kommt ein Applaus. Die Elsa ist 7 Jahre alt aus Niederösterreich und sie hat das großartig gemacht beim Auswahlspiel. Ich wünsche dir noch einen schönen Nachmittag. Tschüss.
1: Tschüss, Herr Dreh.

0: Bärbauch. Ja, ja.
1: Es warten ja wirklich ganz, ganz viele Kinder in Österreich, dass sie einen Rückruf von mir bekommen und dass sie mitmachen dürfen hier in Radinos Minidisco auf mein Kinderradio. Für ein Kind ist es jetzt soweit, die wartet nämlich in Leitung 8. Ich frage mal vorsichtig, ist da schon jemand? Hallöle?
2: Hallo?
1: Hallo, wer spricht denn da?
2: Ich bin die Emilia.
1: Ja, du bist die Emilia. Hallöle, schönen Nachmittag. Ja. Sag mal, wie alt bist du und in welchem Bundesland wohnst du?
2: Ich bin 8 Jahre alt. Und wo ist das?
1: Oberösterreich ist das Bundesland, in dem du wohnst. Na, das ist ja total super. Freue ich mich total. Du sag mal, und was machst du total gerne in deiner Freizeit? Ich habe hier am Zettel ganz viele Sportarten stehen, die du ganz gerne magst. Zähl sie mal auf.
2: Immer reiten gerne. Dann immer gerne Hoverboard fahren. Und
1: okay, jetzt musst du aber vielen Kindern mal erklären, was ist denn ein Hoverboard, bitteschön?
2: Ein Hoverboard ist so ein Ding, da mit zwei Rädern und wenn man sich draufstellt, kommt es vorn.
1: Wow.
2: Wenn man nach vorne kippt, dann geht es vorwärts, wenn man nach rückwärts kippt, dann geht es rückwärts und man kann es sogar einen Drehung machen.
1: Wow, und ist das schwierig?
2: Für mich war es am Anfang, als ich zum Geburtstag gekriegt habe, voll schwierig, aber dann habe ich es einmal erkannt.
1: Also es ist wie bei allem, man muss es einfach nur oft genug probieren und irgendwann klappt es dann recht gut, oder?
2: Ja.
1: Super, das klingt ja voll lustig.
2: Ja.
1: Also für jedes Kind da draußen in Österreich, das sagt, okay, das würde mich auch interessieren, ein Hoverboard muss auf der nächsten Wunschliste stehen. Du, sag mal, Emilia, sollen wir jetzt Freunde von dir grüßen?
2: Ja, meine beste Freundin aus meiner Schule ist Fabienne.
1: Hört die jetzt vielleicht zu?
2: Was?
1: Hört die vielleicht gerade zu? Wissen wir nicht, oder?
2: Nee,
1: aber vielleicht sitzt sie gerade vor einem Radio und dann würde ich sagen, hallo, du bist gerade im Radio, wir haben dich gerade gegrüßt. So, wen müssen wir noch grüßen?
2: Die Elisa, dann meine Cousine Marlene und mein Cousin Anton. Und ich habe eine Schwester, kleine, die heißt Olivia und die ist 4 Jahre.
1: Ja.
2: Und meine Nachbarn Sebastian und Felix und meine anderen Nachbarn Adrian und Fabian.
1: Ja.
2: Und
1: so viele Menschen, die wir hier alle nicht vergessen dürfen.
2: Ja.
1: Fällt dir noch wer ein?
2: Nö.
1: Okay, dann würde ich sagen, wir sagen einfach jetzt einfach mal und alle, die dich sonst noch kennen.
2: Ja.
1: Das ist gut. Gut, Emilia, jetzt spielen wir noch ein Spiel, hätte ich gedacht.
2: Okay, das Auswahlspiel.
1: Das Auswahlspiel. Jetzt musst du schnell mal den Kindern erklären, wie es funktioniert.
2: Okay, also du sagst zwei Fragen und ich sag, was ich lieber mag.
1: Ja, so einfach spielen wir das Spiel. Bist du schon konzentriert?
2: Ja.
1: Gut, dann legen wir los. Duschen oder baden?
2: Baden.
1: Warum?
2: Weil ich es mag einfach.
1: Ja, vor allem kann man da mehr spielen, oder? In der Badewanne.
2: Ja.
1: Das finde ich auch immer toll. Hast du so
2: Hast
1: du so Spielzeug, das du gerne mit in die Badewanne nimmst?
2: Mit Playmobil manchmal gerne.
1: Ich habe zum Beispiel ein Playmobil-Boot gehabt, das habe ich immer so gerne mitgenommen in die Badewanne.
2: Ah, cool.
1: Ja, und dann habe ich es immer untergehen lassen. Okay, Zähne putzen oder Haare frisieren?
2: Haare frisieren.
1: Wirklich, das magst du lieber?
2: Ja.
1: Hast du lange Haare?
2: Ja.
1: Okay, und da kann man dann tolle Frisuren machen, oder?
2: Ja.
1: Aber du, soll ich dir was sagen, Zähneputzen ist trotzdem wichtig.
2: Ja, ich weiß.
1: Ja, aber es macht halt nicht so viel Spaß wie Haare frisieren wahrscheinlich.
2: Ja.
1: Okay, also, und jetzt letzte Frage noch. Schlafen oder wach sein?
2: Wach sein.
1: Natürlich, da kann man doch bessere Spiele spielen.
2: Ja.
1: Das ist ein Applaus. Das ist die Emilia gewesen. Die Emilia ist 8 Jahre alt und wohnt in Oberösterreich. Und dahin schicke ich dir jetzt auch ganz liebe Grüße. Wünsche dir noch einen schönen Nachmittag.
2: Ja, tschüss.
1: Tschüss.
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3: 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Heute machen wir Party.
4: Ich mache heute Party. Machst du heute Party?

0: Schön, dass du gerade vor dem Radiogerät sitzt und mein Kinderradio hörst. Das ist die Mini-Disco, die ist nachmittags für dich da mit toller, guter Laune Musik. Und ich bin der André. Fein, dass wir die Zeit gemeinsam verbringen. So, jetzt schauen wir aber gleich mal weiter zu Theresa. Die hat sich nämlich auch angemeldet auf www.meinkinderradio.at. Schönen Nachmittag.
1: Hallöle.
0: Hallöle, Theresa. Einen schönen Nachmittag wünsche ich dir.
1: Danke.
0: Du, wir wollen dich ein bisschen besser kennenlernen. Du bist 10 Jahre alt, aus der Bundeshauptstadt Wien. Und aus welchem Bezirk?
1: Aus dem 14. Bezirk.
0: 14. Bezirk, das ist Penzing. Hier steht, du singst in einem Kinderchor.
1: Ja.
0: Und was singt ihr da für Lieder?
1: Also das ist immer ganz unterschiedlich.
0: Okay, also gibt es irgendwas Fröhliches auch?
1: Also ich tue auch Klavierspielen.
0: Okay.
1: Und tanze auch Ballett.
0: Okay. Und kannst du uns ein fröhliches Lied vorsingen?
1: Ja.
0: Ja, geht los.
1: Alle meine Entchen schwimmen auf dem See, schwimmen auf dem See. 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
0: Super! Hier kommt ein Applaus. Das hat die Theresa ganz großartig gemacht. Und ich würde sagen, Theresa, wir grüßen jetzt alle deine Freunde hier im Radio. Leg mal los.
1: Die Mira, die Olivia, die Valerie, die Sophia und nochmal eine Sophia, die Luisa, die Laura, die Frieda, die Mia, die Sonja und die Katja.
0: Und wir spielen jetzt ein Spiel, das Auswahlspiel, Reimwörterspiel oder Gegenteilspiel?
1: Das Auswahlspiel.
0: Okay, da sage ich zwei Wörter und du musst sagen, was du lieber magst, okay? Geht los?
1: Ja.
0: Wasser oder Saft?
1: Saft.
0: Teilen oder selber haben?
1: Teilen.
0: Hallo sagen oder gar nichts sagen?
1: Hallo sagen.
0: Natürlich, wir sagen immer Hallo. Das ist ja fröhlich und vor allem höflich. Das war die Theresa, 10 Jahre alt aus der Bundeshauptstadt Wien. Die war heute Nachmittag mit dabei und dir wünsche ich noch einen schönen Nachmittag. Tschüssi.
1: Schönen Nachmittag.

0: Namus.
1: Gleich bei uns hier in Radinos Minidisco gibt es wieder ein Kind aus dem Burgenland. Da freue ich mich ganz besonders drauf, weil burgenländische Kinder habe ich relativ selten hier in der Sendung. Davor sage ich dir jetzt noch ganz geschwind, ich brauche bitte jede Menge Sprachnachrichten. Also wenn du mit dabei sein magst hier in Radinos Minidisco, schick mir ganz einfach eine Sprachnachricht. Ich spiele hier ja immer wieder Sprachnachrichten ab. Einfach über Radinos Handy-App unten aufs Mikrofonsymbol klicken und dann gerne einen Witz aufnehmen oder vielleicht magst du mir was vorsingen oder alle deine Freunde grüßen. Einfach mal mitmachen, gleich ist es wieder soweit. So, jetzt aber erstmal in Leitung 4. Hallöle.
2: Hallöle, hier ist der Fabian aus dem Burgenland.
1: Herzlich willkommen in Radinos Minidisco, lieber Fabian. Sag mal, wie alt bist du denn?
2: 6
1: Jahre alt. Und was möchtest du gerne vom Beruf werden, wenn du erwachsen bist?
2: Menschen, die anderen Leuten halt helfen.
1: Ah, du möchtest ein Rettungsfahrer zum Beispiel werden?
2: Na, so Sozialarbeiter.
1: Sozialarbeiter möchtest du werden, das ist ein spannender Beruf. Das heißt, das ist ja jemand, der quasi Menschen hilft, die Hilfe brauchen, weil irgendwas nicht so ganz klappt in ihrem Leben.
2: Ja.
1: Wie bist du denn auf die tolle Idee gekommen?
2: Meine Mama ist eine Sozialarbeiterin und mein Papa.
1: Beide Eltern sind Sozialarbeiter, das ist ja toll. Dann können sie einen richtigen Familienbetrieb aufmachen, gell? Super, Fabian, das ist eine ganz, ganz tolle Idee. So, wollen wir jetzt alle deine Freunde hier grüßen im Radio?
2: Mhm.
1: Leg mal los.
2: Gabriel, Lukas und Vincent, Paul und Samuel, Paul und Elia und Matteo. Und noch ein Matteo.
1: Und liebe Grüße kommen natürlich auch von mir zu euch ins schöne Bundesland Burgenland. So, wollen wir jetzt ein Spiel spielen?
2: Mhm.
1: Auswahlspiel, Reimwörterspiel oder Gegenteilspiel? Was magst du denn spielen?
2: Auswahlspiel.
1: Wie funktioniert das Auswahlspiel?
2: Du sagst etwas und ich sag, was ich lieber mag.
1: Okay, geht los?
2: Ja.
1: Paprika oder Tomaten?
2: Tomaten.
1: Tomaten. Filzstifte oder Wasserfarben?
2: Wasserfarben.
1: Und Erdbeeren oder Himbeeren?
2: Himbeeren.
1: Die Himbeeren sind besser. Hier kommt der Applaus für den Fabian, 6 Jahre alt aus dem Bundesland Burgenland. Fabian, das hast du ganz, ganz großartig gemacht. Ich wünsche dir noch einen schönen Nachmittag. Tschüss.
2: Schönen Nachmittag.

0: an alle ungeduldigen Kinder in ganz Österreich. Wer nicht so lange auf einen Rückruf von mir warten möchte, der kann natürlich auch über Radinos Handy-App sehr, sehr gerne eine Sprachnachricht schicken. Da kannst du zum Beispiel Witze aufsprechen, mir was vorsingen, alle deine Freunde grüßen oder einfach mal mir irgendetwas erzählen. Ich spiele die Sprachnachrichten demnächst hier schon wieder in der Sendung. Also bis dahin freue ich mich schon über jede Menge neue Sprachnachrichten. Schönen Nachmittag Österreich, hier ist mein Kinderradio und wer ist denn jetzt in Leitung 4? Hallöle.
1: Hallöle, Andreas, hier ist der Emilian.
0: Emilian, herzlich willkommen in Radinos Minidisco und schönen Nachmittag. Geht's dir gut?
1: Ja.
0: Das ist super, das freut mich natürlich sehr. Jetzt wollen wir natürlich alle wissen, wie alt du bist.
1: 6.
0: Und in welchem Ort du wohnst?
1: Bierbaumsbrummstetten.
0: Wow, das ist im schönen Bundesland Steiermark, gell?
1: Ja.
0: Du, und hier auf der Anmeldung steht, du spielst einen ganz, ganz tollen Sport. Welcher ist das?
1: Eishockey.
0: Eishockey, das ist ja toll. Jetzt erklär mal für alle Kinder, wie funktioniert Eishockey überhaupt?
1: Eishockey ist so, man hat einen Stick, dann der Goal, der hat so auch riesige Schoner, dass der Puck nicht wehtut, wenn er rauffällt. 2 Handschuhe, wo ein Netz ist, dass er den Puck auch gescheit fangen kann.
0: Und das Ganze findet auf einer Eisplatte statt, mit Eislaufschuhen.
1: Ja.
0: Wow, das ist ja toll. Und was machst du? Bist du der Tormann oder?
1: Ich bin Spieler, weil ich spiele bei der U7.
0: Wow, das ist ja toll. Und hast schon ein Tor geschossen?
1: Manchmal schieße ich Tore.
0: Ja? Ja, da kriegst du gleich mal einen Applaus. Das ist ja super. Und du spielst bei den 99ers in der Steiermark, oder?
1: Ja.
0: Das ist ja toll. Magst du jetzt einfach mal alle grüßen bei den 99ers?
1: Ja.
0: Liebe Grüße aus dem Radio von uns zwei. Schön, dass ihr zuhört. Wir winken jetzt einfach mal, okay? So, sollen wir jetzt noch jede Menge andere Freunde von dir grüßen hier im Radio?
1: Ja.
0: Dann zähl sie mal auf.
1: Kali, Laurenz, Lilo, Benny, Konstantin.
0: Und liebe Grüße kommen natürlich auch von mir aus dem Radio. Du weißt, was jetzt kommt, Emilian, oder?
1: Ja, das Reimwörterspiel.
0: Wir spielen das Reimwörterspiel, ja super. Wie funktioniert das Reimwörterspiel?
1: Du sagst ein Wort und ich sag das, was ich reime.
0: Ja, natürlich. So spielen wir es. Geht's los?
1: Ja.
0: Okay. Was reimt sich auf Ziel?
1: Viel.
0: Viel reimt sich auf Ziel. Richtig. Was reimt sich auf Dose?
1: Hose.
0: Hose. Und was reimt sich auf Gitter?
1: Flitter.
0: Flitter, ja. Wow, das ist der Applaus für den Emilian, der 6 Jahre alt, aus dem Bundesland Steiermark. Der war heute Nachmittag hier mit dabei in Radinos Minidisco. Und dir wünsche ich noch einen schönen Nachmittag. Tschüssi.
1: Schönen Nachmittag, Andreas. Tschüss.

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3: Hallo, Radino, ich bin der Jaden. Wir kommen aus Innsbruck. Ich, Mama und Santino und Papa. Ich bin 5 Jahre alt. Die Iris ist 44. Santino ist 11 Jahre. Sein Papa Roman ist 41 Jahre. Und alles zum Geburtstag. Alles Gute.
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0: Du hörst die Minidisco mit André bei mein Kinderradio. Einen schönen Nachmittag Österreich. So, die Aber ist hier in Leitung 2, weil sie sich angemeldet hat auf www.meinkinderradio.at. Hallöle.
1: Hallo André.
0: Hallo Aber, einen schönen Nachmittag und herzlich willkommen in der Minidisco.
1: Danke.
0: Geht's dir gut?
1: Ja.
0: Du, wir wollen dich jetzt alle ein bisschen besser kennenlernen. Wie alt bist du und in welchem Ort bist du zu Hause?
1: Ich bin 6 Jahre und wohne in Wien.
0: In der Bundeshauptstadt Wien. Und hier steht, du gehst auf einer französischen Schule zur Schule.
1: Ja.
0: Du, und hast du da auch schon Französisch gelernt?
1: Ja.
0: Du, und kannst du uns auch etwas beibringen?
1: Ja.
0: Sag mal einen Satz auf Deutsch zuerst und dann auf Französisch.
1: Ich heiße Ava.
0: Okay, und was heißt das auf Französisch?
1: Je m'appelle Ava.
0: Das ist ja schön. Du, und was heißt zum Beispiel, die Minidisco ist toll? Kannst du das auch sagen?
1: Nein.
0: Nein, okay. Gut, das machen wir dann im nächsten Telefonat, oder, diesen Satz?
1: Ja.
0: Das ist super. Gut, dann hätte ich gesagt, wir grüßen jetzt aber erstmal alle deine Freunde hier im Radio.
1: Ja.
0: Geht los.
1: Die Lena, nochmal die Lena, dann die Adeline, die Esther, die Anouk, die Ries, die Alex, der Amsa und das war's.
0: Und alle, die dich sonst noch kennen, würde ich sagen, sagen wir auch noch dazu, oder? Gut, Auswahlspiel, Reimwörterspiel oder Gegenteilspiel, was magst du denn spielen?
1: Das Geräuschespiel.
0: Wow, da hat jemand das versteckte Spiel entdeckt. Dann zeig mal her deine Klospülung. Auf das warten ja immer alle Kinder. Ja?
1: André,
0: ja?
1: Ich habe 2 Toiletten.
0: 2?
1: Ja.
0: Dann mach die lautere.
1: Okay.
0: Gut. 2 Toiletten haben die zu Hause. Das ist ja echter Luxus. Du, das ist eine tolle Klospülung, Ava. Und wie entscheidest du dich eigentlich, auf welches Klo du da gehst?
1: Keine Ahnung.
0: Wo du näher gerade bist.
1: Ja.
0: Genau. Also jetzt, wenn du feststellst, oh, jetzt muss ich aber dringend mal aufs Klo, dann gehst du auf das, was gerade näher ist wahrscheinlich.
1: Ja.
0: Okay, dann zeig noch die Türklingel her.
1: Okay.
0: Okay. Dann läuft sie mal durchs Haus. An den 2 Toiletten vorbei. Und eine Rung-Rung-Klingel. Hier kommt ein Applaus. Die Ava aus dem 19. Bezirk in der Bundeshauptstadt Wien ist 6 Jahre alt und war heute Nachmittag mit dabei in Radinos Minidisco bei mein Kinderradio. Schönen Nachmittag noch. Tschüssi.
1: Schönen Nachmittag, André. Tschüss.

0: Schönen Nachmittag wünsche ich dir. Was heißt Nachmittag? Der Nachmittag neigt sich ja schon dem Ende zu. Und ich weiß nicht, wie es dir immer geht, aber ich bin immer besonders traurig, wenn die 2 Stunden Tanzen am Nachmittag in der Minidisco dann vorbei sind. Aber ich wünsche dir noch ganz, ganz viel Spaß mit Radino und all seinen Geschichten, die jetzt gleich im Anschluss kommen. Und wir hören uns morgen ab 16 Uhr am Nachmittag wieder in der Minidisco. Ich bin André, bis morgen, baba.
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7: Das Schuljahr ist ja fast wieder vorbei. Vielleicht denkst du schon an Ferien, Eiscreme und lange Sommertage. Ich habe heute aber noch eine Idee, wie du die schönsten Momente aus deiner Schule sammeln kannst. Heute bastle ich eine Erinnerungsbox fürs Schuljahr. Da kommen später alle Dinge hinein, die mich an lustige oder besondere Tage erinnern. Für deine Erinnerungsbox brauchst du einen Schuhkarton oder eine kleine Schachtel. Außerdem kannst du Papier, Stifte, Sticker oder buntes Klebeband zum Verzieren verwenden. Zuerst gestaltest du deine Box ganz so, wie sie dir gefällt. Vielleicht schreibst du dein Schuljahr darauf oder malst Dinge, die du besonders gern magst. Jetzt beginnt das Sammeln. In deine Box können zum Beispiel kleine Zeichnungen, Fotos, Eintrittskarten vom Schulausflug, nette Briefe, Freundschaftsnotizen oder besonders schöne Arbeitsblätter hineinwandern. Du kannst sogar kleine Zettel schreiben. Was war dein lustigster Moment? Worauf bist du stolz? Was möchtest du nie vergessen? Wenn du diese Box dann in einigen Jahren öffnest, wirst du dich sicher freuen, weil du sicher viele Sachen schon wieder vergessen hast. Viel Spaß beim Basteln, Sammeln und Erinnern. Wünscht dir der David.
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3: Hallo, hier ist der David und jetzt kommen wieder die Nachrichten von dieser Stunde. Heuer findet der Kindergipfel in Hart bei Graz im Bundesland Steiermark statt. Kinder im Alter von 8 bis 13 Jahren haben die Möglichkeit, ganz spielerisch zu lernen, wie Politik und die Arbeit in einer Gemeinde funktionieren. In einem sogenannten Kindergemeinderat wird von den Kindern selbst auch ein Kinderbürgermeister gewählt. Dieses Jahr findet der Kindergipfel, also das Treffen aller Kindergemeinderäte vom Bundesland Steiermark, in Hart bei Graz statt. Und Marco von diesem Gemeinderat Hart bei Graz weiß, was da alles besprochen wird.
11: Gemeinsam sprechen wir über die Kinderrechte, Politik und darüber, dass alle Kinder mitreden dürfen und gleich behandelt werden sollen. Es gibt viele spannende Workshops, zum Beispiel Theater, Basteln und kreative Projekte.
3: Ja, und diese Kindergipfeltreffen, die gibt es schon recht lange. Heuer findet er bereits zum 18. Mal statt. Marmelade darf wieder Marmelade heißen. Klingt erstmal kompliziert, aber es ist Folgendes damit gemeint. Erdbeermarmelade hat es in der Europäischen Union so eigentlich gar nicht gegeben. Da hat es nämlich Konfitüre geheißen. Marmelade hat es nur heißen dürfen, wenn sie aus Zitrusfrüchten hergestellt worden ist. Also zum Beispiel Zitronen, Mandarinen oder auch Orangen. Jetzt hat die EU beschlossen, dass auch die anderen Sorten Marmelade heißen dürfen. Diese Regel hat klarerweise nur für den Handel und die Supermärkte gegolten. Wie du dazu sagst, ist natürlich ganz dir überlassen. Die japanischen Fans liefern bei der Fußball-Weltmeisterschaft eine saubere Aktion. Aktuell treten in den Ländern USA, Kanada und Mexiko viele verschiedene Fußballmannschaften gegeneinander an. Die Fans aus Japan haben bereits nach dem ersten Spiel ihrer Mannschaft eine wirklich außergewöhnliche Aktion durchgeführt. Gleich nach Spielende sind sie mit blauen Sackerln durch die Sitzreihen gegangen und haben allen Müll, der liegen gelassen worden ist, eingesammelt. Diese Aufräumarbeiten lernen japanische Kinder bereits während ihrer Schulzeit und setzen dieses umweltbewusste Verhalten offensichtlich auch im Erwachsenenalter fort. Was machst du eigentlich in Sachen Aufräumen oder wenn du Müll auf der Straße entdeckst? Schick uns dazu gern eine Sprachnachricht über Radinos Handy-App.
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14: Servus und hallo. In unserer Werkstatt bauen wir ja immer die verschiedensten Dinge. Die meisten sind wirklich nützlich. Aber es gibt dann auch noch die Projekte, die einfach nur Spaß machen. Und so eines bauen wir heute. Es wird ein Graskopf. Diesen Namen hat er, weil aus seinem Kopf Gras herauswächst. Das sind dann die Haare. Und das sieht einfach nur dino-komisch aus. Wir legen uns gleich mal alle Dinge zurecht, die wir dafür brauchen. Einen Tontopf, einen Jutesack Natur, Heimtierstreu, Rasensamen, zwei Kotflügelscheiben und zwei Panhead-Schrauben. Den Rest wie eine Schnur, Stöckchen, Klebeband und Kindermalfarben hat wahrscheinlich eh jeder zu Hause. Und jetzt geht's auch gleich los damit.
3: Schön, dass wir das heute wieder gemeinsam machen können. So einen Graskopf wollte ich schon immer mal bauen.
14: Da bin ich aber froh, dass ich das Richtige ausgesucht habe. Und damit das Gras endlich wachsen kann, liegt hier auch schon der Jutesack parat.
3: Wunderbar. Daraus schneiden wir jetzt ein quadratisches Stück heraus. Es sollte so 40 mal 40 cm groß sein. Am besten wir schneiden so, dass wir wenig Verschnitt haben. Dann geht sich vielleicht nachher noch ein Graskopf aus.
14: Für ein Graskopfgeschwisterchen oder gleich eine Graskopffamilie?
3: Vielleicht, aber machen wir mal den einen. Aber ich glaube, dass du die anderen dann auch sicher schon alleine hinbekommst. Das ist nämlich gar nicht so schwer.
14: Ja, wenn es eh nicht so schwer ist, dann mache ich einfach doch auch gleich den hier.
3: Ja, warum nicht? Dann nehme jetzt ich einfach die Bauanleitung und sag dir an, was zu tun ist. Das Stück Jutestoff haben wir ja jetzt schon mal. Das ist quasi die Haut vom Kopf. Dadurch sprießen dann die einzelnen Grashalme. Zu Beginn ist es nämlich noch ein Glatzkopf.
14: Das schaut sicher lustig aus. Aber du hast jetzt immer noch nicht gesagt, was ich machen soll.
3: Ach ja, stimmt. Jetzt aber. In der Mitte des Stoffes verteilst du zwei Hände voll Grassamen. Es sollte ungefähr eine so große Fläche bedeckt sein, dass man ein Glas darauf abstellen könnte. Und auf die Grassamen kommt dann nochmal der Einstreu obendrauf. Das ist dann der Nährboden, wo das Gras seine Wurzel bilden kann.
14: Ja, und wie viel von dem Einstreu kommt da jetzt rein?
3: Ja, das sollte so viel sein, dass der ganze Graskopf schön prall gefüllt ist.
14: Ah ja, ich weiß schon. Und dann schneiden wir uns so ungefähr 1 Meter Schnur zurecht, damit wir alles festmachen können.
3: Richtig. Wir nehmen alle 4 Enden unseres Stoffstückes in die Hand und wenn wir die Füllung zu einem runden Kopf geformt haben, ziehen wir den Jutestoff nochmal straff und binden ihn mit unserer Schnur ab. Das machen wir aber besser gemeinsam. Das ist mit 4 Händen viel einfacher als nur mit 2.
14: Alles klar, ich halte den Kopf fest. Und du kannst inzwischen das mit der Schnur machen.
3: Ja, gerne. So, jetzt mache ich da noch einen Knopf rein und fertig ist der Kopf.
14: Naja, jetzt haben wir erstmal nur eine Jutekugel, die gefüllt ist mit Samen und Einstreu. Ein richtiger Kopf hat ja Augen und einen Mund und noch viele andere Dinge.
3: Ja, da hast du natürlich recht. Für die Augen nehmen wir die 2 Kotflügelscheiben und die Schrauben. Die lassen sich auch mit der Hand ganz leicht reindrehen. Übrigens, die Kotflügelscheibe hat ihren Namen vom Fahrzeugbau. Beim Auto gibt es nämlich einen Kotflügel und sie ist eigentlich nur eine spezielle Art der Unterlegscheibe. In dem Fall ist es eine mit großem Außendurchmesser und kleinem Innendurchmesser. Das lässt die Augen dann besonders groß erscheinen.
14: Cool, und den Rest mal ich einfach mit den Stiften drauf.
3: Ja, genau. Damit der Graskopf aber nicht irgendwo durch die Gegend kullert, legen wir ihn noch in unseren Tontopf. Natürlich so, dass die Grassamen ganz oben sind. Wir wollen ja auch, dass die Haare nach oben hin rauswachsen.
14: Sonst wär's ja ein Bart. Wobei?
3: Ja, das kannst du dann gerne beim nächsten Graskopf ausprobieren. Da kannst du deiner Kreativität freien Lauf lassen. Übrigens, wer sich jetzt nicht alles gemerkt hat, auch kein Problem. Die Bauanleitung gibt's wie immer auf der Mein Kinder Radio Webseite.
14: Und ganz wichtig, gieß nicht.

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0: Königin für einen Tag. Etwas ist an diesem Sonnentag anders als sonst. Aufgeregt läuft die Königin in ihrem Thronsaal hin und her.
1: Das ist äußerst ungewöhnlich. Zwei Königinnen in einem Bienenstock ist eine zu viel. Aber es ist ja nur für einen Tag. Wo ist denn der Lilienpollen für die neue Königin, Frau Cassandra? Wachen? Wo sind denn alle? Muss ich mich denn heute um alles selber kümmern? Naja, die Lilien wachsen ja nicht weit von hier.
0: Die Königin fliegt alleine hinaus auf die Wiese, um Pollen zu sammeln?
1: Ah, da sind sie ja schon.
0: Da übersieht sie einen Blütenstängel, wird zurückgeschleudert und landet an einem Sonnentaublatt.
1: Ich klebe fest. Hilfe! Hilfe, hört mich denn keiner?
2: Oh nein!
1: So ein Unglück aber auch.
0: Es ist wirklich ein Unglück. Der Sonnentau ist nämlich eine fleischfressende Pflanze, die ganze Insekten verschlingen kann. Im Bienenstock ahnt hingegen keiner von der Gefahr, in der die Königin klebt, schwebt. Hier dreht sich alles um ihre Nachfolgerin.
3: Es ist sehr großzügig von Ihrer Majestät, dass sie dir ihren Thron für einen Tag zum Üben überlässt, Prinzessin Natalie.
4: Üben? Brauche ich nicht. Ich bin ein Naturtalent, Königin Natalie.
3: Ach. Dein Onkel Richter Bienenwachs wird gleich hier sein, um dir deine Aufgaben zu erklären.
5: Absolut, absolut.
3: Welche Aufgaben, Natalie?
4: Ich weiß. Auf dem Thron sitzen, Spaß haben und Spiele spielen. Irre absurd.
3: Nein, die Königin ist die wichtigste Biene im Stock. Es ist eine große Verantwortung. Was gibt es denn da zu lachen?
6: Gar nichts, Frau Cassandra.
3: Was will ich meinen?
7: Da bin ich. Meldet der Königin den Richter Bienenwachs.
3: Da ist er ja schon. Ich sehe mal nach, ob im Thronsaal alles bereit ist. Willi, Maya, ihr kommt mit.
0: Kurz darauf trifft Richter Bienenwachs im Thronsaal ein.
7: Eure Majestät, ich grüße euch. Majestät? Wo seid ihr?
3: Die Zeremonie kann gleich beginnen.
7: Das glaube ich nicht, denn die Königin ist nicht da.
3: Gute Güte, was hat das zu bedeuten? Sie muss Prinzessin Natalie doch den Lilienpollen überreichen. Willi, Maya, habt ihr die Königin gesehen?
7: Ach, wie es scheint, kennt die Königin die alten Bienengesetze nicht so gut wie Sie, Frau Cassandra. Die Königin überreicht der Prinzessin Lilienpollen und verlässt danach sofort den Stock, nicht davor. Absolut absurd.
8: Vielleicht ist der Königin etwas passiert. Wir sollten nach ihr suchen.
7: Oh nein! Die Königin muss diesen Tag alleine in der Wiese verbringen.
0: Und genau das tut sie, wenn auch nicht ganz freiwillig, denn sie klebt immer noch fest. Und der Sonnentau beginnt sich bedrohlich zu schließen. Im Thronsaal hat inzwischen Richter Bienenwachs das Kommando übernommen.
7: Ja, Ihre Majestät, die alten Bienengesetze auf sträfliche Weise missachtet hat, dann nenne ich Prinzessin Natalie zur neuen Königin. Und ich bin sicher, meine Nichte wird eine kluge und ordentliche Königin sein. Schließlich ist sie mit mir verwandt. Wie der Onkel, so die Nichte.
3: Gute Güte.
0: Die einzige

0: Die Einzige, die sich über den richterlichen Beschluss freuen kann, ist Prinzessin Natalie.
1: Irre absurd! Die Alte ist tatsächlich schon weg? Thronfrei für Königin Natalie die Erste! Das wird ein bienenmäßiger Spaß! Das ist sowas von abgefahren!
2: Sehr schön. Ja, so sieht eine richtige Königin aus. Edel, klug, schön und genial. Na, kein Wunder. Schließlich ist sie mit mir verwandt. Ich gebe sie nur ungern her.
1: Danke, Onkelchen. Du hast ja so recht. Und jetzt rauf auf den Thron.
0: Während Natalie es sich bequem macht, kann die Königin auf der Wiese in letzter Sekunde ein Ästchen zwischen die sich schließenden Blätter stecken.
3: Puh, so, das hätten wir. Trotzdem hänge ich immer noch hier im Sonnentau fest. Was mache ich bloß?
0: Im Bienenstock bahnt sich langsam Ärger an.
4: Wissen Sie, Frau Cassandra, Natalie scheucht alle nur herum. Die Königin muss so schnell wie möglich zurückkommen.
1: Willi! Willi! Komm, die Königin hat eine tolle Idee. Du bist ab sofort mein Freund und nur mein Freund. Hast du verstanden?
5: Ich will aber nicht Ihr Freund sein, Maja.
4: Bleib du hier und ich fliege raus und suche so schnell wie möglich die Königin.
0: Vorbei an den Sammelbienen fliegt Maja hinaus auf die Klatschmohnwiese.
4: Frau Königin!
0: Sie sucht und sucht, bis die Sonne untergeht.
4: Majestät!
0: Doch ohne Erfolg. Als sie zum Stock zurückkehrt, wird dort ein großes Fest gefeiert. Überall tanzen und springen die Bienen ausgelassen herum. Manche spielen Ball. Andere liegen einfach schlafend da. Entsetzt fliegt Maja zum Thronsaal.
6: Maja, wo ist die Königin?
4: Ich habe sie nicht gefunden, Frau Cassandra. Aber ich habe überall nach ihr gesucht.
5: Maja, da bist du ja. Ich hatte gar keinen so schlechten Tag mit der neuen Königin. Die kennt eine Menge lustiger Spiele. Das hat Spaß gemacht.
4: Ich weiß, ich hab's gesehen. Draußen spielen sie auch alle.
6: Gelee Royal, Majestät.
1: Irre absurd. Willi, sofort herkommen. Die Königin braucht einen königlichen Vorkoster. Mach den Mund auf.
5: Gelee Royal, phänomenal.
1: Bäh, Igitt, das schmeckt ja scheußlich. Du bist ein schlechter Vorkoster.
5: Der Haps war zu klein. Ich muss noch mal kosten. Aber mehr.
1: Bäh.
5: Oh, schade drum.
1: Ich will was anderes. Ich will Lilienpollen.
6: Natalie.
1: Königin Natalie, hast du kein Benehmen?
6: Bitte beruhigen Sie sich, Königin Natalie. Gelee Royal ist sehr kostbar. Wir brauchen ihn für die Larven.
1: Ja, ja, schon gut. Die kleinen Würmer bekommen genug. Aber was ist mit mir? Kümmert sich endlich mal jemand um mich?
0: Inzwischen ist es dunkel geworden. Und während die arme Königin immer noch festklebt,
3: warum sucht denn niemand nach mir?
0: Feiert der Bienenstock bis zum nächsten Morgen.
7: Natalie ist wunderschön, sie ist unsere Königin. Natalie ist wunderschön, sie ist unsere Königin.
0: Nur Maja und Frau Cassandra scheinen noch einen klaren Kopf zu haben.
6: Majestät, Natalie, hört doch mal zu, wir haben ein Problem. Die Vorräte sind knapp.
4: Ja, ich hab selbst gesehen, es könnte ein Problem werden.
5: Was? Kein Honig mehr? Da hört der Spaß aber auf.
6: Majestät! Majestät, Schluss mit dem Unsinn sofort!
1: Ja! Was ist denn schon wieder?
4: Hab dich!
1: Die Königin darf nicht mehr spielen. Die Königin muss jetzt zuhören.
6: Die königliche Feier gestern Abend hat die Vorräte fast aufgebraucht. Wir müssen uns etwas einfallen lassen.
1: Ich habe eine Idee. Füllt die Vorräte doch einfach wieder auf.
4: Aber die Arbeiterbienen arbeiten doch nicht.
1: Ist mir egal. Arbeit, Arbeit, Arbeit. Habt ihr vergessen, wer ich bin? Die Königin der Freude und der Feste.
4: Du verdirbst den ganzen Spaß. Lasst mich in Ruhe. Die Königin will schmollen.
6: Bleibt hier und passt auf, dass sie nicht noch mehr anrichtet. Ich schicke inzwischen die Sammelbienen zurück auf die Wiese.
1: Endlich die Spielveranstaltung.
4: Zauberin ist weg. Der Spaß kann weitergehen.
5: Nun fertig geschmollt.
4: Ich will Liegenpollen.
8: Oh nein, was will sie denn machen? Alles. Erst Gelee Royal und jetzt auch noch Liegenpollen.
5: Also, ich finde die Idee gar nicht mal so schlecht. Allerdings müsste ich ihn vorposten. Das ist immerhin der Königspollen. Und den hat sie ja noch gar nicht bekommen. Ja, vielleicht benimmt sie sich dann endlich so, wie der Richter sagt. Ja, Nathalie ist eine geborene Königin. Schließlich ist sie mit mir verwandt.
8: Willi, du hast recht. Nathalie hat noch kein Lilienpollen bekommen. Deshalb ist die Königin weggeflogen. Ich weiß, wo die Lilien blühen. Bleib du hier. Ich bin gleich wieder da. Und zwar mit der Königin.
0: Im Flatterflügel-Flitzeflug erreicht Maya die Lilien.
8: Frau Königin, wo stecken Sie? Sind Sie hier?
3: Hilfe! Hier bin ich!
8: Frau Königin! Was machen Sie denn da?
3: Oh, ja, was für ein Glück. Ich hänge fest, wie du siehst. Pass auf, hier klebt alles, Maya.
0: Schnell schnappt Maya sich einen Stock.
8: Halten Sie sich gut fest, Majestät.
0: Und kann so die Königin befreien.
3: Oh, danke, Maya.
8: Schnell, wir müssen zum Stock zurückfliegen, Majestät.
0: Dort werden sie schon sehnlichst erwartet.
9: Majestät, endlich! Wie gut, dass Sie wieder da sind.
0: Und fliegen mit Frau Cassandra sofort in den Thronsaal, wo Richter Bienenwachs verzückt seine Nichte betrachtet.
2: Ah, sehr schön, diese Anmut, wahrhaft königlich. Niemand wäre eine bessere Königin als du, mein Kind. Du wächst über dich hinaus und du musst auch über dich hinaus wachsen, um deinem großen Vorbild, dem Onkel Bienenwachs, also mir, na, du weißt schon.
3: Ich bin wieder zurück.
2: Oh, Eure Majestät, da seid ihr ja.
3: Nun, ich denke, wir können Nathalies Probetag hiermit beenden. Was meinen Sie, Richter Bienenwachs?
2: Oh ja, Majestät, und ich beneide den Bienenstock, den sie einmal als Königin führen wird, meine kleine Nichte.
8: Ach, es war toll bei Ihnen, Majestät. Wenn Sie mal wieder Spaß haben wollen, ich komme gerne noch mal vorbei. Nathalie, was hältst du davon? Wollen wir draußen spielen?
3: Das ist ein ganz ausgezeichneter Vorschlag.
0: Endlich kann die richtige Königin wieder auf ihrem Thron Platz nehmen. Zufrieden greift sie nach einem Nektarkelch.
5: Halt, Majestät! Was? Ich muss doch erst vorkosten. Sehr gut. Da hatte Prinzessin Nathalie auch mal eine gute Idee.

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0: Frischer Hase, köstlich. Oh, frische, saftige Entlein. Noch besser.
1: Oh, Reinecke-Alarm. Fuchs am Teich.
2: Entlein, abtauchen.
0: Eine Alarmanlage, Mondbär. Das ist nicht fair. Ich hasse neumodisches Zeug. Die Entlein erwische ich schon irgendwann. Darauf kannst du dich verlassen.
3: Eine Alarmanlage? Daran habe ich noch gar nicht gedacht.

0: Das ist es, Mondbär. Wenn Reineke dranstößt und die Blechdosen klappern, wissen alle im Wald, dass er herumschleicht. Die perfekte Alarmanlage.
1: Hase, straff die Schnur, dann sehen wir, ob es funktioniert. Flieg ihm lieber nach und sag Hase, das ist weit genug. Sonst reißt vielleicht die Angelschnur.
2: Sag Marienkäferlin, wie kann sie sich sparen, Mondbär? Ich höre dich so gut, als würdest du neben mir stehen.
1: Hase, hast du das gerade gesagt?
3: Na, wer denn sonst?
0: Ich gratuliere, Mondbär. Du hast gerade das Waldtelefon erfunden.
1: Hä?
0: Wenn du in die Blechdose sprichst, fängt die Angelschnur an zu schwingen und dann kann man am anderen Ende deine Stimme hören.
1: Das ist ja ganz schön toll. Und wenn jeder so ein Telefon hat, wissen immer alle, wo sich Reineke rumtreibt. Und dann sind die Entlein noch sicherer vor ihm.
0: Guter Vorschlag, Mondbär.
1: Hase,
4: hol das Wägelchen. Wir müssen eine Telefonanlage bauen.
3: Na dann los an die Arbeit.
1: Gut, alles klar, Dax.
4: Miramare ist angeschlossen. Du kannst die Leitung jetzt ausprobieren.
5: Aufwachen, Miramare. Hier spricht dein alter Freund Dax.
1: Gratuliere zu deinem Waldtelefon.
6: Aber wir haben doch schon ein Waldtelefon. Unseren Specht.
3: Hey!
1: Weißt du, Jonathan, wenn irgendjemand krank ist, kann er dir einfach übers Telefon Bescheid sagen.
7: Ich bin kein Freund von neumodischen Apparaturen. Specht sagt mir Bescheid, wenn jemand krank ist. Das ist viel einfacher und funktioniert prima.
5: Ah, Jonathan, kannst du mal schnell zu mir kommen?
7: Bin schon unterwegs. Dax will den Doktor sehen.
1: Siehst du? Das Telefon ist doch wirklich ganz schön praktisch.
3: Jonathan, Dax braucht dringend deine Hilfe.
1: Jonathan weiß schon Bescheid. Dax hat es ihm gerade übers Telefon gesagt.
7: Dieser neumodische Apparat ist vielleicht doch ganz sinnvoll.
1: Ja, es geht viel schneller als mit Specht.
3: Wenn alle so ein Telefon haben, hab ich doch gar nichts mehr zu tun, Mondbär.
8: Weg da!
9: Sucht euch einen anderen Platz zum Schaukeln.
8: Verschwindet!
9: Genau! Na los! Husch, husch, husch!
3: Die Vögel mögen das Telefon noch mehr als wir, Mondbär.
1: Vielleicht gibt es ja doch etwas Wichtiges für dich zu tun, Specht. Hm? Telefonüberwacher.
3: Stets zu Diensten.
1: Heute werden alle mit einem Telefon beliefert. Und morgen kann Reineke keinen Schritt mehr machen, ohne dass wir es wissen.
3: Da wird nicht mehr geschaukelt. Auf der Leitung stehen verboten. Oh. Auf der Leitung stehen verboten.
10: Oh, ich weiß, meine Liebe, ich weiß. Nein, also sowas. Was du nicht sagst. Wer hätte das gedacht? Genau das sag ich auch immer.
0: Mondbär, Die Entlein streunen rum und laufen Richtung Süden.
1: Marienkäfer, die Entlein sind am Bau vom Dachs und gehen nach Süden.
9: Aha, sie wollen zum Teich.
8: Mira Mara ist dran.
6: Ich hab Reineke entdeckt. Er geht nach Westen.
9: Oh, dann will er in den Wald gehen.
1: Ach, dann sind die Entlein sicher. Er ist viel zu weit weg.
11: Hallo.
8: Das ist Frosch.
0: Die Entlein passieren den Teich und gehen in Richtung Wald.
1: Die Entlein gehen also auch in Richtung Wald.
9: Am alten Brunnen treffen sie sich.
1: Oh je, ich muss vor ihnen da sein.
12: Frische, saftige Entlein. So viel man essen kann und obendrein ganz umsonst. Hallo, Entlein.
1: Entlein, versteckt euch.
12: Wie hast du so schnell rausgefunden, wo ich bin?
1: Durch das Waldtelefon.
12: Nur schade, dass du dich nicht lange darüber freuen kannst, Mondbär. Wenn ich nämlich kein Entlein fressen kann, dann nehme ich dich.
1: Oh je.
12: Lecker, lecker.
8: Oh, ich weiß, ich weiß.
12: Dieses neumodische Zeug.
8: Ja, ich weiß, meine Liebe, ich weiß. Ja, dasselbe.
1: Na also, jetzt seid ihr in Sicherheit. Und schön da bleiben.
8: Meine Schätzchen, wo wart ihr denn?
1: Du hast gar nicht gewusst, dass sie weg war?
8: Ich habe gerade telefoniert.
1: Deine Entlein wurden beinahe gefressen. Vielleicht ist unser Waldtelefon doch keine so gute Erfindung gewesen.
5: Mondbär, bist du da?
8: Es ist für dich.
1: Hier ist Mondbär.
5: Specht will den Wald verlassen. Du musst ihn aufhalten. Er geht nicht an sein Telefon.
1: Bleib weg vom Telefon, Entenmutter. Pass lieber schön auf deine Entlein auf.
3: Dann mach's mal gut, liebes Zuhause. Mich siehst du wohl nicht mehr wieder.
1: Specht!
3: Tut mir leid, Mondbär. Ich rede nicht mit dir am Telefon.
1: Musst du gar nicht. Ich bin doch hier. Wir möchten nicht, dass du gehst.
3: Ihr braucht mich doch gar nicht mehr. Ihr habt ja das Waldtelefon.
1: Aber kannst du noch eine Bekanntgabe machen, bevor du gehst?
3: Na schön, von mir aus. Was soll ich bekannt geben?
1: Kein Waldtelefon mehr. Du bist das beste Telefon, das ein Wald haben kann.
3: Stets zu Diensten, Mondbär.
1: Unser Specht.

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4: Die Kuschelmuschel. Es war einmal eine Muschel, die lebte im großen blauen Meer. An einem sonnigen Nachmittag im September wurde sie an den Strand gespült. Obwohl sie auf den ersten Blick ganz unscheinbar aussah, war sie eine ganz besonders wertvolle Muschel. Ihr Geheimnis war, dass sie besonderen Menschen, die noch an die Kraft der Fantasie und der Träume glaubten, wunderschöne Geschichten erzählen konnte. Da es aber von diesen Menschen gar nicht mehr so viele gibt, versteckte sie sich lieber erst einmal zwischen zwei schlafenden Seeigeln. Sie wollte abwarten, bis der richtige Mensch vorbeikommt. An diesem Tag spazierten viele Erwachsene und Kinder mit nackten Füßen am Strand entlang. Die Kinder sprangen lachend und unbeschwert in die Wellen und spritzten sich nass. Einige bauten auch Sandburgen und schmückten sie mit Muscheln. Auch einen kleinen blonden Jungen, der Joshua hieß, hatte das schöne Wetter an den Strand gelockt. Zusammen mit seiner Lieblingsoma setzte er sich ans Meeresufer und sie gruben ihre Füße in den sandigen Meeresboden. Anschließend ließen sie sich den Sand von den ankommenden Wellen wieder abspülen. Das kribbelte und kitzelte an den Zehen. Ein frischer Wind wehte und schaukelte die großen Schiffe, die auf dem Meer fuhren, hin und her. Über ihnen kreischten die Möwen und wiegten sich im Wind. Die Luft roch hier ganz anders als in der Stadt, in der Joshua lebte. Hier am Meer ist ganz gesunde Luft, sagte Oma immer. Du kannst sie tief durch deine Nase einatmen und zum Mund wieder hinausströmen lassen. Das tat wirklich richtig gut. Joshua sagte zu seiner Oma, es ist so wunderschön hier. Ich würde zu gerne mal sehen, was alles im Meer los ist. Ich möchte bis zur Mitte des Meeres schwimmen und dann bis zum Grund hinuntertauchen, um die kleinen Meerjungfrauen mit ihren Seepferdchen im Wasserschloss zu besuchen. Die Muschel aber hatte genau gehört, was Joshua gesagt hatte. Sie ließ sich ein Stück von den Wellen tragen und sich genau vor den Füßen des kleinen Jungen anspülen. »Schau mal, was für eine tolle Muschel ich gefunden habe«, freute sich Joshua. Er hielt sie in seinen Händen und streichelte über ihre kalte Schale. Dann hielt er sie an sein Ohr. Zuerst hörte er nur das Rauschen des Meeres. Aber dann verstand er die Worte der Muschel. Ich bin die Kuschelmuschel aus dem Meer. Was ich dir erzählen kann, gefällt dir sicher sehr. Halte mich an dein Ohr und kuschel mit mir. Dann wird es dir niemals langweilig. Das verspreche ich dir. Natürlich hat Joshua die Kuschelmuschel nach Hause mitgenommen. Was sie ihm wohl für tolle Geschichten erzählt hat. Wenn du einmal am Meer bist, schau dich genau um. Vielleicht wartet dort auch auf dich eine Kuschelmuschel.

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2: Ein kleiner Junge träumt davon, möcht fliegen wie ein Luftballon, will sehen, wer am Horizont wohl auf der anderen Seite wohnt. Frei wie ein Vogel will ich sein, sagt er zu seinem Mütterlein. Die streichelt zärtlich sein Gesicht und leise sie verspricht.

Er träumt, er fliegt ganz schwerelos, so wie ein Flugzeug, weit und groß. Auch in der Schule spricht er schon nur noch von sich als Luftballon. Die Freunde lachen ihn nur aus, da läuft ganz traurig er nach Haus. Die Mutter nimmt ihn in den Arm und küsst ihn zart und warm. Ich

stehen. Die Mutter alt, mit weißem Haar, jedoch mit Augen hell und klar. Wie der Pilot zum Start abhebt, winkt sie dem Flugzeug, das entschwebt, und sagt: Da oben fliegt mein Sohn, so frei wie ein Ballon. Ich

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3: Das Pantoffeltierchen. Jeden Abend schlüpfte Pipo in seine gemütliche Behausung. Pipo war anders als alle anderen Lebewesen auf der Welt. Er war einzigartig. Kaum größer als eine Weintraube zierten ein buntes Fell, große blaue Augen und ein langer Fühler mitten auf dem Kopf dieses kleine, aber niedliche Tierchen. Sein Zuhause konnte Pipo nur nachts betreten, denn tagsüber war es ausgefüllt vom Fuße seines Besitzers, von Hermann Muffert. Pipos Zuhause war nämlich ein Pantoffel. Pipo wartete jeden Abend darauf, dass Hermann Muffert sich endlich schlafen legte. Erst dann kroch das kleine Pantoffeltierchen in seine geliebte Filzwohnung. Pipo wohnte im linken Pantoffel, der rechte war frei. Vielleicht gab es ja doch noch ein Lebewesen seiner Art, dann wollte er ein guter Nachbar sein. Pipo schlief schon eine Weile, als er durch einen gewaltigen Ruck aus dem Schlaf geschüttelt wurde. Das Pantoffeltierchen riss schlagartig die Augen auf und sah den großen Zeh von Hermann Muffert auf sich zurasen. Pipo quetschte sich bis an das Ende des Schuhs, doch es half nichts. Er musste etwas unternehmen, wenn er heil aus der Sache herauskommen wollte.
4: »Hallo!«
3: schrie er mit aller Kraft aus dem Inneren der linken Hauspusche. Er hatte zuvor noch nie mit einem Menschen gesprochen. Hermann Muffert zog seinen Fuß aus dem Schuh, hob ihn zusammen mit Pipo in die Höhe und starrte ungläubig in seinen Pantoffel.
4: »Hä? Wer bist denn du?«
3: fragte er mit weit aufgerissenen Augen.
4: »Ich bin Pipo und ich wohne hier«,
3: antwortete das kleine Tierchen.
4: »In meinem Pantoffel?«
3: fragte Hermann Muffert ungläubig.
4: »Oh ja, der steht hier nachts normalerweise herum. Und da habe ich es mir hier drinnen gemütlich gemacht, solange du schläfst«,
3: erklärte sich Pipo.
4: »Es tut mir leid, dass ich dich beinahe zerquetscht habe, aber ich musste dringend auf die Toilette«,
3: entschuldigte sich Herr Muffert.
4: »Weißt du was? Gleich morgen früh kaufe ich mir neue Pantoffeln. Dann kannst du diese hier behalten und hast auch tagsüber ein schönes
5: Haut.
4: Nacht«,
3: sagte das Pantoffeltierchen und klimperte mit seinen großen blauen Augen.
4: »Ich dir auch, aber jetzt muss ich wirklich dringend zur Toilette«,
3: sagte Hermann Muffert und verließ den Raum mit nur einem Schuh.
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0: Hannibal Haase ist in ganz Kleinhasenbüttel bekannt. Er kann nämlich Probleme lösen. Hinter seinen langen Ohren hat er jede Menge Ideen, die er hervorschütteln kann. Sie fallen ihm vor die Nase und er braucht sie nur noch aufzuschnüffeln. Natürlich hat Hannibal immer viel zu tun, da er allen helfen will. Für seine Frau Marilou und die Kinder Harinchen, Harella und Harano hat Hannibal nur noch wenig Zeit. Harinchen, Harella und Harano teilen sich ein großes Zimmer mit gemütlichen Hängematten und tollen Spielsachen. Aber in letzter Zeit können sie abends einfach nicht einschlafen. Es geht nicht. Irgendetwas stört sie immer. Ist da nicht eben eine Maus durchs Zimmer gehuscht? Sie lauschen und kriechen alle drei in eine Hängematte. Erst gegen Mitternacht schlafen sie endlich mit verknoteten Ohren ein. Am nächsten Abend sieht Harinchen vor dem Fenster Schatten, die sich bewegen. Das können nur Gespenster sein.
1: Mama? Papa?
0: Ruft sie. Harella und Harano haben sich schon unter ihren Bettdecken verkrochen. Hannibal und Marilou stürmen ins Zimmer.
1: Vor dem Fenster sind Gespenster. Schreckliche, dicke Gespenster,
0: weint Harella und zeigt nach draußen. Marilou öffnet das Fenster und zieht ein Gespenst ins Zimmer. Das sind eure Gespenster, sagt sie. Wäschegespenster, die im Wind flattern. Die Kinder seufzen, dass sie daran nicht gedacht haben. Vor dem Fenster hängt doch die Wäscheleine.
2: Vor dem hellen Mondlicht sehen die Hemden und Schlafanzüge wirklich gespenstisch aus, sagt Hannibal.
0: Aber schlafen können die Kinder trotzdem noch nicht. Noch lange kichern sie über die komischen Gespenster.
2: Ich bin gespannt, was sie heute am Einschlafen hindert, sagt Marilou zu Hannibal am nächsten Abend.
0: Es ist Harinchen, die laut schnarcht. Sie hat Schnupfen und schläft als Erste ein. Und schnarcht. Und schnarcht. Und schnarcht. Harano und Harella hören sich das eine Weile an. Dann stehen sie wieder auf. Erst nach einem Glas Wasser lassen sie sich überreden, sich wieder hinzulegen. In den nächsten Tagen ist tolles Wetter. Die Kinder toben im Garten herum. Sie wollen am liebsten gar nicht schlafen gehen. Es dauert viel zu lange, bis sie endlich murrend in ihrem Zimmer verschwinden.
2: Wir können ja doch nicht einschlafen, brummt Harano.
0: Marilou und Hannibal sind ratlos.
1: Schüttel doch einmal deine Ohren, sagt Marilou. Wir brauchen unbedingt eine Idee, damit die drei abends wieder einschlafen können.
0: Hannibal seufzt.
3: Gitterlang lebten in der Luft, im Wasser und an Land. Viele von ihnen sahen
0: zu Boden. Aber was ist das? Die Ideen duften überhaupt nicht. Und bevor Hannibal sie aufschnüffeln kann, zerplatzen sie. Das hat Hannibal noch nie erlebt.
2: Du brauchst mehr Ruhe, sagt Marilou besorgt.
0: Hannibal überlegt. Die Löffel helfen ihm heute nicht. Er muss sich etwas anderes einfallen lassen.
1: Wie war es denn früher, wenn er selbst nicht einschlafen konnte? Er war doch zur Schlafenszeit meist noch hellwach.
0: Aber dann hat ihm seine Mutter eine schöne Geschichte vorgelesen. Und danach ist er gleich eingeschlafen und hat wunderbar geträumt.
1: Am nächsten Abend holt Hannibal ein Buch mit Einschlafgeschichten hervor und macht es sich im Schaukelstuhl bequem. Die Kinder sind begeistert. Sie kuscheln sich unter ihren Decken zurecht. Hannibal nimmt seine Brille und liest die Geschichte von einem Hasenjungen, der die Welt entdecken will. Nach und nach fallen allen die Augen zu. Hannibal liest langsamer. Seine Stimme wird leiser.
0: Ob die Kinder schon schlafen? Fragt sich Marilou nach einer Weile. Vorsichtig öffnet sie die Tür einen Spalt.

Rienchen liegt in ihrem Bett und schnarcht. Auch Harano und Harella schlummern friedlich. Und Hannibal? Das Buch ist auf den Boden gerutscht. Der Schaukelstuhl schaukelt noch leicht. Und Hannibal schläft tief und fest. Von nun an liest Hannibal den Kindern jeden Abend etwas vor. Sie schlafen schnell ein. Und Hannibal auch. Das tut allen gut. Und Hannibal ist bald so ausgeruht, dass er wieder tolle Ideen hinter seinen Ohren hervorschütteln kann.

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6: Habt ihr schon einmal etwas vom Schnupfenwichtlein gehört? Nein? Aber gespürt habt ihr es sicher schon einmal. Und ich habe es neulich sogar gesehen. Das war so. Ich stand im Regen unter einem Vordach und schaute ein paar Kindern zu, die auf der Straße in den großen Pfützen herumpatschten. Nicht einmal Gummistiefel hatten sie an. Dann machten sie Papierschiffchen und ließen sie in der größten Pfütze schwimmen. Ich kannte die Kinder. Es waren die Petra, der Uli und der Gerhard und der kleine Christian, der setzte sich sogar ins Nasse. Wenn das nur gut geht, dachte ich. Ich hatte kaum ausgedacht, da sah ich eine winzige rote Kugel die Dachrinne heruntersausen. Als ich näher hinschaute, erkannte ich das Schnupfenwichtlein. Es war winzig klein und aus seinem regengrauen Umhang guckten nur unten ein paar spindeldürre Beinchen und oben eine leuchtend rote, dicke Schnupfennase heraus. Es huschte zu den Kindern hin und ehe ich noch etwas sagen konnte, hatte es alle blitzschnell in die Nase gezwickt. Die vier spielten aber ruhig weiter. Sie hatten gar nichts gemerkt. Am nächsten Tag war das Wetter besser und ich ging spazieren. Da begegneten mir der Gerhard und der Uli und ein Stückchen hinterdrein kam Petra mit dem kleinen Christian.
7: Hatschi! Hatschi! Hörte ich schon von Weitem.
6: Und gleich darauf
7: Hapitschi!
6: Die beiden Buben niesten um die Wette. Aber Petra ging's nicht besser.
7: Habutscha,
6: machte sie und hatte eine ganz rote Nase, fast so rot wie das Schnupfenwichtlein. Und der arme Christian wurde gar nicht mehr fertig mit
7: Jabuksch, Jabuksch.
6: Es klang sehr komisch, fast hätte ich lachen müssen, wenn ich nicht Mitleid gehabt hätte. Aber warum waren sie auch so dumm gewesen? Wenn man mit nassen Füßen auf der Straße herumsteht, muss einen ja der boshafte Schnupfenkobold erwischen. Darauf lauert er ja. Der kleine Christian musste am nächsten Tag sogar im Bett bleiben. So arg hatte ihn der Schnupfen erwischt. Später erzählte ich den Vieren, was ich gesehen hatte und sagte ihnen, wenn ihr wieder im Regen draußen seid, dann zieht euch am besten Gummistiefel an. Und wenn ihr wirklich einmal nasse oder kalte Füße bekommt oder friert, dann lauft fest herum, denn dann kann euch der böse Kerl mit seinen kurzen Spinnenbeinchen nicht erwischen. Ja, und ihr solltet euch das auch merken. Aber für heute habt ihr genug gehört. Es ist höchste Zeit zum Einschlafen. Ich wünsche euch eine recht gute Nacht.
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1: Hallihallo, hier ist der David. Am 1. Juli verwandelt sich die Westfield Shopping City Süd, also die SCS, in unserer Bundeshauptstadt Wien in ein Spieleparadies für kleine Umweltheldinnen und Umwelthelden. Von 2 bis 5 Uhr am Nachmittag kannst du an der interaktiven Bastelstation tüfteln oder bei den Susi Charlotte Summspiele-Shows beim Sesseltanz und Baum Memory mitmachen. Schau einfach vorbei, lass dich beim Basteln inspirieren und erlebe einen Nachmittag voller Spiel und Spaß. Der Kasperl ist da, und zwar im Shopping Nord in der steirischen Landeshauptstadt Graz. Jeden ersten Mittwoch im Monat warten Kasperl und seine Freunde mit zwei lustigen und spannenden Geschichten im Obergeschoss bei der Kasperlbühne auf dich. Um 3 und um 4:30 am Nachmittag heißt es, seid ihr alle da? Die nächste Vorstellung ist am 1. Juli. Sei dabei beim Wiener Kinderlesefest in unserer Bundeshauptstadt. Am 2. Juli findet es schon zum 15. Mal statt. Neben den Buchgeschenken erwartet die Kinder ein buntes Rahmenprogramm mit spannenden Lesungen. Das komplette Programm gibt's auf echoevent.at/kinderlesefest. 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

0: was noch?
1: Dass ich alle Kinder einladen darf, dass wir uns sehr viel Pudding machen, dass es ganz, ganz lustig wird.
0: Nein.
1: Ist das nicht etwas zu viel?
0: Nein, nein, das geht gerade noch. Mal sehen. Aber jetzt musst du schlafen.
1: Papi, einen Moment noch.
0: Was willst du denn noch?
1: Ich will dich bloß noch etwas lieb haben, weil du so lieb bist.
0: Glaubst du, dass ich das bin, ja?
1: Ja, oh ja.
0: Also, gute Nacht, du lause Junge. Schlaf schön.
1: Nein, zuerst noch unser Lied oder eine Geschichte. Was dir lieber ist, mir ist egal.
0: Na schön. Mir ist auch egal. Also?
1: Gute

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3: Ein Sommertraum im Grünen. Nimm dir Zeit für eine kleine, sehr wohltuende Pause. Wenn du magst, darfst du dir eine Decke oder ein Kissen holen und es dir damit gemütlich machen. Leg dich dann bequem hin und spür deinen Körper. Du bist ganz ruhig und entspannt. Vollkommen ruhig und entspannt liegst du da. Dabei fühlst du dich wohl und geborgen. Stell dir vor, es ist ein wunderbarer Tag. Die Sonne lockt dich noch draußen und du schlenderst gemütlich über die große Wiese hinterm Haus. Der Himmel ist strahlend blau und kleine Schäfchenwolken ziehen in aller Ruhe über deinen Kopf hinweg. Du genießt die Ruhe und Stille in vollen Zügen. Ein leichter Sommerwind streift über das Gras und wiegt die langen grünen Halme ganz sanft hin und her. Deinen Alltag lässt du jetzt hinter dir und du genießt es, die frische Luft zu atmen. Das tut gut. Fröhlich balancierst du über einen am Boden liegenden Baumstamm. Das macht vielleicht Spaß. Vergnügt springst du am Ende hinunter in das weiche Gras. Die Wiese ist so herrlich grün, wie es sich gehört, wenn der Sommer ins Land zieht. Da entdeckst du einen großen Baum mit einer großen, prächtigen Baumkrone. Du suchst dir einen schönen Platz in seiner Nähe und machst es dir auf der Wiese gemütlich. Während du da liegst und in den Himmel schaust, spürst du eine angenehme Schwere in dir. Beide Arme und Beine sind schwer. Ganz schwer und entspannt liegen deine Arme und Beine auf der Wiese. Ja, dein ganzer Körper ist schwer und entspannt. Die Sonne streichelt deine Haut ganz sanft. Es fühlt sich an, als würden die Sonnenstrahlen deine Arme und Beine massieren. Die Wärme tut so gut. Beide Arme und Beine sind warm. Wunderbar warm. Du kannst richtig spüren, wie die sanfte Wärme durch deine Arme und Beine hindurchfließt. Mit der wohligen Wärme in deinen Armen und Beinen kehrt die Energie zurück. Du fühlst dich plötzlich voller Kraft. Du beobachtest die bunten Blumen, die auf der Sommerwiese wachsen. Ihre kleinen farbigen Köpfchen neigen sich ganz sanft und sacht hin und her. Hin und her. Es schaut aus, als würden sie tanzen. Ganz leise tanzen die Blumen den Sommertanz. Ruhig und gleichmäßig. Genauso ruhig und gleichmäßig fließt dein Atem. Dein Atem geht ruhig und regelmäßig ein und aus. Ein und wieder aus. Immer im selben Rhythmus. Schließlich hast du genug neue Kraft gesammelt und machst dich sehr gut erholt auf den Heimweg. Fröhlich und quietschvergnügt hüpfst du durch das grüne Gras, das deine Füße sanft kitzelt. Ach, war das ein wunderbarer Sommertraum mitten im Grünen. Gut erholt und gestärkt kehrst du dann nach Hause zurück.
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3: Teddys Geburtstag. Neulich feierte mein Kuschelteddy Knuffel ein großes Fest. Es fand an keinem gewöhnlichen Ort statt, sondern unter meiner Bettdecke. Denn das Bett war ja auch Knuffels zu Hause.
4: »Guck mal, wer alles hier ist«, rief er mir zu.
3: Ich schaute unter die Decke, doch es war da so dunkel, dass ich zunächst gar nichts sehen konnte.
4: »Hier unten bei deinen Füßen sind wir«, rief mein Teddy ungeduldig.
3: Ich guckte tiefer und tiefer, und dann sah ich sie. Neben meinen Zehen saßen in einem Kreis Knuffel, die blonde Puppe, mein grünes Plüschkrokodil und zwei kleine, selbstgebastelte Kastanienmännchen.
5: »Ah, jetzt sehe ich euch. Was macht ihr denn da?« fragte ich.
4: Knuffel antwortete: »Ich habe doch heute Geburtstag, das musst du doch wissen. Vor genau einem Jahr haben deine Eltern mich auf dem Flohmarkt gekauft.«
5: »Ja, daran kann ich mich gut erinnern«, erwiderte ich. »Aber Knuffel, sag mal, wo ist denn dein bester Freund, der Spielzeugfeuerwehrmann? Wollte er nicht mitfeiern?«
4: Aber Knuffel antwortete traurig: »Ach, ich weiß es nicht. Er ist einfach nicht gekommen.«
3: Doch dann hörte ich ein leises Klappern.
5: »Wartet mal, ich höre da etwas«, sagte ich.
3: Und richtig. Unten auf dem Teppich stand der Spielzeugfeuerwehrmann auf der Leiter seines Feuerwehrautos. Er rief:
6: »Hallo, ihr da oben im Bett. Ich komme leider nicht hoch zu euch. Meine Leiter ist zu kurz. Ohne eure Hilfe schaffe ich das nicht.«
3: Das kleine Plüschkrokodil sprang auf und guckte unter der Decke hervor.
7: »Wir müssen ihm helfen«, rief es. »Lasst uns den Feuerwehrmann gemeinsam hochziehen.«
3: Alle Geburtstagsgäste schauten über den Bettrand nach unten. Doch so einfach, wie sie dachten, war es nicht.
4: »Oh je, wir schaffen es nicht. Das Bett ist viel zu hoch.«
3: »Och«, meinte Knuffel traurig.
4: »Was können wir nur tun?«
5: »Ich habe eine Idee«, sagte ich. »Wir holen den Feuerwehrmann mit einem Fahrstuhl hoch.«
4: »Wo willst du denn den Fahrstuhl herzaubern?« fragte Knuffel.
5: »Warte nur ab«, erwiderte ich zuversichtlich.
3: Ich legte mich auf den Bauch und ließ meine Arme am Bett herunterbaumeln. Meine Hände erreichten nun das Ende der Feuerwehrleiter, auf dem der Spielzeugfeuerwehrmann stand. Dann streckte ich ihm meine flache Hand entgegen. So konnte er ganz einfach auf meine Handfläche steigen und ich hob ihn anschließend hoch ins Bett.
6: »Toll, ohne dich hätte ich das nie geschafft«,
3: rief der Feuerwehrmann dankbar. Auch Knuffel strahlte über sein ganzes Teddybärgesicht.
4: »Du bist ja ein toller Fahrstuhl, oho«, sagte er voller Bewunderung zu mir und verschwand mit seinen Geburtstagsgästen wieder unter der Bettdecke. Dort feierten sie alle zusammen ein fröhliches Fest.
3: Als alle Gäste müde waren vom Spielen und Tanzen, rief er:
4: »Das war ein toller Geburtstag, weil alle meine Freunde da waren.«
6: »Auch ich«,
3: lachte der Feuerwehrmann.
4: »Auch du«,
3: sagte Knuffel glücklich und umarmte seinen besten Freund.
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Es ist 21.01 Uhr. 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
1: 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Es ist 22:02 Uhr.

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Es ist 1 Uhr. 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